0: Hinspiel zwischen Kaiserslautern und Karlsruhe keine Tore gefallen. Das waren die Nachrichten. Das Wetter in Deutschland, heute Nacht Wolken und vor allem im Nordosten und im Süden einzelne Schauer, 21 bis 15 Grad. Tagsüber Sonne, Wolken und vor allem im Süden Schauer und Gewitter, 21 bis 24 Grad, im Norden und Osten sonst bis 32 Grad. Und am Montag wechselhaft mit Schauern, im Süden wieder Gewitter, 21 bis 25 und am Dienstag Wolken bis 27 Grad. Es ist 2.03 Uhr.
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1: Um 3 Uhr mit Milat Kupay. Die Waldbrandsituation im Hohen Venn in Belgien hat sich deutlich zugespitzt. Die Flammen haben sich in den letzten Stunden weiter ausgebreitet und drohen auch Gebiete in Nordrhein-Westfalen zu erfassen. Weitere Bewohner der Stadt Monschau wurden aufgefordert, sich auf eine mögliche Evakuierung vorzubereiten. Aus Monschau, Arndt Lorenz.
2: Das Lagezentrum der Städteregion Aachen ist in ständigem Austausch mit den Krisenstäben in Belgien. Dort mussten wegen des Brandes schon einige hundert Menschen ihre Wohnungen und Häuser verlassen. Vorsorglich warnt deshalb die Stadt Monschau etwa 4000 Einwohner mehrerer Ortsteile vor. Nach Behördenangaben lässt sich durch die Ausbreitung des Waldbrandes im Hohen Venn ein Übergreifen auf Teile von Monschau nicht vollständig ausschließen. Auch die Einrichtung von Notunterkünften ist geplant.
1: In Brandenburg ist am Abend der neue Bahnhof in der Nähe des Tesla-Werks in Betrieb gegangen. Regionalzüge zwischen Berlin und Frankfurt-Oder fahren jetzt über die Station Fangschleuse. Sie liegt nördlich des Autowerks in Grünheide im Kreis Oder-Spree. Der Bahnhof verbessert die Anbindung für viele Mitarbeiter, die auf der Strecke Berlin-Frankfurt pendeln. Der Bau hat 16 Monate gedauert und ermöglicht auch, dass künftig längere Züge zum Einsatz kommen. Bei der Schwimm-EM in Paris hat Johannes Liebmann Gold über 1500 Meter Freistil gewonnen. Dabei stellte er einen neuen Weltrekord auf. Aus der Sportredaktion Moritz Knorr.
3: Es war ein Fabelrennen des in Eckernförde geborenen und in Elmshorn aufgewachsenen Liebmann. Als erster Schwimmer überhaupt blieb er über die 1500 Meter unter 14 Minuten und 30 Sekunden. Liebmann bestimmte von Beginn an das Tempo und schlug schlussendlich nach 14:26:79 an. Damit unterbot der 19-Jährige den bisherigen Weltrekord des US-amerikanischen Olympiasiegers Bobby Fink um fast 4 Sekunden. Nach Gold über 800 Meter Freistil ist es für Liebmann bereits der zweite Titel bei dieser EM.
1: Bei der Leichtathletik-EM in Birmingham hat Speerwerfer Julian Weber Gold geholt. Er warf seinen Speer im letzten Versuch 90,40 Meter weit. Auch Silber ging an das deutsche Team. Nick Tum wurde Zweiter. Außerdem gab es am Abend Silber für die deutsche 4x100-Meter-Staffel der Männer. Und in der zweiten Fußball-Bundesliga sind im Abendspiel zwischen Kaiserslautern und Karlsruhe keine Tore gefallen. Das waren die Nachrichten. Das Wetter in Deutschland, tagsüber Sonne, Wolken und vor allem im Süden Schauer und Gewitter, 21 bis 24 Grad, im Norden und Osten sonst 26 bis 32 Grad. Am Montag wechselhaft mit Schauern, im Süden wieder Gewitter, 21 bis 25 Grad und am Dienstag Wolken, vor allem im Norden Regen, im Süden recht sonnig, 18 bis 27 Grad. Es ist 3.03 Uhr.
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1: Um 4 Uhr mit Milat Kupay. Die Waldbrandsituation im Hohenfenn in Belgien hat sich deutlich zugespitzt. Die Flammen haben sich in den letzten Stunden weiter ausgebreitet und drohen auch, Gebiete in Nordrhein-Westfalen zu erfassen. Weitere Bewohner der Stadt Monschau wurden aufgefordert, sich auf eine mögliche Evakuierung vorzubereiten. Aus Monschau, Arndt Lorenz.
2: Das Lagezentrum der Städteregion Aachen ist in ständigem Austausch mit den Krisenstäben in Belgien. Dort mussten wegen des Brandes schon einige hundert Menschen ihre Wohnungen und Häuser verlassen. Vorsorglich warnt deshalb die Stadt Monschau etwa 4000 Einwohner mehrerer Ortsteile vor. Nach Behördenangaben lässt sich durch die Ausbreitung des Waldbrandes im Hohenfenn ein Übergreifen auf Teile von Monschau nicht vollständig ausschließen. Auch die Einrichtung von Notunterkünften ist geplant.
1: In der spanischen Exklave Ceuta in Nordafrika hat es keinen erneuten Massenansturm von Migranten gegeben. Mehrere hundert Menschen sollen aber versucht haben, den Grenzzaun zu überwinden. Sie wurden von Sicherheitskräften auf marokkanischer Seite abgefangen. In Ceuta hatte es Befürchtungen gegeben, dass sich an diesem Wochenende ein Massenansturm wiederholen könnte, wie vor rund 2 Wochen. Die Polizei- und Militärpräsenz war deshalb erhöht worden. Zehntausende Menschen haben im Berliner Tiergarten die Technoparade Rave the Planet gefeiert. Die als Demonstration angemeldete Veranstaltung stand unter dem Motto Imagine Love. Es war das erste Großereignis nach dem mutmaßlich islamistischen Anschlag beim Christopher Street Day vor 3 Wochen. Die Polizei war mit rund 1500 Beamten im Einsatz. Die Parade begann mit einer Schweigeminute für die Opfer des Anschlags. Bei der Schwimm-EM in Paris hat Johannes Liebmann Gold über 1500 Meter Freistil gewonnen. Dabei stellte er einen neuen Weltrekord auf. Aus der Sportredaktion Moritz Knorr.
3: Es war ein Fabelrennen des in Eckernförde geborenen und in Elmshorn aufgewachsenen Liebmann. Als erster Schwimmer überhaupt blieb er über die 1500 Meter unter 14 Minuten und 30 Sekunden. Liebmann bestimmte von Beginn an das Tempo und schlug schlussendlich nach 14:26:79 an. Damit unterbot der 19-Jährige den bisherigen Weltrekord des US-amerikanischen Olympiasiegers Bobby Fink um fast 4 Sekunden. Nach Gold über 800 Meter Freistil ist es für Liebmann bereits der 2. Titel bei dieser EM.
1: Und in der 2. Fußball-Bundesliga sind im Abendspiel zwischen Kaiserslautern und Karlsruhe keine Tore gefallen. Das waren die Nachrichten. Das Wetter in Deutschland, tagsüber Sonne, Wolken und vor allem im Süden Schauer und Gewitter, 21 bis 24 Grad im Norden und Osten, sonst 26 bis 32 Grad. Am Montag wechselhaft mit Schauern bei 21 bis 25 Grad. Und die Zeit, es ist 4.03 Uhr.
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1: Der Opa.

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1: Um 5 Uhr mit Milat Kupay. Die Waldbrandsituation im Hohen Venn in Belgien hat sich deutlich zugespitzt. Die Flammen haben sich in den letzten Stunden weiter ausgebreitet und drohen auch Gebiete in Nordrhein-Westfalen zu erfassen. Weitere Bewohner der Stadt Monschau wurden aufgefordert, sich auf eine mögliche Evakuierung vorzubereiten. Aus Monschau, Arndt Lorenz.
2: Das Lagezentrum der Städteregion Aachen ist in ständigem Austausch mit den Krisenstäben in Belgien. Dort mussten wegen des Brandes schon einige hundert Menschen ihre Wohnungen und Häuser verlassen. Vorsorglich warnt deshalb die Stadt Monschau etwa 4000 Einwohner mehrerer Ortsteile vor. Nach Behördenangaben lässt sich durch die Ausbreitung des Waldbrandes im Hohen Venn ein Übergreifen auf Teile von Monschau nicht vollständig ausschließen. Auch die Einrichtung von Notunterkünften ist geplant.
1: In der spanischen Exklave Ceuta in Nordafrika hat es keinen erneuten Massenansturm von Migranten gegeben. Mehrere hundert Menschen sollen aber versucht haben, den Grenzzaun zu überwinden. Sie wurden von Sicherheitskräften auf marokkanischer Seite abgefangen. In Ceuta hatte es Befürchtungen gegeben, dass sich an diesem Wochenende ein Massenansturm wiederholen könnte, wie vor rund 2 Wochen. Die Polizei- und Militärpräsenz war deshalb erhöht worden. Auf der US-Inselgruppe Hawaii sorgen Ausläufer eines Tropensturms für Überschwemmungen, Starkregen, Stromausfälle und Straßensperren. Der Sturm ist mittlerweile zu einem Hurricane hochgestuft worden. Das Zentrum dürfte im Laufe des Tages die Inselgruppe erreichen. Aber schon jetzt stürzten Bäume und Stromleitungen um und es gab Erdrutsche. Zehntausende Menschen auf Hawaii haben keinen Strom. Bei der Leichtathletik-EM in Birmingham hat es heute Abend 3 Medaillen für das deutsche Team gegeben. Die Speerwerfer sorgten sogar für einen Doppelsieg. Aus Birmingham, Jens-Jörg Rieck.
3: Das Beste kommt zum Schluss. Im letzten Versuch hat Speerwerfer Julian Weber noch einmal alles rausgehauen. Sensationelle 90,40 Meter. Damit verdrängte Weber Teamkollegen Nick Thum auf Rang 2 und krönte sich zum zweiten Mal zum Europameister. Für Thum ist EM Silber der größte Erfolg seiner noch jungen Karriere. Spektakel bot auch die deutsche 4x100-Meter-Staffel. Auch ohne Owen Ansa, den Europameister über die 200 Meter, sprintete das DLV-Quartett zu Silber. Den Sieg sicherten sich die favorisierten Briten. Bronze holte Belgien.
1: Und in der zweiten Fußball-Bundesliga sind im Abendspiel zwischen Kaiserslautern und Karlsruhe keine Tore gefallen. Das waren die Nachrichten. Das Wetter in Deutschland. Tagsüber Sonne, Wolken und vor allem im Süden Schauer und Gewitter bei 21 bis 24 Grad im Norden und Osten, sonst 26 bis 32 Grad. Am Montag wechselhaft mit Schauern bei 21 bis 25 Grad. 5.03 Uhr.
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1: 6 Uhr. Angespannte Lage bei Waldbrand an deutsch-belgischer Grenze. Polizei ermittelt wegen Tötungsdelikten in Hessen. Medaillen für deutsche Leichtathleten und Schwimmer. Das Wetter, Sonne, Wolken, später Schauer und Gewitter bei bis zu 33 Grad. Mein Name ist Andreas Gerlach. Guten Morgen. In Nordrhein-Westfalen wächst die Sorge vor einem Großbrand gleich hinter der Grenze in Belgien. Betroffen ist das Naturschutzgebiet Hohe Venn. Die Stadt Monschau hat mehrere tausend Einwohner aufgerufen, sich auf eine mögliche Evakuierung vorzubereiten. ARD-Reporter Frank Werner.
2: Die Flammen haben sich durch das Moorgebiet im Hohen Venn bis auf wenige Kilometer an deutsche Siedlungen herangearbeitet. Betroffen sind zwei Ortsteile von Monschau, Mützenich und Kalter Herberg. Beide haben je rund 2000 Einwohner. Die Fläche, die in Belgien brennt, war bis zum Abend schon fast 10-mal so groß wie das Waldbrandgebiet in Hürtgenwald. Dort gab es am Abend vorsichtige Entwarnung. Die Menschen aus dem evakuierten Ortsteil Gai durften wieder in ihre Häuser zurück. Bis die Flammen im Hürtgenwald endgültig aus sind, werden nach Einschätzung der Feuerwehr aber noch einige Tage vergehen.
1: Kein Migrantenansturm auf Ceuta. Nach neuen Aufrufen in den sozialen Medien haben mehrere hundert Menschen gestern versucht, in die spanische Exklave zu kommen. Sie wurden aber von Sicherheitskräften auf marokkanischer Seite abgefangen. Sowohl Spanien als auch Marokko hatten mehr Polizei und Militär im Einsatz. Ende Juli waren zehntausende Migranten nach Ceuta gekommen. Fast alle sind nach kurzer Zeit wieder nach Marokko zurückgekehrt. In Hessen ermittelt die Polizei wegen gewaltsamer Todesfälle. In Melsungen in Nordhessen soll ein 74-jähriger Mann seine 75 Jahre alte Ex-Frau getötet haben und anschließend sich selbst. Außerdem hat die Polizei in Künzell in Osthessen einen 46-jährigen Mann festgenommen. Er soll einen 72 Jahre alten Verwandten getötet haben. Außerdem habe er eine Frau angegriffen und schwer verletzt. Die Hintergründe sind noch unklar. Brand im Kreis Offenbach. In der Nacht hat es auf einem Reiterhof bei Heusenstamm gebrannt. Die Ursache ist noch unklar. HR-Reporter Daniel Kettner.
3: Das Feuer wird gestern Abend um kurz vor 10:30 gemeldet. Als die Einsatzkräfte eintreffen, stehen mehrere Gebäude in Flammen. Etwa 200 Feuerwehrleute sind zwischenzeitlich im Einsatz. Laut Polizei lässt die Feuerwehr das Heulager kontrolliert abbrennen. Die Pferde bleiben unverletzt. Sie sind zu dem Zeitpunkt draußen auf der Koppel. Der Sachschaden beläuft sich ersten Schätzungen nach auf über 20.000 Euro.
1: Bei der Leichtathletik-EM hat es weitere Medaillen für Deutschland gegeben. Der Mainzer Julian Weber holte sich den Titel im Speerwerfen. ARD-Sportreporter Martin Roschitz.
4: Es ist das zweite Gold für Julian Weber nach dem EM-Titel 2022. Silber und damit die erste große internationale Medaille für Youngster Nick Thum. Die nächste deutsche Silbermedaille holte die 4x100-Meter-Staffel der Männer. Kevin Kranz, Marvin Schulte, Heiko Gussmann und Lukas Ansar-Pepra liefen im Finale überraschend auf Platz 2. Nur Großbritannien war schneller.
1: Silber auch bei der Schwimm-EM. Die deutsche Mixed-Staffel mit Lukas Mertens, Jano Beschnitt, Linda Roth und Maya Tobin ist überraschend Zweite geworden nach 4x200 Meter Freistil hinter Großbritannien. Vorher hatte Johannes Liebmann die Goldmedaille über 1500 Meter Freistil gewonnen. Und das waren die Nachrichten.
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6: Wenn wir rausgehen, merken wir direkt, es ist über Nacht deutlich schwüler geworden als die letzten Tage. Jetzt in der Früh kann es so zwischen Werra, Rhön und dem Odenwald mal noch regnen. Der Vormittag wird dann aber überall sonnig mit so ein paar Quellwolken, die am Himmel unterwegs sind. Ab dem Nachmittag kann es im Süden dann aber nochmal so richtig kräftig krachen mit Sturmböen, Starkregen, Gewittern und auch Hagel. Dazwischen gibt es aber auch Orte, an denen passiert einfach nichts. Also es ist noch schwer abzusagen, wo da dann was runterkommt. Maximal bekommen wir heute 24 Grad im Upland und bis zu 33 Grad im Ried. Am Montag bleibt es in ganz Hessen dann unter 30 Grad. Die drückende Luft ist dann auch weg und wir bekommen mehr Wolken als Sonne und dazu ab und zu auch mal Regen.
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6: Mit aktuell keinen Meldungen von den Straßen in Hessen, da ist alles entspannt und ruhig. Ich wünsche eine ganz gute Fahrt. Kommen Sie gut an diesem frühen Sonntag.
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6: Ja, und der frühe Vogel fängt den Wurm. So heißt das Sprichwort ja eigentlich. Ich fühle mich ehrlich gesagt heute so ein bisschen wie der Wurm. Der muss ja dann noch früher aufgestanden sein. Ich bin jedenfalls irgendwie ganz schön schwer aus dem Bett gekommen heute. Aber ich denke, das kriegen wir gemeinsam hin. Wir gehen schön gemütlich in diesen Sonntag rein, machen das alles schön zusammen, um ja auch nicht vom Vogel gefressen zu werden. Ja? Schönen guten Morgen und einen schönen Sonntag wünsche ich.
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0: Annemarie Eilfeld lässt uns wie neugeboren fühlen an diesem Sonntagmorgen. Es gibt eine aktuelle Meldung aus dem hr4-Verkehrszentrum. Bitte Vorsicht auf der A5 Kassel Richtung Darmstadt zwischen Frankfurt-Westhafen und Frankfurt-Niederrad. Da ist eine Person auf der Fahrbahn. So, und dieser Sonntag früh, ja, ist ja eigentlich so ein Tag, finde ich, da kann man auch mal ausschlafen, wenn man sonst nichts vorhat. Also so sehen es zumindest auch die Sängerinnen und Sänger von Wind.
1: Am besten beginnt der Sonntag erst spät, das heißt, wir können alle ausschlafen. Kein Terminstress, das ist so der optimale Sonntag für uns.
0: Ja, also die drei von Wind werden dann jetzt um die Uhrzeit, um 17 Minuten nach 6, wahrscheinlich noch schlafen. Aber einen Gruß für den Morgen haben sie uns trotzdem schon mal dagelassen.
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2: 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Wir wünschen Ihnen einen guten Morgen mit HR4.

Schönen guten Morgen wünsche ich. Hier ist HR4, kurz vor 6:30. Ich finde, es ist manchmal so ganz, ganz leicht und einfach, eine einprägende Melodie ins Ohr zu zaubern. Da reicht manchmal einfach nur eine schöne Bassline, eine schöne Bassmelodie. Die gibt es ja jetzt von den Temptations. My Girl.

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1: Es ist deutlich, eine deutlich drückende Luft spüren wir draußen. Jetzt in der Früh kann es zwischen Werra, Rhön und im Odenwald auch nochmal regnen. Der Vormittag wird dann aber überall sonnig mit so ein paar Quellwolken, die am Himmel unterwegs sind. Ab dem Nachmittag, dann kann es im Süden aber auch nochmal richtig kräftig krachen. Da sind Sturmböen dabei, Starkregen, Gewitter und auch mal Hagel. Dazwischen gibt es aber auch Orte, an denen einfach auch mal nichts passiert. Also das ist noch schwer abzusagen, wo da was runterkommt. In Schweinsbühl im Landkreis Waldeck-Frankenberg werden es maximal 24 Grad heute. In Heinzell im Landkreis Fulda 29 Grad. Und in Lampertheim im Landkreis Bergstraße bis zu 33 Grad.
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1: Um einer Minute nach 6:30. Bitte Vorsicht auf der A5 Kassel Richtung Frankfurt. Zwischen Frankfurt-Westhafen und Frankfurt-Niederrad. Da ist eine Person auf der Fahrbahn. Und Vorsicht auf der A45 Dortmund Richtung Gießen. Zwischen Haiger-Burbach und Dillenburg gibt es eine ungesicherte Unfallstelle im Baustellenbereich. Die A661 Oberursel Richtung Egelsbach. Zwischen dem Bad Homburger Kreuz und Frankfurt-Heddernheim. Da gibt es gerade Verkehrsbehinderungen wegen eines Polizeieinsatzes. Und außerdem die Bitte, in diesem Bereich keine Anhalter mitzunehmen.
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1: Schönen guten Morgen zusammen. Hallo, schön, dass Sie da sind. Schönen Start in den Sonntag wünsche ich. Musik haben wir dabei. Jetzt so mit was, finde ich, da kann man sich in den Arm nehmen und einfach so schön mit der Melodie mitschwingen. Dr. Hook, When You're in Love with a Beautiful Woman.
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Noch ist er früh, der Sonntagmorgen. Aber trotzdem sehr schön, dass Sie mit dabei sind. Hallo zusammen, hier ist HR4 und Reinhard Meyer mal jetzt dabei. Und da finde ich, ist immer ganz schnell gute Laune am Start. Da reichen schon die ersten Töne, finde ich. So wie jetzt bei Lulu.

Eine aktuelle Meldung aus dem AfW-Verkehrszentrum. Vorsicht auf der A3 Köln Richtung Frankfurt. In der Auffahrt Itzstein liegt ein Unterlegkeil auf der Fahrbahn. In Belgien haben in dieser Woche Bauarbeiter einen echten Schatz gefunden. Ja, und der war wirklich gut versteckt. Eingemauert in Kellerwände haben sie 50 Goldbarren und dazu noch aufgehäufte Goldmünzen bei Renovierungsarbeiten gefunden. Klingt erstmal alles so ein bisschen wie das Lager von Dagobert Duck, sind aber die Mauern von einer Wohltätigkeitsorganisation gewesen. Ja, und die Reaktion der Bauarbeiter war Ungläubigkeit und Staunen, haben sie selbst erzählt. Verständliche Reaktion. Eigentlich wollten sie nämlich nur ein Abwasserrohr verlegen. Die belgische Polizei hat das Ganze auch mal umgerechnet. Der Goldfund hat einen Wert von 9 Millionen Euro. Da kann man schon mal neidisch werden. Aber das Geld liegt jetzt ganz sicher bei der Polizei. Und jetzt wird erstmal versucht herauszufinden, wem das Gold denn überhaupt gehören könnte. In HR4 gibt es auch Gold. Da machen wir es aber nicht so kompliziert und verstecken das irgendwo, da wo es niemand findet. Sondern wir lassen einfach Wolfgang Petri drüber singen.

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1: 7 Uhr. Angespannte Lage bei Waldbrand an deutsch-belgischer Grenze. Polizei ermittelt wegen Tötungsdelikten in Hessen. Medaillen für deutsche Leichtathleten und Schwimmer. Das Wetter, Sonne, Wolken, später Schauer und Gewitter bei bis zu 33 Grad. Mein Name ist Andreas Gerlach. Guten Morgen. In Nordrhein-Westfalen wächst die Sorge vor einem Großbrand hinter der belgischen Grenze. Betroffen ist das Naturschutzgebiet Hohe Venn nahe der deutschen Stadt Monschau. Mehrere tausend Menschen wurden vorsorglich aufgerufen, ihre Häuser bis 10 Uhr zu verlassen. ARD-Reporter Arndt Lorenz.
2: Das Feuer könnte sich auch über die Grenze hinweg auf deutsches Gebiet ausbreiten. Die ganze Nacht sind im Minutentakt Traktoren und Lkw mit großen Tankanhängern ins Hohe Venn hineingefahren. Sie versorgen die Feuerwehrkräfte mit Löschwasser, das mühsam von weit weg herangeschafft werden muss. Nach Angaben der Behörden werden die Löscharbeiten Tage oder sogar Wochen dauern. Der Brand war Freitagnachmittag ausgebrochen. Laut der Provinz Limburg ist es einer der größten Brände in Belgien seit vielen Jahren.
1: Währenddessen hat sich die Lage im Waldbrandgebiet in Hürtgenwald in der Eifel entspannt. Die Bewohner des Ortes Gai konnten am Abend wieder in ihre Häuser zurück. Die neue Kanzleramtsministerin Warken will die Reform der Geheimdienste schnell voranbringen. Warken sagte der Bild am Sonntag, das Gesetzgebungsverfahren solle bis Ende des Jahres abgeschlossen sein. Das Bundeskabinett hatte am Mittwoch die Reform auf den Weg gebracht, die dem BND und dem Verfassungsschutz mehr Befugnisse bringen sollen. Es soll künftig zum Beispiel erlaubt sein, dass die Dienste bei Bedrohungen selbst Sabotageakte oder Hackerangriffe durchführen. Zwei Tötungsdelikte in Hessen. Als erstes waren gestern auf einem Grundstück in Melsungen im Schwalm-Eder-Kreis zwei Tote entdeckt worden. Das haben Polizei und Staatsanwaltschaft mitgeteilt. HR-Reporter Daniel Kätner.
3: Bei dem Täter handelt es sich offenbar um einen 74 Jahre alten Mann. Er soll zuerst seine Ex-Frau, anschließend sich selbst getötet haben. Die Staatsanwaltschaft hat eine Obduktion angeordnet. Die Hintergründe sind bisher nicht bekannt. Die Polizei Osthessen ermittelt ebenfalls wegen eines Tötungsdelikts. Ein 46-Jähriger steht im Verdacht, in Engelhelms bei Künzell einen 72 Jahre alten Mann umgebracht zu haben. Auch eine 67-jährige Frau soll er versucht haben zu töten. Sie wurde schwer verletzt.
1: Europameister im Speerwurf, der Mainzer Julian Weber, hat zum zweiten Mal nach 2022 EM-Gold gewonnen. Der 31-Jährige setzte sich in Birmingham mit 90,40 Metern durch. Zweiter wurde sein Teamkollege Nick Tum. Außerdem gab es eine Silbermedaille für die deutsche 4x100-Meter-Staffel der Männer. Kevin Kranz, Marvin Schulte, Heiko Gussmann und Lukas Ansar-Pepra mussten sich nur den Briten geschlagen geben. Weitere Medaillen für Deutschland auch bei der Schwimm-EM. Johannes Liebmann holte Gold über 1500 Meter Freistil. ARD-Sportreporter Lars Becker.
4: Über 1500 Meter holte er jetzt sein zweites Gold und das in fantastischer Weltrekordzeit. Er blieb dabei fast 4 Sekunden unter der Zeit des US-Amerikaners Bobby Fink bei dessen Olympiasieg in Paris. Hinter Liebmann und dem Ungarn Sarkany sicherte sich Oliver Klemet Bronze. Zum Abschluss gewann die 4x200 Meter Freistil-Mixstaffel mit Lukas Mertens, Jano Beschnitt, Linda Roth und der starken Schlussschwimmerin Maya Tobin hinter Großbritannien Silber.
1: Und das waren die Nachrichten.
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6: Auf dem HR4-Regenradar sehen wir, dass heute Nacht so über Werra, Rhön und Odenwald noch so ein paar Regenschauer durchgewandert sind. Die sind jetzt aber durchgezogen. Da ist es jetzt auch erstmal trocken. Und so ist der Vormittag dann heute auch in ganz Hessen. Überall ist es sonnig. Ab und zu gibt es mal ein paar Quellwolken, die am Himmel unterwegs sind. Ab dem Nachmittag kann es im Süden dann aber mal so richtig kräftig krachen dann. Da sind Sturmböen, Starkregen, Gewitter und auch mal Hagel mit dabei. Es gibt dazwischen aber auch Orte, an denen einfach nichts passiert. Wo genau das runterkommt, kann man noch nicht so genau sagen. Maximal bekommen wir Temperaturen heute zwischen 24 Grad im Upland und bis zu 33 Grad im Ried. Am Montag bleibt es in ganz Hessen dann unter 30 Grad und die drückende Luft, die wir heute haben, die ist dann auch weg und wir bekommen mehr Wolken als Sonne und ab und zu auch mal Regen.
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6: Vorsicht bitte auf der A45 Dortmund Richtung Gießen zwischen Haiger-Burbach und Dillenburg. Da gibt es eine ungesicherte Unfallstelle im Baustellenbereich. Die A661 Oberursel Richtung Egelsbach zwischen dem Bad Homburger Kreuz und Frankfurt-Heddernheim. Da gibt es Verkehrsbehinderungen wegen eines Polizeieinsatzes und die Polizei bittet darum, in diesem Bereich keine Anhalter mitzunehmen.
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6: Einen schönen Start in den Sonntag wünsche ich. Hallo zusammen. Schön, dass Sie da sind. Wir gehen rein in den Sonntag, der ein bisschen kühler wird und ist uns schon mal vorbereitet auf die nächsten kühleren Tage, die ab morgen dann auch kommen. Wir haben viel Musik dabei. Boney M., Rivers of Babylon hören wir gleich. Die Flippers, Mona Lisa. Und zuallererst gibt's Herman's Hermits, No Milk Today.
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0: Der unverwechselbare Sound von Boney M. hier in HR4 am Sonntagmorgen. Der Kreis Darmstadt-Dieburg möchte gerne Fotos von uns haben. Alte Fotos halten ja Erinnerungen wach. Mit Hilfe von künstlicher Intelligenz möchte der Kreis jetzt viele dieser alten Fotos zu einem Zeitreiseprojekt verarbeiten. Sellemols heißt das Projekt. Jan Prösdorf ist der Kreisarchivar und hat erzählt, was das Wort überhaupt bedeutet.
1: Sellemols ist so ein südhessischer Begriff, ob man ihn nördlich des Mainz noch großartig verwendet, wahrscheinlich in der Wetterau auch noch irgendwo vielleicht geläufig, heißt einfach nur damals.
0: Und das gibt ja schon mal einen Hinweis darauf, was für Fotos genau gesucht werden.
1: Also wir suchen vornehmlich Bilder, die so ein bisschen das Alltagsleben bei uns in der Region zeigen. Also das, was man vielleicht auch nicht so sehr mit Geschichte verbindet, so dass das Alltagsleben auf dem Dorf, vielleicht Ausschnitte aus der Kerb oder irgendwie ein kleiner Handwerksbetrieb, die Schmiede, die noch in Betrieb war, das Backhaus und so weiter. Und da natürlich möglichst alte Bilder, also Sachen, die dann jetzt mal laienhaft gesprochen noch in Schwarz-Weiß vorliegen, vielleicht auch schon aus der Zeit vor dem Zweiten Weltkrieg stammen. Einfach, dass man das Leben der Urgroßeltern oder Ururgroßeltern wahrscheinlich mittlerweile eben noch mal ein bisschen wieder aus der Versenkung holt und auch dadurch dann eben auch die KI-Animation wieder ein bisschen zum Leben erweckt und in Erinnerung bringt für die Gesellschaft.
0: Durch die künstliche Intelligenz soll dann also so eine Zeitreise entstehen über das Leben in Südhessen damals.
1: Wir benutzen die KI quasi für etwas recht Simples, dass wir die Bilder nehmen, der KI geben und die KI animiert sie gewissermaßen. Nichts Übermäßiges, sondern einfach, sie lässt Leute winken, sie lässt sie im Gespräch vertiefen, sie lässt sie vielleicht von links ein bisschen nach rechts gehen. Einfach, dass das Foto etwas lebendiger wird und nicht so statisch ist, wie man es eben aus dem Fotoalbum sonst irgendwo kennt, sondern dass man die Urgroßmutter, die Großmutter mal wieder lachen sieht, auch wenn sie auf dem Bild vielleicht nicht unbedingt lacht oder wie es aussieht, wenn die Kartoffelstaude aus dem Boden gezogen wird oder wenn ein hiesiger Landrat in den 60ern beispielsweise ein neues Polizeiauto vorgeführt bekommt und mal die Tür öffnet.
0: Der Kreis Darmstadt-Dieburg sucht fürs Projekt Sellemols alte Erinnerungsfotos. Die sollen dann mit Hilfe von KI wieder lebendig gemacht werden, haben wir gehört von Kreisarchivar Jan Prösdorf.
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0: Jennifer Rush in HR4 am Sonntagmorgen. Passt zum Frühstückskaffee. Und jetzt wechseln wir so ein kleines bisschen die Stimmung von diesem entspannten, gelassenen Gefühl zu etwas mehr guter Laune von Ross Anthony.
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Eine aktuelle Meldung aus dem HFE-Verkehrszentrum. Vorsicht auf der A60, Mainz Richtung Rüsselsheim, zwischen Ginsheim-Gustavsburg und Mainz-Spitz-Dreieck. Eine ungesicherte Unfallstelle auf dem linken Fahrstreifen da.

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1: Da schauen wir auf ganz aktuell gemessene Werte. In Wetzlar sind es 18 Grad gerade, genauso wie auch in Kassel. Und in Fürth im Odenwald sind es 21 Grad. Der Vormittag heute wird überall erstmal sonnig, mit so ein paar Quellwolken, die am Himmel unterwegs sind. Ab dem Nachmittag kann es im Süden dann aber mal so richtig kräftig krachen. Dabei haben wir Sturmböen, Starkregen, Gewitter und auch mal Hagel. Es gibt aber auch Orte, an denen einfach auch nichts passiert. Die Maximalwerte heute werden 24 Grad so im Upland und bis 33 Grad im Ried.
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1: Um 7:58 da gibt es eine Meldung, eine Gefahrenmeldung. Vorsicht auf der A60 Mainz Richtung Rüsselsheim zwischen Ginsheim, Gustavsburg und dem Mainspitz-Dreieck. Eine ungesicherte Unfallstelle auf dem linken Fahrstreifen.
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1: Einen wunderschönen guten Morgen wünsche ich. Und wir holen uns jetzt alle mal ein Kompliment ab von Roger Whittaker. Du wirst alle Jahre schöner. Ja, das kann man ruhig ganz oft mal sagen, wenn man so morgens in den Spiegel guckt.
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0: Guten Morgen, hier mit HR4. Ein Lebkuchenherz und die Kirmes passt super zusammen. Hören wir jetzt von Pfarrerin Katrin Wienold-Hocke aus Bad Sohn-Allendorf in HR4 übrigens.
1: Sie sind kreativ, kontaktfreudig und trinkfest. Sie opfern eine ganze Woche von ihrem Jahresurlaub. Dann arbeiten sie viel und schlafen sehr wenig, schleppen Kisten und Bänke. Sie organisieren im größten Chaos und gehen voll ins finanzielle Risiko. Das alles tun sie für die Kirmes, für ihr Dorf oder ihren Stadtteil. Es ist ihnen eine Herzensangelegenheit, im Kirmes-Team mitzumachen. Das muss Liebe sein. Davon bin ich beeindruckt. Und will dem Kirmes-Team im schönen Aue im Werra-Meißner-Kreis ein großes Lebkuchenherz zum Gottesdienst mitbringen. Alles Liebe soll in Zuckerguss draufstehen. Ein Rezept ist schnell gefunden. Das Herz kommt auch duftend aus dem Backofen. Aber als ich es vom Blech heben will, bricht's mir in zwei. Was mache ich jetzt nur? So ein Herz bricht ja schnell mal, sagt meine Freundin und Ratgeberin. Kleb's doch einfach mit Zuckerguss zusammen. Das sieht man doch, denke ich, dass das Herz einen Riss hat. Und dann, wäre das so schlimm? So ist es ja wirklich. Herzen brechen, auch da, wo Kirmes gefeiert wird. Da sind Menschen im Ort, die enttäuscht oder verlassen wurden, die sich fremd und einsam fühlen. Sie gehören dazu. Risse und Brüche können wieder heilen. Es gibt heilsame Kräfte, ausgestreckte Hände und Vertrauen. Die Kräfte, in denen Gott Menschen nahe kommt. Auch bei einer Kirmes sind nicht Perfektion, sondern Segen und weite Herzen gefragt. Am Ende kam mein Lebkuchenherz gut an. Vielleicht gerade, weil es nicht perfekt war. Stand ja groß drauf. Alles Liebe.
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Eine aktuelle Meldung aus dem HFW-Verkehrszentrum. Vorsicht auf der A7 Fulda Richtung Kassel zwischen Homberg-Efze und Malsfeld. Eine ungesicherte Unfallstelle auf dem rechten Fahrstreifen.

0: Es gibt eine aktuelle Meldung aus dem HR4-Verkehrszentrum. Vorsicht auf der A7 Würzburg Richtung Fulda. Zwischen Badbrücke nach Volkers und dem Fulda A-Dreieck. Da liegen Gegenstände auf der Fahrbahn. Da bitte aufpassen.
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2: 8 Uhr. Angespannte Lage bei Waldbrand im Grenzgebiet zu Belgien. Polizei ermittelt wegen Tötungsdelikten in Hessen. Medaillen für deutsche Leichtathleten und Schwimmer. Das Wetter, Sonne, Wolken, später Schauer und Gewitter bei bis zu 33 Grad. Mein Name ist Andreas Gerlach. Guten Morgen. Der Waldbrand im belgischen Naturschutzgebiet Hohes Venn an der Grenze zu Deutschland breitet sich weiter aus. Deshalb wächst die Sorge in der Stadt Monschau in Nordrhein-Westfalen. Mehrere tausend Einwohner sind aufgerufen, bis 10 Uhr vorsorglich ihre Häuser und Wohnungen zu verlassen. ARD-Reporter Frank Werner.
3: Die Flammen haben sich durch das Moorgebiet im Hohen Venn bis auf wenige Kilometer an deutsche Siedlungen herangearbeitet. Die Fläche, die in Belgien brennt, war bis zum Abend schon fast 10-mal so groß wie das Waldbrandgebiet in Hürtgenwald. Dort gab es am Abend vorsichtige Entwarnung. Die Menschen aus dem evakuierten Ortsteil Gai durften wieder in ihre Häuser zurück. Bis die Flammen im Hürtgenwald endgültig aus sind, werden nach Einschätzung der Feuerwehr aber noch einige Tage vergehen.
2: Kein Migrantenansturm auf Ceuta. Nach neuen Aufrufen in den sozialen Medien haben mehrere hundert Menschen gestern versucht, in die spanische Exklave zu kommen. Sie wurden aber von Sicherheitskräften auf marokkanischer Seite abgefangen. Sowohl Spanien als auch Marokko hatten mehr Polizei und Militär im Einsatz. Bürgermeisterwahl in Südhessen beginnt. In Bensheim gibt es 6 Kandidaten für den Chefposten im Rathaus. Die amtierende Bürgermeisterin Christine Klein tritt mit 71 Jahren nicht noch einmal an. HR-Reporterin Anna Vogel.
4: Wie soll mit der angespannten Haushaltslage umgegangen werden? Welche Ideen gibt es für die Innenstadt von Bensheim und was kann zum Beispiel für Kinder und Jugendliche getan werden? Das sind einige der Schwerpunkte aus dem Wahlkampf. 2 der 6 Kandidaten treten dabei offiziell für Parteien an. Camelo Torre für die CDU und Stefan Juchems für die Grünen. Die anderen 4, Harry Hegenbart, Justin Arnold, Matthias Pentecker und Kevin Bösel, sind Einzelbewerber.
2: In Hessen ermittelt die Polizei wegen gewaltsamer Todesfälle. In Melsungen in Nordhessen soll ein 74-jähriger Mann seine 75 Jahre alte Ex-Frau getötet haben und anschließend sich selbst. Außerdem hat die Polizei in Künzell in Osthessen einen 46-jährigen Mann festgenommen. Er soll einen 72 Jahre alten Verwandten getötet haben. Außerdem habe er eine Frau angegriffen und schwer verletzt. Die Hintergründe sind noch unklar. Bei der Leichtathletik-EM hat es weitere Medaillen für Deutschland gegeben. Der Mainzer Julian Weber holte sich den Titel im Speerwerfen. ARD-Sportreporter Martin Roschitz.
5: Es ist das 2. Gold für Julian Weber nach dem EM-Titel 2022. Silber und damit die erste große internationale Medaille für Youngster Nick Thum. Die nächste deutsche Silbermedaille holte die 4x100-Meter-Staffel der Männer. Kevin Kranz, Marvin Schulte, Heiko Gussmann und Lukas Ansapepra liefen im Finale überraschend auf Platz 2. Nur Großbritannien war schneller.
2: Medaillen auch bei der Schwimm-EM. Die deutsche Mixed-Staffel hat über 4x200 Meter Freistil überraschend Silber geholt. Vorher hatte Johannes Liebmann über 1500 Meter Freistil einen neuen Weltrekord aufgestellt und die Goldmedaille gewonnen. Und das waren die Nachrichten.
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0: Wenn wir rausgehen, merken wir direkt, es ist über Nacht deutlich schwüler geworden als die letzten Tage. Jetzt in der Früh, da hat es noch mal ein bisschen geregnet zwischen Werra-Rhön und im Odenwald. Der Vormittag jetzt ist aber überall sonnig mit so ein paar Quellwolken, die unterwegs sind. Ab dem Nachmittag kracht es dann aber noch mal, vor allem im Süden, da mit Sturmböen, Starkregen, Gewittern und auch Hagel. Dazwischen gibt es aber auch Orte, an denen einfach nichts passiert. Also, aber wo es richtig runterkommt, das weiß man auch nicht ganz genau. Maximal bekommen wir heute noch Temperaturen zwischen 24 Grad im Upland und bis 33 Grad im Ried. Am Montag bleibt es dann in ganz Hessen unter 30 Grad. Die drückende Luft ist dann auch weg und da bekommen wir so ja, einen Mix aus mehr Wolken als Sonne und ab und zu auch mal ist Regen mit dabei.
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0: Vorsicht auf der A7, Würzburg Richtung Fulda. Zwischen Badbrücke nach Volkers und dem Fulda A-Dreieck, da liegen Gegenstände auf der Fahrbahn. A7 Fulda Richtung Kassel, zwischen Homberg-Efze und Malsfeld. Da gibt es Bergungsarbeiten im Baustellenbereich. Der rechte Fahrstreifen ist gesperrt. A60 Mainz Richtung Rüsselsheim, zwischen Ginsheim-Gustavsburg und dem Mainspitz-Dreieck. Auch da Bergungsarbeiten auf dem linken Fahrstreifen.
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0: Ja, hallo zusammen. Ich habe es heute früh um 6, ganz am Anfang dieser Sendung schon erzählt, dass ich da noch nicht so ganz fit war und heute ein bisschen schwerer aus dem Bett gekommen bin. Aber ich finde jetzt geht's. Mittlerweile bin ich wach. Ich hoffe, Ihnen geht's auch so. Und dann kommen wir einfach schön gemütlich rein in den Sonntag. Ne?
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0: Sonntag ist auch ganz oft Flohmarkttag. Da können wir ein bisschen stöbern, was Besonderes finden und vielleicht auch das ein oder andere Schnäppchen machen. Die Gelegenheit dazu haben wir heute zum Beispiel in der Hessenhalle in Alsfeld, beim Dorfflohmarkt in Butzbach-Ostheim oder an der Mainpromenade in Seligenstadt. Conny Strack aus dem HR4-Team ist auch regelmäßige Flohmarktgängerin. Sie hat jetzt mal ein paar Vorschläge, wie wir am besten daran gehen.
1: Bargeld lacht.
2: Auf jeden Fall sollte man mit genügend Bargeld auf den Flohmarkt gehen. Die meisten Verkäufer sind hier Privatleute und haben keine Kartenlesegeräte. Das Bargeld dann am besten in kleinen Scheinen und Münzen mitnehmen, denn gerade morgens haben die Verkäufer noch nicht genügend Wechselgeld in der Kasse.
1: Der frühe Vogel.
2: Wer schon öfter was Gutes auf dem Flohmarkt gefunden hat, weiß, die besten Schnapper macht man morgens, kurz nachdem der Flohmarkt aufgemacht hat. Bis zum Mittag sind die besten Dinge meistens weg. Wenn man aber nichts Konkretes im Kopf hat, dann kann man natürlich auch gelassen an den Ständen entlangschlendern und sich einfach mal überraschen lassen. Und kurz bevor der Flohmarkt schließt, kann man dann vielleicht sogar noch mal ein Schnäppchen machen. Denn die meisten Verkäufer wollen ihren Trödel nicht wieder mit nach Hause nehmen.
1: Feilschen erwünscht.
2: Das Verhandeln empfinden viele erstmal als unangenehm. Aber das Feilschen gehört zum Flohmarkt einfach dazu. Von einem routinierten Flohmarktgänger weiß ich, dass man nicht fragen sollte, was etwas koste, sondern es sei besser, dem Verkäufer ein Angebot zu machen. So gibt man als Käufer die Verhandlungsbasis vor. Das funktioniert allerdings nur dann, wenn an den Dingen nicht schon Festpreise stehen.
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0: Es fährt ein Zug nach nirgendwo. Christian Anders in HR4.
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0: Heute ist ein bisschen schwülere Luft unterwegs als in den letzten Tagen. Und der Vormittag wird heute aber erstmal schön sonnig. Ich spüre die Sonne auch schon hier durchs Fenster auf meinem Rücken. Also es wird langsam dann doch auch immer wärmer, aber nicht mehr so heiß wie in den letzten Tagen. Ab dem Nachmittag, da kracht's dann auch nochmal richtig heftig, vor allem im Süden mit Sturmböen, Starkregen, Gewitter und auch Hagel. In Vellmar im Landkreis Kassel werden es dann so 26 Grad heute maximal, in Heinzell im Landkreis Fulda 29 Grad und in Lampertheim im Landkreis Bergstraße geht es hoch bis auf 33 Grad.
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0: Da gibt es eine Meldung gerade von der A60 Mainz Richtung Rüsselsheim zwischen Ginsheim-Gustavsburg und dem Mainspitz-Dreieck. Bergungsarbeiten da auf dem linken Fahrstreifen.
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0: Guten Morgen zusammen, hallo. Schön, dass Sie da sind. Und einen schönen Sonntag wünsche ich. Und ich finde, die Beatles, die klingen immer so sehr gut nach Sonntag. Deswegen haben wir sie jetzt auch hier bei uns.
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0: Dann die Nockies hier in HR4. Sandkorn für Sandkorn in winziger Kleinarbeit ist dieser Woche in Kassel ein ganz besonderes Kunstwerk entstanden. Tibetische Mönche haben es da gestreut mit ganz viel Ruhe und Geduld in der Habichtswald-Klinik. Entstanden ist ein sogenanntes Medizin-Buddha-Mandala. HR4-Reporter Marcel Ruge hat dabei mal zugeschaut.
1: Es liegt eine besondere Stimmung in der Luft im Festsaal der Habichtswald-Klinik. Drei buddhistische Mönche aus Tibet sitzen mit verschränkten Armen auf Stühlen, singen und gehen danach ans Werk. Ein Sandmandala soll entstehen.
2: Man muss das lernen natürlich und braucht mal sehr viel Geduld und Konzentration,
1: sagt Mönch Geshe Lobsang. Geflüchtet aus seiner Heimat Tibet lebt er seit 11 Jahren in Deutschland. Dieses Jahr hat er seinen Geburtstag zusammen mit dem Dalai Lama gefeiert. Er lehrt Buddhismus beim Tibetischen Zentrum Hamburg und streut nun in Kassel ein Mandala. Das Wort Mandala stammt aus dem Sanskrit und bedeutet Kreis. Es ist im Buddhismus mehr als ein Bild, sondern dient als Grundlage für Meditation und innere Einkehr. In Kassel ist in den vergangenen Tagen ein sogenanntes Medizin-Buddha-Mandala entstanden.
2: Was ich gelernt habe, kann ich durch die Mandala-Streuen weitergeben. Zum Beispiel Mitgefühl, Liebe, Geduld und jedem Lebewesen braucht Liebe und Mitgefühl und so weiter.
1: Die Mönche ratschen an einer kleinen Röhre. Aus ihr fällt dann präzise Korn für Korn der feine bunte Sand auf einen Tisch. Darum herum stehen Zuschauer, unter ihnen auch Luise Bauer.
3: Es berührt mich. Mit dieser Ruhe, unglaublich.
1: Es geht aber nicht nur um Meditation, sondern auch ums Spendensammeln. Das tibetische Zentrum hofft auf Unterstützung für Projekte in Deutschland und Indien. Mitorganisiert hat den Besuch der Mönche Maga Streeke vom buddhistischen Zentrum Samten.

0: die Kieling in Kassel. Bei ihr oben im Haus sind die Mönche einquartiert.
1: Und die können da oben machen, was sie wollen und kommen dann immer runter zum Frühstück.
0: Was essen Mönche zum Frühstück?
1: Käsebrötchen und Marmeladenbrötchen.
0: Im Buddhismus wird kein Gott angebetet. Es geht vielmehr um die Art der Lebensführung, um Selbsterkenntnis, Achtsamkeit und Mitgefühl. Und auch um die Erkenntnis, dass alles vergänglich ist. Wie auch das Sandmandala. Das wird nach tagelanger Arbeit mit einem Ritual wieder abgeräumt. Nicht leicht für jeden.
1: Es gibt dann halt wirklich viele, die aufschreien, Schmerzen haben. Aber alles ist vergänglich.
0: Allerdings, der Sand wird später in Tüten abgefüllt und verteilt. Die Energie aus der Erstellung des Mandalas, sie soll so erhalten bleiben.
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0: Pretty Woman, Roy Orbison in HR4 hier am Sonntagmorgen. 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
1: 9 Uhr. Angespannte Lage bei Waldbrand im Grenzgebiet zu Belgien. Polizei ermittelt wegen Tötungsdelikten in Hessen. Medaillen für deutsche Leichtathleten und Schwimmer. Das Wetter, Sonne, Wolken, später Schauer und Gewitter bei bis zu 33 Grad. Mein Name ist Andreas Gerlach. Guten Morgen. In Nordrhein-Westfalen wächst die Sorge vor einem Großbrand hinter der belgischen Grenze. Betroffen ist das Naturschutzgebiet Hohe Venn nahe der deutschen Stadt Monschau. Mehrere tausend Menschen wurden vorsorglich aufgerufen, ihre Häuser bis 10 Uhr zu verlassen. ARD-Reporter Arndt Lorenz.
2: Das Feuer könnte sich auch über die Grenze hinweg auf deutsches Gebiet ausbreiten. Die ganze Nacht sind im Minutentakt Traktoren und Lkw mit großen Tankanhängern ins Hohe Venn hineingefahren. Sie versorgen die Feuerwehrkräfte mit Löschwasser, das mühsam von weit weg herangeschafft werden muss. Nach Angaben der Behörden werden die Löscharbeiten Tage oder sogar Wochen dauern. Der Brand war Freitagnachmittag ausgebrochen. Laut der Provinz Limburg ist es einer der größten Brände in Belgien seit vielen Jahren.
1: Währenddessen hat sich die Lage im Waldbrandgebiet in Hürtgenwald in der Eifel entspannt. Die Bewohner des Ortsteils Gai konnten am Abend wieder in ihre Häuser zurück. Die neue Kanzleramtsministerin Warken will die Reform der Geheimdienste schnell voranbringen. Warken sagte der Bild am Sonntag, das Gesetzgebungsverfahren solle bis Ende des Jahres abgeschlossen sein. Das Bundeskabinett hatte am Mittwoch die Reform auf den Weg gebracht, die dem BND und dem Verfassungsschutz mehr Befugnisse bringen sollen. Es soll künftig zum Beispiel erlaubt sein, dass die Dienste bei Bedrohungen, Selbstsabotageakte oder Hackerangriffe durchführen. Zwei Tötungsdelikte in Hessen. Als erstes waren gestern auf einem Grundstück in Melsungen im Schwalm-Eder-Kreis zwei Tote entdeckt worden. Das haben Polizei und Staatsanwaltschaft mitgeteilt. HR-Reporter Daniel Kettner.
3: Bei dem Täter handelt es sich offenbar um einen 74 Jahre alten Mann. Er soll zuerst seine Ex-Frau, anschließend sich selbst getötet haben. Die Staatsanwaltschaft hat eine Obduktion angeordnet. Die Hintergründe sind bisher nicht bekannt. Die Polizei Osthessen ermittelt ebenfalls wegen eines Tötungsdelikts. Ein 46-Jähriger steht im Verdacht, in Engelhelms bei Künzell einen 72 Jahre alten Mann umgebracht zu haben. Auch eine 67-jährige Frau soll er versucht haben zu töten. Sie wurde schwer verletzt.
1: Europameister im Speerwurf, der Mainzer Julian Weber, hat zum zweiten Mal nach 2022 EM-Gold gewonnen. Der 31-Jährige setzte sich in Birmingham mit 90,40 Metern durch. Zweiter wurde sein Teamkollege Nick Tum. Außerdem gab es eine Silbermedaille für die deutsche 4x100-Meter-Staffel der Männer. Kevin Kranz, Marvin Schulte, Heiko Gussmann und Lukas Ansa-Pepra mussten sich nur den Briten geschlagen geben. Weitere Medaillen für Deutschland auch bei der Schwimm-EM. Johannes Liebmann holte Gold über 1500 Meter Freistil. ARD-Sportreporter Lars Becker.
4: Über 1500 Meter holte er jetzt sein zweites Gold und das in fantastischer Weltrekordzeit. Er blieb dabei fast 4 Sekunden unter der Zeit des US-Amerikaners Bobby Fink bei dessen Olympiasieg in Paris. Hinter Liebmann und dem Ungarn Sarkany sicherte sich Oliver Klemet Bronze. Zum Abschluss gewann die 4x200 Meter Freistil-Mixstaffel mit Lukas Mertens, Jano Beschnitt, Linda Roth und der starken Schlussschwimmerin Maya Tobin hinter Großbritannien Silber.
1: Und das waren die Nachrichten.
5: Danke, Andreas.
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5: Mit den Höchsttemperaturen bzw. den Temperatur- und Niederschlagswerten von gestern. In Schaumburg, Elgershausen waren es 33 Grad, am Flughafen Frankfurt waren es 38 Grad und in der Nacht ging es runter, in Schaumburg auf 17 und in Frankfurt bis auf 18 Grad. Es ist nur sehr wenig Regen gefallen, am meisten eigentlich so am Frankfurter Flughafen, da waren es so knapp 1 Millimeter. Heute Vormittag fällt erstmal kein Regen, da ist es sonnig und es gibt so ein paar Quellwolken, die am Himmel unterwegs sind. Ab dem Nachmittag kommt es dann in der Südhälfte aber kräftig runter. Da gibt es Sturmböen, Starkregen, Gewitter und auch mal Hagel kann mit dabei sein. Wo genau das runterkommt, das kann man noch nicht so genau sagen. Es gibt dazwischen aber auch Orte, wo einfach nichts passiert. Maximal bekommen wir 24 Grad im Upland und bis zu 33 Grad im Ried. Am Montag bleibt es dann in ganz Hessen unter 30 Grad. Die drückende Luft ist dann auch weg und wir bekommen mehr Wolken als Sonne und ab und zu auch mal wieder ein bisschen Regen.
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5: Das können wir ganz schnell machen. Da ist nichts los, nämlich gerade alles ruhig auf den Straßen in Hessen. Ganz gute Fahrt wünsche ich.
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5: Guten Morgen zusammen, schön, dass Sie da sind. Wir haben alles mit dabei, um gut reinzustarten in den Sonntag. Den Ohio Express haben wir gleich. Yummy, yummy, yummy. Außerdem sowas ganz, ja, Ruhiges. Barry Manilow, Mandy. Für alle, die vielleicht auch noch ein bisschen müde sind und was Entspanntes brauchen. Und Stefan Waggershausen haben wir auch zusammen mit Alice. Zu nah am Feuer jetzt als erstes.
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0: Das ist live mitzusingen. Ohio Express. Yummy, yummy, yummy. Hier in HR4. Alle Freunde von historischen Fahrzeugen haben heute rund ums Wartenberg-Oval bei Angersbach im Vogelsberg so richtig was zu gucken. Da ist nämlich Oldtimer-Treffen. Mitorganisiert hat das Andreas Seipel. Und er hat uns erzählt, dass sich über die letzten Jahre das Oldtimer-Treffen immer weiterentwickelt hat.
1: Das ist mittlerweile die 14. Veranstaltung, die wir abhalten. Es ist gewachsen. Es sind früher ausschließlich Traktoren. Mittlerweile aber haben wir uns vergrößert, erweitert. Alles, was alt ist, egal, Auto, Fahrrad, Moped, Motorrad, alles ist willkommen. Sogar angefangene Projekte, ob restauriert, unrestauriert, egal.
0: Ganz besonders freuen sich Andreas Seipel und seine Mitstreiter vom Verein Ahle Bulldogge auf eine alte Landmaschine.
1: Wir haben vor einer Woche Roggen mit einem 80 Jahre alten Mähbinder gebindert. Diese Arben werden dann ausgedroschen mit einer historischen Dressmaschine, die von einem Traktor angetrieben wird. Das ist so mit eigentlich das Highlight. Mhm. Ansonsten gibt es eine Schlepperpräsentation. Unser erster Vorsitzender wird dann verschiedene Fahrzeuge vorstellen. Also freuen tut man sich natürlich immer auf die legendären Landsbulldogs. Da sind viele dabei, Unimogs sind einige dabei. Mhm. Und mein Highlight ist Güldner. Mhm. Die waren ihrer Zeit sehr weit voraus, wie eigentlich viele alte Schlepper, die es nicht mehr gibt.
0: Erstaunt jedes Jahr selbst aufs Neue, was für urige Schätzchen da so angerollt kommen. Die Motorräder und Mopeds machen auch Ausfahrten und manche Gefährten, die brauchen auch manchmal ganz schön viel Platz.
1: Ist immer Wahnsinn, die Fahrzeuge werden immer größer, es kommen mittlerweile LKWs. Wir haben einen befreundeten Verein, die kommen mit alten Feuerwehrautos. Legendär war natürlich vor 3 Jahren, kam ein Oldtimer-Bus, den dann noch unterzubekommen vom Platz her, aber das war schon stark.
0: Ja, heute ist Traktoren- und Oldtimer-Treffen auf dem Wartenberg-Oval im Vogelsberg. Andreas Seipel und das Team vom Verein Ahle Bulldogge freuen sich schon drauf. Um 10 Uhr geht's los.
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1: Wenn wir auf die hr4 Live-Wetterkameras schauen, sehen wir schon, dass überall ganz viel Sonne ist. Also eigentlich an jedem Ort, in Wiesbaden, in Marburg, in Kassel, da scheint die Sonne. Und das stimmt dann überein mit den Aussichten für heute Vormittag. Da ist es viel sonnig und gibt nur so ein paar Quellwolken, die am Himmel unterwegs sind. Ab dem Nachmittag kann es dann im Süden vor allem da mal ein bisschen kräftiger krachen mit Sturmböen, Starkregen, Gewittern und auch Hagel. Dazwischen gibt es aber auch Orte, an denen einfach nichts passiert. In Schweinsbühl im Landkreis Waldeck-Frankenberg werden es maximal 24 Grad, in Vellmar im Landkreis Kassel 26 Grad und im Friedberg im Wetteraukreis bis zu 31 Grad.
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1: Mit keinen Meldungen von den Straßen. Gute Fahrt.
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1: Ja, das ist sozusagen die Fortsetzung vom Wochenende. Wir sind im Sonntag. Kommen Sie gut rein. Hallo zusammen, schön, dass Sie da sind.
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0: Eine aktuelle Meldung aus dem HFV-Verkehrszentrum. Vorsicht auf der A45 Aschaffenburg Richtung Gießen. Zwischen Altenstadt und Florstadt liegt ein Müllsack auf der Fahrbahn.
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0: Bei mir lief sie zuletzt gestern. Die Spülmaschine. So, damit die auch gut laufen kann, braucht es natürlich auch gute Spülmaschinentabs. Und Stiftung Warentest hat gerade welche getestet und untersucht. Tabs und sogenannte Caps. Das sind die Päckchen, die auch flüssiges Spülmittel enthalten. Die Tester haben es den Spülmaschinen und den Tabs aber auch nicht leicht gemacht, hat die Testleiterin Dorit Munzke erzählt.
2: Wir haben nach strengen Vorgaben und genauen Rezepten Teller mit Hackfleisch und Eigelb bepinselt, Milchhaut in Gläsern produziert oder Teerinder in Tassen, Eikäseauflauf, Cerealien, Pasta, also alles Dinge, die wir typischerweise täglich auf unseren Tellern haben.
0: Und das alles sauber runterzubekommen, ist für ein Maschinenspülmittel natürlich die Hauptaufgabe, aber nicht die einzige.
2: Die größte Herausforderung besteht sicherlich darin, dass es alles gut können soll. Das heißt, neben einer guten Reinigung von angeschmutztem Geschirr eben auch dafür sorgen, dass das Wasser gleichmäßig abläuft, sprich keine Flecken oder Schlieren auf dem Geschirr bleiben, dass es gut trocknen kann. Neben der Reinigung soll es aber auch das Material schonen, also zum Beispiel Gläser nicht angreifen. Und das können tatsächlich nur wenige Mittel in unserem Test gut.
0: So richtig top waren da vor allem zwei Discounter-Produkte.
2: Testsieger sind die Powerforce All-in-One von Aldi und die Domol Ultra Power von Rossmann. Beide Produkte schneiden in allen Prüfpunkten gut bis sehr gut ab und sind darüber hinaus auch noch günstig.
0: Aber es gab auch noch Produkte, die nicht überzeugen konnten.
2: Die Liquid Caps von Edeka Gut und Günstig haben mit Abstand am schlechtesten gereinigt. Von den 11 Anschmutzungen haben sie lediglich das Fett entfernen können. Und mit den anderen Anschmutzungen sind sie überhaupt nicht zurechtgekommen.
0: Ja, das ist natürlich zu wenig für eine gute Note. Die Tabs sind aber natürlich nicht allein entscheidend für ein gutes Spülergebnis. Auch die Maschine braucht so ein bisschen Pflege, um gut abliefern zu können, sagt die Testleiterin.
2: Regelmäßige Maschinenpflege ist wichtig. Dazu gehört, das Sieb im Boden der Maschine zu reinigen und monatlich auch ein Intensivprogramm von 70 Grad Celsius laufen zu lassen.
0: Und dann klappt's auch mit dem dreckigen Geschirr.
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0: Da geht sie nochmal richtig hoch mit der Stimme, die Whitney Houston. Dieter, schaffst du das auch?
1: Nein, so hoch schaffe ich das nicht, aber ich hab richtig diese Musik richtig genossen.
0: Ja.
1: I Will Always Love You. Da warst du ja noch gar nicht auf der Welt, als die Whitney Houston das gesungen hat.
0: Ja, das stimmt, ja. Aber ja. Musik verewigt sich ja für alle Zeiten, deswegen ist es doch wunderbar, dass wir das trotzdem hier dabei haben.
1: Nein, das ist wunderbar. Und bei uns laufen ja nun auch Titel, da war ich noch nicht auf der Welt und das ist, ich genieße das. Also der kam Anfang der 90er raus, aber genau diese Musik ist jetzt, wollte man eigentlich gar nicht drüber reden. Aber genau diese Musik kam in den 70ern schon mal raus, in einer Version mit Dolly Parton.
0: Wahnsinn. Also du hast jetzt schon mal gezeigt, was für ein tolles Musikwissen du hast. Also freuen wir uns alle auf Dieter Voss am 10 jetzt am Vormittag. Ganz viel Spaß.
1: Tut mir leid, Tobi.
0: Macht nichts. Also gut. Wisst alle Bescheid. Ich wünsche ein schönes Wochenende.

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1: Eine aktuelle Meldung aus dem HFW-Verkehrszentrum. Vorsicht auf der A44, Kassel Richtung Dortmund, zwischen Kassel-Bad Wilhelmshöhe und Zierenberg. Da liegen Gegenstände auf der Fahrbahn. 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
1: 10 Uhr. Angespannte Lage bei Waldbrand im Grenzgebiet zu Belgien. Immer mehr Syrer verlieren ihren Schutzstatus. Bad Hersfelder Festspiele gehen zu Ende. Das Wetter, Sonne, Wolken, auch Schauer und Gewitter bei bis zu 33 Grad. Mein Name ist Andreas Gerlach. Der Waldbrand im belgischen Naturschutzgebiet Hohes Venn an der Grenze zu Deutschland breitet sich weiter aus. Deshalb wächst die Sorge in der Stadt Monschau in Nordrhein-Westfalen. Mehrere tausend Einwohner wurden vorsorglich aufgerufen, ihre Häuser zu verlassen. ARD-Reporter Frank Wörner.
2: Die Flammen haben sich durch das Moorgebiet im Hohen Venn bis auf wenige Kilometer an deutsche Siedlungen herangearbeitet. Die Fläche, die in Belgien brennt, war bis zum Abend schon fast 10-mal so groß wie das Waldbrandgebiet in Hürtgenwald. Dort gab es am Abend vorsichtige Entwarnung. Die Menschen aus dem evakuierten Ortsteil Gai durften wieder in ihre Häuser zurück. Bis die Flammen im Hürtgenwald endgültig aus sind, werden nach Einschätzung der Feuerwehr aber noch einige Tage vergehen.
1: Immer mehr Migranten aus Syrien verlieren in Deutschland ihren Schutzstatus. Nach Informationen der Bundesregierung hat das Bundesamt für Migration und Flüchtlinge im ersten Halbjahr rund 8.300 Fälle geprüft. In fast einem Viertel der Fälle wurde der Schutzstatus zurückgenommen oder widerrufen. Das ist deutlich mehr als bei Prüfungen in den beiden Jahren zuvor. Ende 2024 war in Syrien der langjährige Machthaber Assad gestürzt worden. Die Sicherheitslage ist in mehreren Gebieten aber weiter angespannt. Im Osten Ungarns sind bei einem Unfall mit einem polnischen Reisebus 12 Menschen ums Leben gekommen. Viele weitere wurden verletzt. Nach Angaben der Polizei war der Bus auf einer Autobahn von der Fahrbahn abgekommen und in den Straßengraben gestürzt. Der Fahrer war wohl am Lenkrad eingeschlafen. Der Mann wurde festgenommen. Auf Hawaii hat ein Tropensturm für Überschwemmungen und Stromausfälle gesorgt. Zehntausende Menschen auf der Inselgruppe sind betroffen. Flughäfen und Häfen wurden geschlossen. ARD-Korrespondentin Antje Sieb.
3: Auch Häuser wurden beschädigt, sagte Hawaiis Gouverneur Josh Green in einem Video-Update. Mindestens 60.000 Menschen seien bisher zumindest zeitweise von Stromausfällen betroffen. Der Flugverkehr auf den beiden wichtigsten Flughäfen von Big Island ist vorerst eingestellt. Lala war am Samstag zu einem Hurrikan der Kategorie 1 hochgestuft worden, mit Windgeschwindigkeiten von über 120 Stundenkilometer.
1: Auf den Autobahnen in Hessen sind Laster unterwegs, obwohl Sonntag ist. Denn wie andere Bundesländer hat auch Hessen das Fahrverbot für Lkw gelockert. Das wird voraussichtlich bis Ende des Monats gelten. Aus der Nachrichtenredaktion Christine Schumann.
4: Hintergrund ist die anhaltende Trockenheit, die die Wasserstände in den Flüssen immer weiter sinken lässt. Schiffe können nicht mehr so viele Güter transportieren und die Waren müssen größtenteils auf Lkw umgeladen werden. SPD-Verkehrsminister Mansouri sagte, die Ausnahmegenehmigung betreffe nur die Lkw, die als Ersatz für die Schiffe fahren. Normalerweise gilt auf deutschen Autobahnen ein Lkw-Fahrverbot an Sonn- und Feiertagen, in der Hauptreisezeit im Juli und August auch an Samstagen.
1: Nach rund 8 Wochen gehen heute Abend in Bad Hersfeld die Festspiele zu Ende. Es war die 75. Saison. Bei der Abschlussgala in der Stiftsruine wird auch bekannt gegeben, wer den undotierten Zuschauerpreis der Bad Hersfelder Festspiele bekommt. Darüber konnte in den letzten Wochen online abgestimmt werden. Und das waren die Nachrichten.
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6: Immer noch schwül heute, aber nicht mehr ganz so heiß. Die Temperaturen 24 bis 33 Grad, Velmar 26 Grad, Heinzell 29 Grad und Lampertheim 33 Grad. Es ist meist trocken, zunächst heute Nachmittag, dann aber in der Südhälfte Schauer und Gewitter. Die können örtlich auch kräftig ausfallen, also viel Regen dann in kurzer Zeit, Hagel und Sturmböen. Aber es wird auch viele Orte geben, da kriegt man davon so gut wie gar nichts mit. Morgen dann nicht mehr so schwül, Temperaturen hessenweit unter 30 Grad. Insgesamt mehr Wolken als Sonne und gebietsweise auch mal Regen. Am Dienstag erst trocken, später zieht Regen auf und am Mittwoch viele Wolken, oft nass, 18 bis 24 Grad.
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6: Vorsicht auf der A44 Kassel Richtung Dortmund. Zwischen Kassel, Bad Wilhelmshöhe und Zierenberg liegen Gegenstände auf der Fahrbahn.
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6: Ja, und wir beginnen diese Stunde mit einem italienischen Import. Das nächste Lied, das ist der Durchbruch gewesen in der deutschen Version von Hoffmann und Hoffmann. Alles, was ich brauche, bist du. Im italienischen Original heißt das Tu sei l'unica donna per me. Das hat sich jetzt so angehört, als könnte ich Italienisch. Nee, kann ich gar nicht. Aber ich habe es jetzt einfach mal so gelesen. Und das heißt übersetzt, du bist die einzige Frau für mich. Also, da ist die deutsche Übersetzung eher frei, passt aber schön. Schöner Text, eingebettet in eine schöne, leichte, eingängige Melodie. Ja, alles, was ich brauche, bist du. Ich brauche sie heute Vormittag auch, liebe Hörerinnen und Hörer. Sonst würde ich ja hier alleine sitzen. Das wäre ja nun fürchterlich. Ne? Schönen guten Morgen.
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0: Die erste Fußgängerzone Deutschlands nach dem Krieg, wo war die? Die war in Kassel, das ist die berühmte Treppenstraße, also ganz grob die Verbindung vom Friedrichsplatz in Kassel zum damaligen Hauptbahnhof, geht so etwas nach oben, deswegen auch die Treppen. Also das war damals was ganz Besonderes, eine Fußgängerzone. Die Straße ist auch heute noch was Besonderes, auch weil sie so schön gestaltet ist. Studentinnen und Studenten der Uni Kassel haben sich mit der Geschichte der Treppenstraße beschäftigt und eine Ausstellung daraus gemacht. Tja, wie war denn das damals?
1: Am Anfang stand die autogerechte Stadt. Doch dann kommt das Jahr 1953. Da wird die Kasseler Treppenstraße zur Fußgängerzone umgestaltet. Eine Pioniertat. Doch rundherum sind noch große Parkplätze, erzählt Student Mats Bethge von der Uni Kassel.
2: Um eben die Leute in die Fußgängerzone zu holen, also sie mussten ja irgendwie in der Nähe parken. Damals war noch nicht der ÖPNV so stark ausgebaut.
1: Doch die Fußgängerzone wurde immer beliebter. Mats Bethge und 23 seiner Mitstudierenden im Fachbereich Stadtplanung haben die Geschichte der Kasseler Fußgängerzone erforscht. Von 1961 bis 1977 wird dann der größte Teil der Innenstadt nach und nach zur Fußgängerzone. Ein umstrittener Schritt. Studentin Lea Teischer-Mund hat herausgefunden,
3: als die Fußgängerzone in Kassel neu eingeführt wurde, die Ladeneigentümer total Angst hatten, dass jetzt keiner mehr kommt und einkaufen würde, weil es keine Parkplätze mehr direkt vor den Einkaufsläden gab und deswegen beispielsweise dann junge Männer angestellt haben, die den Einkauf zu den Autos getragen haben, einfach nur, um sicherzustellen, dass trotzdem die Leute noch einkaufen, weil wer trägt denn seine Hose selber zum Auto? Das ist ja völlig utopisch.
1: So dachten die Geschäftsleute damals. Diese Befürchtungen haben sich nicht bewahrheitet. Die Leute kamen in die City zum Einkaufen ohne Stress und Autoverkehr. Heute präsentiert sich die Innenstadt ohne Treppe als weite Fläche mit viel Licht und Luft. Den Menschen hier gefällt die Fußgängerzone.
4: Es gibt viele schöne Läden, die sehenswert sind. Es lohnt sich eigentlich immer hierher zu kommen.
5: Schöne Läden zum Einkaufen, auch schöne Läden zum Essen, also echt wunderschön hier.
6: Die ist gut, ja, dass es eben halt kein Verkehr ist, dass es eben halt auch Lokalitäten gibt. Schön eingerichtet.
7: Ja, die ist eigentlich sehr schön, muss ich sagen. Ja, doch, also man findet eigentlich alles, was man so braucht. Ach so, ja, die Umgebung ist auch sehr schön, ja, das gefällt mir gut.
1: Über die Geschichte der ältesten deutschen Fußgängerzone nach dem Zweiten Weltkrieg kann man sich noch bis Oktober im sogenannten Unilokal in der Wilhelmstraße informieren.
0: Spannend, ne, wie sich unsere Innenstädte entwickelt haben. Auch die von Kassel mit der eben ältesten Fußgängerzone Deutschlands nach dem Krieg. HR4-Reporter Jens Wellhühner über die Treppenstraße und die aktuelle Ausstellung dazu.

Die hat ja eine Gardine an. Guck mal, war der Kommentar meiner Mutter, als Teach-In beim Eurovision Song Contest aufgetreten ist. Guck mal, und die Männer tragen Weltraumzüge, hieß es weiter. Also Weltraumanzüge. Ne? Also, die Gardine war ein poppiges Oberteil, eine Bluse. Die Weltraumanzüge waren so silberfarbene Anzüge. Das war in damals, das war der Zeitgeist. Wir sind mitten in den 70er Jahren. Aber, meinte meine Mutter auch, weiß ich noch ganz genau, die Melodie ist schön. Ich sage, wieso aber? Das Outfit ist doch auch schön, die Aufmachung ist doch auch klasse. Ne? Ja, und dann hat Dinge Dong dann auch noch einen ersten Platz gemacht. Ne? Teach-In hat gesiegt, die Gardine hat gewonnen, rief meine Mutter. Dinge Dong, das ist fröhliche, tanzbare Popmusik, die überzeugt hat. Auch ein Jahr von ABBA kam das noch an bei der Jury und beim Publikum.

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1: Um 10:32 Uhr. Es gibt keine Meldungen.
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1: Guten Morgen, herzlich willkommen bei uns. Ja, manchmal können ja Leid oder Ärger auch Kreativität freisetzen. Und das ist in diesem Fall so gewesen. Der Musiker Nick Straker hatte Krach mit seiner Freundin in der Nacht und er musste raus und ist in den nahegelegenen Park gegangen. Und da ist ihm die Idee gekommen, da ein Lied rauszumachen. Ein Spaziergang im Park, ein Schritt in die Dunkelheit, a walk in the park, step in the dark. Mit diesem Lied ist er zum Popstar geworden. Nun, ob er sich auch mit seiner Freundin versöhnt hat, das weiß ich jetzt nicht genau, aber das hoffen wir einfach mal, ne? Die Nick Straker Band.
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0: 10.39 Uhr, HR4, mit einer Meldung aus dem Verkehrszentrum. Vorsicht auf der A5 Darmstadt-Heidelberg. Zwischen Darmstädter Kreuz und Darmstadt-Eberstadt läuft eine Person auf der Fahrbahn herum.
1: Die Zeit

Oh, ich freue mich schon ganzen Morgen auf die nächste Melodie, die wir jetzt gemeinsam hören, liebe Hörerinnen und Hörer. Habe ich unlängst auf einem Sommerfest gehört und wir waren alle sofort wie verzaubert, als diese Melodie da zu hören war. Da war was los. Also die Älteren haben sofort gewusst, was das für eine zauberhafte Melodie ist. Aus dem Fernsehen, die Musik zur bezaubernden

Genie, genau. Und plötzlich war Bewegung. Manche haben getanzt oder auch die Genie nachgeahmt. Und den Jüngeren musste man erstmal verklickern, wer das war, die bezaubernde Genie. Aber die Jüngeren fanden die Musik auch richtig toll. Ja, wer war die bezaubernde Genie? Ne? Der sympathische Flaschengeist mit den magischen Kräften. Barbara Eden hat die Genie verkörpert. Larry Hagman war ihr Meister. Das ist ja der, den wir dann später in Dallas auch wieder gesehen haben. Ne? Naja, das war schon immer toll. Ne? Sie hat die Arme verschränkt, geblinzelt und schon waren Wünsche in Sekundenschnelle wahr. Da war der Tisch gedeckt, da standen neue Möbel im Haus oder. Tja, und diese bezaubernde Musik aus dem Vorspann zur Serie, die hören wir jetzt gemeinsam. Dann rufen wir doch jetzt mal die Genie und sehen sie vielleicht vor unserem geistigen Auge und lassen uns verzaubern.

10:48 HR4 mit einer weiteren Meldung aus dem Verkehrszentrum. Vorsicht auf der A4 Kirchheimer Dreieck Erfurt zwischen Wildeck-Obersuhl und Gerstungen befindet sich eine Entenfamilie auf der Fahrbahn. Wo ist das? Auf der A4 Kirchheimer Dreieck Erfurt zwischen Wildeck-Obersuhl und Gerstungen. Soweit diese Meldung. Ja, manche gehen aufs Land, um Ruhe zu haben, aber sie ist in die Stadt gezogen, um Ruhe zu haben. Beatrice Egli hat in einem Interview gesagt, kleine Zwei-Zimmer-Wohnung bei Zürich, sagt sie, da habe ich dann doch meine Ruhe. Ich liebe zwar das Leben auf dem Land, aber inzwischen kennt mich ja jeder. Und da in der Großstadt ist es dann für sie etwas ruhiger im Sinne von doch etwas anonymer. Ne? Aber die Frage ist natürlich, wie oft Beatrice Egli überhaupt die Zeit hat, zu Hause zu sein. Denn sie hat ja so wahnsinnig viel zu tun, so viel Erfolg, das ist ja auch schön. 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
1: 11 Uhr. Lage bei Waldbrand im Grenzgebiet zu Belgien angespannt. Rettungsarbeit nach Erdbeben in Indonesien. Bad Hersfelder Festspiele gehen zu Ende. Das Wetter teils sonnig, teils bewölkt, auch Schauer und Gewitter bis 33 Grad. Mein Name ist Stefanie Nopper. Das Feuer im belgischen Naturschutzgebiet Hohes Venn an der Grenze zu Deutschland hat sich heute Morgen weiter ausgebreitet. Nach Angaben der Einsatzkräfte ist die Lage angespannt. In der nahegelegenen Stadt Monschau wurden mehrere tausend Einwohner vorsorglich aufgerufen, ihre Häuser zu verlassen. ARD-Reporter Heiko Jeckel.
2: Gesundheitliche Gefahren durch den Brandrauch können nicht ausgeschlossen werden. Der Wind treibt aktuell die Flammen weiter in Richtung Monschau. Das bereitet den Einsatzkräften am meisten Sorgen. Die deutschen Einsatzkräfte sind in Bereitschaft, ein Feuer sofort zu bekämpfen, sollte es die deutsch-belgische Grenze überschreiten. Auf belgischer Seite wurden bereits einige Ortschaften in unmittelbarer Grenznähe evakuiert.
1: Währenddessen hat sich die Lage im Waldbrandgebiet in Hürtgenwald in der Eifel entspannt. Die Bewohner des Ortsteils Gai konnten am Abend wieder in ihre Häuser zurück. Ursache für den Waldbrand im Hürtgenwald könnte Brandstiftung sein, das hatten Mitglieder der NRW-Landesregierung gesagt. Die SPD ist deshalb dafür, die Strafen für Brandstiftung zu verschärfen. Das machte der parlamentarische Geschäftsführer der SPD-Fraktion Wiese in der Rheinischen Post deutlich. Zurzeit kann es bei vorsätzlicher Brandstiftung Freiheitsstrafen von mindestens einem Jahr geben. Bei fahrlässigen Taten sind Geldstrafen möglich. Am Tag nach dem schweren Erdbeben im Osten Indonesiens laufen die Aufräum- und Rettungsmaßnahmen weiter. Nach Angaben der Behörden sind bei dem Beben der Stärke 7,7 mindestens 51 Menschen ums Leben gekommen. ARD-Korrespondentin Marie-Louise Beckmann.
3: Die indonesischen Behörden schätzen, dass bei dem Beben mehr als 1.300 Häuser beschädigt oder zerstört worden sind. Tausende Menschen haben ihr Zuhause verloren, schlafen vor den Trümmern der Häuser unter notdürftigen Planen oder haben die Nacht in Sporthallen oder Notunterkünften verbracht. Indonesien liegt auf dem sogenannten Pazifischen Feuerring und wird deshalb immer wieder von schweren Erdbeben und Vulkanausbrüchen getroffen.
1: Auf den Autobahnen in Hessen sind Laster unterwegs, obwohl Sonntag ist. Denn wie andere Bundesländer hat auch Hessen das Fahrverbot für Lkw gelockert. Das wird voraussichtlich bis Ende des Monats gelten. Aus der Nachrichtenredaktion Christine Schumann.
4: Hintergrund ist die anhaltende Trockenheit, die die Wasserstände in den Flüssen immer weiter sinken lässt. Schiffe können nicht mehr so viele Güter transportieren und die Waren müssen größtenteils auf Lkw umgeladen werden. SPD-Verkehrsminister Mansouri sagte, die Ausnahmegenehmigung betreffen nur die Lkw, die als Ersatz für die Schiffe fahren. Normalerweise gilt auf deutschen Autobahnen ein Lkw-Fahrverbot an Sonn- und Feiertagen, in der Hauptreisezeit im Juli und August auch an Samstagen.
1: Nach rund 8 Wochen gehen heute Abend in Bad Hersfeld die Festspiele zu Ende. Es war die 75. Saison. Bei der Abschlussgala in der Stiftsruine wird auch bekannt gegeben, wer den undotierten Zuschauerpreis der Bad Hersfelder Festspiele bekommt. Darüber konnte in den letzten Wochen online abgestimmt werden. Und das waren die Nachrichten.
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5: Immer noch schwül heute, aber nicht mehr ganz so heiß. Temperaturen liegen im Bereich von 24 bis 33 Grad mit den höheren Werten im Süden. Velmar 26 Grad, Heinzell 29 Grad und Lampertheim 33 Grad. Es ist zunächst meist trocken heute Nachmittag, vor allem Richtung Süden. Schauer und Gewitter, die können örtlich auch kräftig ausfallen, also mit viel Regen in kurzer Zeit, mit Hagel und auch mit Sturmböen. Aber es wird auch viele Orte geben, wo man das überhaupt nicht mitkriegt. Also das sind doch sehr regionale, um nicht zu sagen lokale Ereignisse. Morgen am Montag dann nicht mehr schwül, Temperaturen hessenweit unter 30 Grad, insgesamt mehr Wolken als Sonne, auch mal Regen. Am Dienstag erst trocken, später zieht Regen auf. Am Mittwoch viele Wolken, oft nass, 18 bis 24 Grad.
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5: Vorsicht auf der A4 Kirchheimer Dreieck Erfurt. Zwischen Wildeck-Obersuhl und Gerstlungen läuft noch immer eine Entenfamilie auf der Fahrbahn herum. Vorsicht auf der A5 Darmstadt-Heidelberg. Zwischen Darmstädter Kreuz und Darmstadt-Eberstadt befindet sich eine Person auf der Fahrbahn. A3 Frankfurt Richtung Köln zwischen Gelsterbach und Mönchhof-Dreieck, 2 Kilometer stockender Verkehr. Und A7 Fulda Richtung Würzburg zwischen Fulda-Dreieck und Badbrückenau-Volkers, 4 Kilometer stockender Verkehr ab der Raststätte Utrichshausen.
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5: Guten Morgen. Im Namen des ganzen HR4-Teams ein herzliches Willkommen, liebe Hörerinnen und Hörer. Ja, das ist eine richtige Kulthymne bei großen Partys, bei großen Veranstaltungen, zum Beispiel auch Sportveranstaltungen, ganz egal. Hört man das immer wieder und der Charme dieser Melodie ist, alle können mitsingen. Es ist Amarillo mit Tony Christie. Der Rhythmus lässt sich gut mitklatschen und bei diesem Schalalalalalalala, ne, da kann jede und jeder gut mitsingen. Ob man das tut oder nicht, Amarillo bringt Energie und gute Laune.

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1: Ja, da schmeckt es doch einfach am besten, ne? Im Lieblingslokal, da kennt man sich aus, da fühlt man sich fast wie zu Hause. HR4-Hörerin Sabine Reis ist auf jeden Fall richtig ins Schwärmen gekommen, als sie bei uns ihr Lieblingslokal nominiert hat. Das ist das Restaurante bei Josef in Biblis, also im hessischen Ried. Und sie hat gesagt, schon beim Reingehen fühlt man sich sofort so richtig wohl. Ich habe vor der Sendung mit ihr gesprochen und wollte wissen, woran das liegt.
2: Ja, man wird vom Wirt persönlich begrüßt und an den Tisch begleitet, wird immer freundlich gefragt, wie es einem geht, und wenn man mal besondere Wünsche hat, werden die auch erfüllt. Also man fühlt sich dann schon in einer familiären Umgebung, Atmosphäre.
1: Das Restaurant heißt bei Josef. Wer ist denn der Josef?
2: Das war von dem jetzigen Wirt der Vater, wie der damals vor vielen Jahren nach Deutschland gekommen ist. Sein Vorname Giuseppe, und um es den Deutschen leichter zu machen, hat man es
1: in Josef umgewandelt.
2: In Josef umgenannt, sodass die Leute da es leichter hatten mit der Aussprache, denke ich.
1: Frau Reis, lassen Sie uns mal in die Speisekarte gucken. Was gibt's denn da alles?
2: Ja, es gibt Nudelgerichte, es gibt Pizzen, es gibt Fischgerichte und Fleischgerichte, also diese Schnitzel mit diesen verschiedenen Soßen. Das ist wunderbar mit Käsesoße oder Tomatensoßen, aber auch die Nudelgerichte. Tomatensoßen, Schinken und Erbsen, das schmeckt mir prima. Und auch die Pizzen mit den verschiedenen Belag. Es gibt auch solche Salatteller. Also es ist vielfältig, man findet da garantiert was.
1: Sie sind ja Stammgast und haben bestimmt schöne Erinnerungen an besondere Momente. Woran erinnern Sie sich?
2: Ich erinnere mich, dass wir öfters mit Verwandten dort essen gegangen sind. Wir konnten dann Muscheln genießen oder Fischgerichte. Man hat auch mal einen Geburtstag dort gefeiert, und am Abschluss wird dann aus einem noch ein Likör angeboten. Also das war dann immer ein sehr schöner Tag, wo wir dann genossen haben dort in der Gaststätte.
1: Was auf der Karte steht, ist das eine, aber je nach Saison gibt es dort ja auch mal besondere Gerichte. Was ist denn das zum Beispiel, Frau Reis?
2: Ja, zum Beispiel, wenn Spargelzeit ist, kann man da auch Nudeln oder Pizzagerichte mit Spargel bekommen oder mit Pfifferlinge. Ich habe auch schon mal gesehen, dass er Nudelgerichte mit Kürbis angeboten hat, mit Kürbissoße oder so.
1: Also da bleiben keine Wünsche offen. Das Restaurante oder das Restaurante bei Josef in Biblis, das Lieblingsrestaurant von Sabine Reis. Und auf hr4.de haben wir eine interaktive Landkarte mit den Lieblingsrestaurants unserer Hörerinnen und Hörer vorbereitet. Liebe Frau Reis, danke für das Gespräch und noch einen schönen Sonntag.
2: Danke, ebenso.
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11:21 HR4 mit einer Meldung aus dem Verkehrszentrum. Vorsicht bitte auf der A45 Aschaffenburg Richtung Gießen. Zwischen Wölfersheim und Münzenberg liegen Reifenteile auf der Fahrbahn.

Die Herren von Rodenstein sind ein altes Rittergeschlecht aus dem Odenwald. Ja, und der schöne Odenwald ist auch die Heimat zweier Vollblutmusiker, Markus Greim und Flori Koch. Und wegen ihrer Heimatverbundenheit nennen die beiden sich die Rodensteiner. Aber auch als Odenwälder kann man ja, wenn ich jetzt auf die nächste Musik schaue, kann man ja Italien lieben. Ne? Und das tun die beiden jetzt hier im nächsten Lied. Das ist ihr aktueller Titel Ciao Amore, Ciao Ciao Amore. Da geht es um eine Sommerliebe und es ist fröhliche Musik sozusagen aus unserer Heimat. Musik.

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1: Um 11.32 Uhr, Vorsicht bitte auf der A45, Aschaffenburg Richtung Gießen, zwischen Wölfersheim und Münzenberg, liegen noch immer Reifenteile auf der Fahrbahn. A3 Würzburg-Frankfurt, zwischen Bessenbach-Walterschaff und Aschaffenburg in beiden Richtungen, streckenweise stockender Verkehr. A3 Frankfurt Richtung Köln, zwischen Kelsterbach und Mönchhof-Dreieck, 2 Kilometer stockender Verkehr. Und A7 Fulda Richtung Würzburg, zwischen Fulda-Dreieck und Badbrücken auf Volkers, 4 Kilometer stockender Verkehr ab der Raststätte Uttrichshausen.
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1: Herzlich willkommen bei uns. So, also hier liegen sie, da schön nach Größe sortiert. Und hier, ich gucke nochmal, alles parat. Unsere Socken, die Socken von HR4, die gibt es natürlich auch heute wieder im Tausch gegen die richtige Antwort auf eine Frage, die ich da habe. Frage ist ganz, ganz einfach. Ne? Trotzdem wird es eine Frage geben. Das ist der Spaß an der Freude. Also auf jeden Fall versprochen, auch heute gibt es wieder die Socken. Und noch in dieser Stunde habe ich dann die entsprechende Telefonnummer für Sie.
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0: Garten. Ja, da bist du Mensch, da kannst es sein im Garten. Wir haben hier in HR4 haben auch immer mal die Gärten der Menschen in Hessen im Blick. Da kann man so viel entdecken und da gibt es so viele Besonderheiten. Heute blicken wir mal nach Trebur, also im Süden Hessens. Da gibt's im Garten des Ehepaars Sellner ja, ein Stückchen Japan. Und wie sieht's da so aus?
1: Da plätschert erfrischendes Wasser aus einem Bambusrohr über einen runden großen Stein. Gleich daneben ein japanischer Ahorn, der Schatten spendet. Die rosa Blüten der Blumen dahinter sorgen für Farbtupfer in dem lebendigen Gemälde.
2: Der Garten, das ist schon unsere Leidenschaft und japanische Garten so ein bisschen, ich sag jetzt mal, unser Kindchen, ja.
1: Eva Sellner hat vor 40 Jahren mit ihrem Mann in Japan gelebt. Daher die Inspiration.
2: Und haben so viele japanische Gärten gesehen, die uns auch sehr beeindruckt haben. Und dann hatten wir uns gesagt, wir möchten doch einen japanischen Garten haben.
1: Und so streift sie durch ihren Garten, stolz auf den japanischen Flair, den er verbreitet. Da gibt es nicht nur Bäume, Sträucher oder Blumen, die in unterschiedlichsten Farben blühen. Es gibt auch ein paar Kiesel und auffällige Felssteine, die das Ganze abrunden und vielleicht sogar zum Meditieren einladen.
2: Dieser Stein hier ist ein Sperrstein. Der nennt sich Sekimori-ishi. Und der wird hingelegt, damit der Besucher weiß, hier darf ich diesen weiteren Raum nicht betreten. Hier gehe ich nur noch mit dem Auge spazieren.
1: Was macht eigentlich einen japanischen Garten aus?
2: Ein japanischer Garten muss getrennt sein vom Rest des Gartens. Man betrachtet ihn wie ein Bild.
1: Während Eva Sellner erklärt, ist ihr Mann damit beschäftigt, durch die Kieselsteine am Boden mit einem Rechen Linien zu ziehen. Betrachtet man sein Werk am Ende, könnte man meinen, man schaut auf eine Wasserfläche. Aber genau das ist gewollt.
2: Also Dietmar steht nicht morgens um 5 auf, um dann meditatives Hagen zu zelebrieren, sondern er macht es dann so alle paar Wochen mal. Ne?
1: Und so haben die beiden immer etwas zu tun in ihrem ganz privaten Zen-Garten, damit er sich auch in Zukunft

Ja, bin ich fest davon überzeugt, was die Peggy da gerade gesungen hat. So, jetzt kommt das hier. Es gibt wieder die HR4-Socken. In allen Größen liegen sie hier wieder für Sie bereit. Und in der Regie ist Oliver für Sie bereit. Unser Oliver, mit ihm telefonieren Sie jetzt als erstes. Die Telefonnummer gibt's ja gleich. Also die Socken gibt's im Tausch gegen die richtige Antwort auf eine Frage. Die Frage hat etwas mit einem Himmelsereignis zu tun, das wir diese Woche, in der zurückliegenden Woche erlebt haben. Da hat sich doch was verfinstert, ne? So, also mehr muss ich aber ja nicht sagen. Das war eine kleine Hilfestellung. Jetzt kommt, liebe Hörner und Hörer, die Telefonnummer. Rufen Sie bitte jetzt an. Nein, Sekunde. Ich frage mal an Oliver noch, ob alles bereit ist. Alle Telefone bereit und Oliver, du auch. Jawohl. Dann geht's jetzt los. Hier kommt die Nummer 0800 44 22 802. Jetzt bitte anrufen. 0800 44 22 802. Wir freuen uns auf Sie.

11:56 HR4 mit einer Meldung aus dem Verkehrszentrum. Vorsicht bitte auf der A3 Frankfurt Richtung Köln zwischen Edstein und Bad Camberg. Eine ungesicherte Unfallstelle auf dem linken Fahrstreifen. Und Vorsicht auf der A5 Heidelberg Richtung Darmstadt. Zwischen Darmstadt-Eberstadt und Darmstadter Kreuz liegen Reifenteile auf dem linken Fahrstreifen. Und dort steht auch ein defekter LKW.

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1: 12 Uhr. Deutscher gewinnt EM-Titel im Marathonlauf. Immer mehr Syrer verlieren ihren Schutzstatus. Bad Hersfelder Festspiele gehen zu Ende. Das Wetter, teils sonnig, teils bewölkt, auch Schauer und Gewitter bis 33 Grad. Mein Name ist Stefanie Nopper. Weitere Goldmedaille für Deutschland. Bei der Leichtathletik-EM in Birmingham hat Amanal Petros den Marathonlauf gewonnen. ARD-Sportreporter Jens-Jörg Rieck.
2: Der Deutsche, der im vergangenen Jahr schon WM-Silber gewann, setzte sich von der Spitzengruppe nach einer Stunde und 20 Minuten ab und gewann vor Pietro Riva, dem Italiener, und Gasho Ayale, dem Israeli. Die anderen Deutschen, Samuel Fitwi und Richard Ringer, noch in den Top 10 auf den Plätzen 9 und 10. Bei den Frauen siegte Alicia Vainio, die Finnin. Hier gab es mit Platz 16 für Laura Hottenrott das beste Resultat.
1: Das Feuer im belgischen Naturschutzgebiet Hohes Venn an der Grenze zu Deutschland hat sich heute Morgen weiter ausgebreitet. Nach Angaben der Einsatzkräfte ist die Lage angespannt. In der nahegelegenen Stadt Monschau wurden mehrere tausend Einwohner vorsorglich aufgerufen, ihre Häuser zu verlassen. ARD-Reporter Heiko Jeckel.
3: Gesundheitliche Gefahren durch den Brandrauch können nicht ausgeschlossen werden. Der Wind treibt aktuell die Flammen weiter in Richtung Monschau. Das bereitet den Einsatzkräften am meisten Sorgen. Die deutschen Einsatzkräfte sind in Bereitschaft, ein Feuer sofort zu bekämpfen, sollte es die deutsch-belgische Grenze überschreiten. Auf belgischer Seite wurden bereits einige Ortschaften in unmittelbarer Grenznähe evakuiert.
1: Währenddessen hat sich die Lage im Waldbrandgebiet in Hürtgenwald in der Eifel entspannt. Die Bewohner des Ortsteils Gai konnten am Abend wieder in ihre Häuser zurück. Immer mehr Syrer in Deutschland verlieren ihren Schutzstatus. Das geht aus einer Antwort der Bundesregierung auf eine Anfrage der Linksfraktion hervor. ARD-Hauptstadtkorrespondent Jan Zimmermann.
4: Das Bundesamt für Migration und Flüchtlinge hat im ersten Halbjahr mehr als 8.300 Fälle überprüft. In rund 23% der Fälle wurde der Schutzstatus aberkannt. Das ist ein deutlich höherer Prozentsatz als bei Prüfungen in den vergangenen beiden Jahren. 2025 hatten lediglich 3,7% der syrischen Geflüchteten ihren Schutzstatus verloren. Der Hauptgrund für den starken Anstieg ist die veränderte Lage in Syrien. Nach Ansicht der Behörde hat sich diese verbessert.
1: Nach rund 8 Wochen gehen heute Abend in Bad Hersfeld die Festspiele zu Ende. Es war die 75. Saison. Bei der Abschlussgala in der Stiftsruine wird auch bekannt gegeben, wer den undotierten Zuschauerpreis der Bad Hersfelder Festspiele bekommt. Darüber konnte in den letzten Wochen online abgestimmt werden. In der zweiten Fußball-Bundesliga gibt es heute Nachmittag 3 Spiele. Unter anderem muss Darmstadt 98 bei Dynamo Dresden antreten. Das erste Auswärtsspiel für die Lilien in dieser Saison wird besonders herausfordernd. HR-Sportreporter Philipp Hofmeister.
5: In Dresden erwartet die Lilien ein unberechenbarer Gegner und ein frenetisches Publikum. Für Trainer Florian Kohfeldt zählt die Atmosphäre im Dresdner Stadion zu den Top 5 der ganzen Republik. Auch deshalb bekamen die vielen Darmstädter Neuzugänge von Kohfeldt eine extra Einweisung, was sie akustisch erwartet. Die jüngste Lilienverstärkung für den Sturm, Angreifer Milan Smith, der aus England verpflichtet wurde, könnte direkt seine ersten Minuten im Darmstadt-Trikot bekommen.
1: Das waren die Nachrichten.
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6: Immer noch ziemlich feucht die Luft, aber sie ist nicht mehr ganz so heiß. Die Temperaturen heute 24 bis 33 Grad mit den höheren Werten im Süden. Velmar 26 Grad, Heinzell 29 Grad und Lampertheim 33 Grad. Es ist meist trocken, aber im Verlauf des Nachmittags muss vor allem in der Südhälfte mit Schauern und Gewittern gerechnet werden, die örtlich auch kräftig ausfallen können. Also die können dann in kurzer Zeit viel Regen bringen, kann auch hageln, Sturmböen sind dann auch mit dabei. Aber es gibt auch viele Orte, wo kaum was passiert, also es sind sehr regionale, um nicht zu sagen lokale Ereignisse. Morgen ist es dann nicht mehr so schwül. Temperaturen bleiben hessenweit morgen unter 30 Grad. Insgesamt mehr Wolken als Sonne, auch mal Regen. Am Dienstag erst trocken, später zieht Regen auf. Und am Mittwoch viele Wolken, oft nass. Temperaturen am Mittwoch 18 bis 24 Grad.
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6: Vorsicht auf der A3 Frankfurt Richtung Köln zwischen Idstein und Bad Camberg, eine ungesicherte Unfallstelle auf dem linken Fahrstreifen. Vorsicht auf der A5 Heidelberg Richtung Darmstadt. Zwischen Darmstadt-Eberstadt und Darmstadter Kreuz liegen Reifenteile auf dem linken Fahrstreifen. Und dort steht außerdem ein defekter LKW auf dem Standstreifen. A3 Würzburg-Frankfurt zwischen Bessenbach-Walterschaff und Aschaffenburg in beiden Richtungen streckenweise stockender Verkehr. A7 Würzburg Richtung Fulda zwischen Bad Kissingen, Obertulba und Bad Brückenau-Wildflecken 5 Kilometer Stau. Und A7 Fulda Richtung Würzburg zwischen Fulda-Dreieck und Bad Brückenau-Volkers 4 Kilometer stockender Verkehr ab der Raststätte Utrichshausen.
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6: Sie sind die besten Hörerinnen und Hörer der Welt. Also kaum habe ich die Telefonnummer genannt, haben Sie angerufen wie die Weltmeister hier bei uns. Viele von Ihnen sind ja durchgekommen, haben mit Oliver telefoniert in der Regie. Wenn Sie durchgekommen sind wegen der coolen Socken von HR4 und wenn Sie mit unserem Oliver telefoniert haben, dann halten Sie sich jetzt bitte bereit, denn dann entscheidet in Kürze Fortuna, wen wir zurückrufen. Also wenn Sie durchgekommen sind, halten Sie sich bitte bereit, dann könnte es sein, dass in Kürze bei Ihnen das Telefon klingelt. So, jetzt machen wir erstmal süß weiter, aber nicht klebrig süß. Nein, richtig, richtig schöne Musik. Ein Kult-Oldie mit den Archies. Sugar, Sugar.
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0: begrüße ganz herzlich Ulrike Müller aus Frankfurt. Schönen guten Tag, liebe Frau Müller.
1: Hallo.
0: Frau Müller, ich habe schon gehört, Sie sind gerade im Garten, oder?
1: Genau. Wir genießen hier die Sonne und sitzen hier. Ich tue gerade ein bisschen die Pflaumen putzen, die wir geerntet haben. Alles gut.
0: Also in Frankfurt hat es ja geschüttet heute Nacht. Ich habe das mitgekriegt. Das ist ja so regional begrenzt gewesen. Aber hat Ihr Garten davon auch was abgekriegt?
1: Ein bisschen.
0: Ein bisschen?
1: Nicht viel, aber ein bisschen.
0: Aber Sie mussten wahrscheinlich auch jede Menge gießen in den...
1: Das ist richtig,
0: Ja. Also da kann man nur hoffen, und ich kenne viele Gartenbesitzerinnen und Gartenbesitzer, da kann man wirklich nur hoffen, dass wir jetzt, die ganz große Hitze ist ja erstmal vorbei, dass wir dann auch wirklich mal einen ordentlichen Schutt bekommen. Ne? Die Natur wird es danken, gell?
1: Es wird Zeit. Unser Wasserfass ist leer.
0: Das glaube ich. Ja, Frau Müller, dann wollen wir doch mal schauen, ob Sie in Zukunft denn auch mit den Socken von HR4 in den Garten gehen können. Wir haben es vorbereitet. Mittwochabend haben viele Menschen zum Himmel geschaut. Vielleicht haben Sie das ja auch getan. Um ein Himmelsspektakel zu beobachten. Und auch am Planetarium in der Orangerie in Kassel war das so. Und da haben wir uns umgehört und haben gefragt, wie war es denn so?
2: Hat total Spaß gemacht. War zwar leider nicht 100%, nur knapp 90, aber trotzdem super Atmosphäre. Super Stimmung, viele Leute hier, war echt toll.
3: Ich hatte noch meine alte Brille von 99. Das war schon interessant, wie die Sichel immer kleiner wurde und es auch immer dunkler wurde.
4: Alle Menschen sind glücklich, irgendwie ist es ein beeindruckendes Phänomen und die ganze Atmosphäre ist einfach wunderbar.
0: Ja, es war eine wunderbare Atmosphäre und da war es ja dann auch gut, dass es da trocken war in dem Moment. Frau Müller, brauchen Sie die Antwortmöglichkeiten oder wissen Sie schon, was da war?
1: Das war die Sonnenfinsternis.
0: Ah, super!
1: Yippie.
0: Herzlichen Glückwunsch. Haben Sie geguckt?
1: Vielen Dank.
0: Haben Sie geguckt Mittwochabend?
1: Ich habe es gesehen, ja. Aber ich hab nicht reingeguckt.
0: Wir auch nicht, Frau Müller. Also von der letzten Sonnenfinsternis hatten wir die Brillen noch, aber natürlich waren die verschlammt. Wir wussten nicht, wo wir die hingepackt haben.
1: Genau.
0: Und die Sonne war ja dann noch so, also über dem Horizont stehend noch so kräftig, da konnte man nicht reingucken. Ne?
1: Richtig, ja.
0: Ja, und bleiben Sie den ganzen Tag heute im Garten? Was haben Sie sich
1: auf
0: da noch vorgenommen?
1: Fall. Ja, relaxen.
0: Schön. Also schön. Ja. Und ein bisschen Radio hören dabei?
1: Ja, auf jeden Fall. Ich habe mir extra ein neues gekauft.
0: Hey, toll. Das ist klasse. Und Sie kriegen neue Socken jetzt. Da brauche ich aber noch die Fußgröße. Ja, richtig.
1: Also ich hätte gerne in 43, weil mein Freund, der hat immer Löcher in den Socken.
0: Nee.
1: Ja.
0: Nein.
1: Dass man mal neue Socken kriegt.
0: Sagen Sie ihm mal ganz, ganz liebe Grüße. Das ist ja richtig liebenswert, dass Sie sagen, nee, die Socken will ich dann nicht für mich, sondern die kriegt mein Freund. Das ist klasse.
1: Genau.
0: Ja. Grüßen Sie Ihren Freund ganz schön.
1: Das mache ich.
0: Und Ihnen beiden dann einen schönen Tag heute im Garten, Frau Müller.
1: Gleichfalls. Okay.
0: Und es hat Spaß gemacht, mit Ihnen zu sprechen. Wollte ich nur loswerden.
1: Danke.
0: Danke.
1: Dankeschön. Mit Ihnen auch.
0: Danke. Tschüss.
1: Tschüss.

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1: 12:29 Uhr. Folgende Meldungen liegen uns vor. A3 Würzburg-Frankfurt zwischen Weibersbrunn und Aschaffenburg in beiden Richtungen. Streckenweise Stau und stockender Verkehr. A5 Frankfurt Richtung Kassel zwischen Nordwestkreuz Frankfurt und Bad Homburger Kreuz. 3 Kilometer Stau. Ich wiederhole. A5 Frankfurt Richtung Kassel zwischen Nordwestkreuz Frankfurt und Bad Homburger Kreuz. 3 Kilometer Stau. A7 Würzburg Richtung Fulda zwischen Bad Kissingen-Obertulba und Bad Brückenau-Wildflecken, 5 Kilometer Stau. Und A7 Fulda Richtung Würzburg zwischen Fulda-Dreieck und Bad Brückenau-Volkers, 4 Kilometer stockender Verkehr ab der Raststätte Utrichshausen.
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1: Tja, und jetzt mit Roland Kaiser. Herzlich willkommen bei uns.
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12:38 HR4 mit einer weiteren Meldung aus dem Verkehrszentrum. Vorsicht bitte auf der Bundesstraße 43. In Höhe Flughafen West laufen Personen auf der Fahrbahn herum. Soweit die Meldung.

0: Es kommt aus den tiefsten Tiefen der Tiefen. Das Wasser der Heilquellen im Kurpark von Bad Homburg. Was ist denn das Besondere an dem Wasser? Was ist drin und welche Heilwirkung mag es haben? Nun, HR4-Reporterin Nina Michalk hat mit Leuten gesprochen, die diese Quellen besucht haben.
1: In einer Kuhle, eingefriedet in einem fast 200 Jahre alten Gitter aus Gusseisen, liegt im Norden des Kurparks die älteste Heilquelle, der Ludwigsbrunnen. Er hat Bad Homburg zur Kurstadt gemacht. Gerade füllt sich Stefan eine Flasche davon ab und trinkt.
2: Ich finde es sehr, sehr lecker. Ich trinke ja von verschiedenen Brunnen. Also es tut gut, das Wasser, und schmeckt.
1: Sagt er, hebt sein Bein, das voller Wunden ist, und schüttet auch da Wasser drüber.
2: Also ich habe ja auch Neurodermitis. Man kann auch das über Wunden schütten, über frische Wunden. Es kratzt nicht, es juckt nicht, es brennt nicht, es ist gar nichts. Also es ist super, das Wasser.
1: Viel besser als Medizin, schwört Stefan. Der Ludwigsbrunnen tue aber vor allem der Lunge gut. So steht es auch auf der Hinweistafel.
2: Gerade so, wenn man so ein bisschen Erkältung hat, man hat so ein bisschen Schnupfen. Und man nimmt das dann für die Atemwege, also tut richtig gut.
1: Elena und Ivana aus Königstein kommen auch gerne in den Bad Homburger Kurpark. Sie probieren auch.
3: Viel zu salzig. Na, aber wenn mir Arzt sagt, dann würde ich das trinken. Jeden Tag.
1: Das Heilwasser ist reich an Natrium, Calcium, Magnesium und 39 weiteren Mineralien. Daher schmeckt es salzig, metallisch. Nichts für Elena.
4: Mir hat es nicht geschmeckt, tut mir leid. Das trinke ich lieber Bier.
1: 7 Trinkstellen gibt es im Kurpark. Waltraud, eine alteingesessene Bad Homburgerin, weiß das sehr zu schätzen.
5: Ein gesundes Wasser, das weiß man, ne? Und es kommt aus der Tiefe, also ganz altes, sehr, sehr gutes Wasser.
1: Mit Stefan schlendere ich zum Kaiserbrunnen. Die Quelle kannten auch die Römer schon, das haben alte Trinkschalen erwiesen. Es soll das Herz-Kreislauf-System stärken.
2: Das ist für äußere und innere Anwendung. Also es gibt ja auch für Magen-Darm, der ist praktisch draußen, der Brunnen. Gibt es zum Beispiel auch. Wir haben ja für Galle, für Herz, für Blutdruck. Also es gibt verschiedene Brunnen hier und es ist einfach toll. Ist für jeden was dabei.
0: Die Heilquellen im Kurpark von Bad Homburg. HR4-Reporterin Nina Michalk hat sich dort umgehört.

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0: Und immer wenn diese Musik kommt, kommt er. Das habe ich, glaube ich, letzten Sonntag schon gesagt, ja. Jörg. Ne?
1: Genau, ja, genau, genau, genau.
0: Aber es ist ganz komisch, weil wir uns so oft unterhalten und wir dann diese Musik haben, die ja auch schon signalisiert, es geht dann heute Nachmittag um Oldies, habe ich dich sofort im Kopf und das ist schön so.
1: Ich denke mal, wir nennen das ja, wenn wir irgendwas unter der Stimme haben, das nennen wir ja Unterlege, ja. Englisch Layer. Ja.
0: Genau.
1: Und ich glaube, der James Last, der ist häufig untergelegt worden.
0: Weil er sich so gut eignet.
1: Nein, gerade auch, natürlich.
0: Ja, absolut.
1: Ja, ja.
0: Aber nicht als Unterlegmusik, sondern als richtig, was ist das Gegenteil von Unterleg? Als, du weißt schon, was ich meine. Hast du heute eine Menge Roger Whittaker im Programm? Ne?
1: Ja, und zwar, das wissen ja viele, Roger Whittaker ist ja ein Schlagersänger gewesen. Bei uns, ja, auf jeden Fall ab den 80er Jahren sehr populär. Große Erfolge, hat immer noch sehr, sehr viele Fans. Wäre ja in diesem Jahr 90 geworden. Und Roger Whittaker hat aber eine Karriere auch davor gehabt und war auch in Deutschland schon sehr populär. Und vor 50 Jahren ist sein damals, 1976, Best-of-Album auf Platz 1 in der deutschen Album-Hitparade gewesen. Und das ist natürlich wunderbar. Es ist jetzt auch wieder eine Vorlage, eine Steilvorlage, um da Musik zu spielen.
0: Das ist wunderbar. Jetzt sag mir, gibt es irgendjemanden, der dich impft mit solchen Informationen? Ist es mühevolle Recherche oder weißt du das einfach von Natur aus?
1: In dem Fall gibt es wirklich Internetseiten, die das alles schön aufgelistet haben und die das Leben ein bisschen erleichtern. Und das trägt man natürlich dann irgendwie zusammen. Und rechnet dann auch, ist das der Tag, ist das die Woche, passt das? Ja.
0: Passt wunderbar, ne? Und was der Jörg da wieder zusammengetragen hat, das gibt's heute in den Oldies ab 14 Uhr. Und zuvor gibt's da noch Wünsche was mit Jörg. Mhm. Und was ist das für Musik, Jörg?
1: Wunderbare Musik.

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1: 13 Uhr. Deutscher gewinnt EM-Titel im Marathonlauf. Immer mehr Syrer verlieren ihren Schutzstatus. Erstes Auswärtsspiel für Darmstadt 98 in dieser Saison. Das Wetter teils sonnig, teils bewölkt, auch Schauer und Gewitter bis 33 Grad. Mein Name ist Stefanie Nopper. Bei der Leichtathletik-EM hat Amanal Petros die Goldmedaille im Marathonlauf für Deutschland gewonnen. Er siegte auf der als schwierig geltenden Innenstadtstrecke von Birmingham vor seinen Konkurrenten aus Italien und Israel in neuer EM-Rekordzeit. Für die Deutschen war es die 5. Goldmedaille bei der Europameisterschaft, die heute zu Ende geht. Der Waldbrand im belgischen Naturschutzgebiet Hohes Venn ist noch etwa 1,5 Kilometer von der deutschen Grenze entfernt. Das teilte die Stadt Monschau in Nordrhein-Westfalen mit. ARD-Reporter Stefan Hase.
2: Zwischenzeitlich hatte man befürchtet, das Feuer könne sich gefährlich nah auf Monschau zubewegen. Wegen der drohenden starken Rauchentwicklung empfiehlt die Stadt Monschau seit heute Morgen den Einwohnern in einigen Stadtteilen dringend, ihre Häuser zu verlassen und sich bei Freunden oder Verwandten in Sicherheit zu bringen. Unterdessen gibt die Feuerwehr auf deutscher Seite aber leichte Entwarnung. Schon in der Nacht habe man einen Großteil der rund 90 Einsatzkräfte abgezogen und sei aktuell noch mit 20 Personen auf Reserve vor Ort.
1: Ursache für den Waldbrand im Hürtgenwald könnte Brandstiftung sein, das hatten Mitglieder der NRW-Landesregierung gesagt. Die SPD ist deshalb dafür, die Strafen für Brandstiftung zu verschärfen. Das machte der parlamentarische Geschäftsführer der SPD-Fraktion Wiese in der Rheinischen Post deutlich. Zurzeit kann es bei vorsätzlicher Brandstiftung Freiheitsstrafen von mindestens einem Jahr geben. Bei fahrlässigen Taten sind Geldstrafen möglich. Immer mehr Syrer in Deutschland verlieren ihren Schutzstatus. Das geht aus einer Antwort der Bundesregierung auf eine Anfrage der Linksfraktion hervor. ARD-Hauptstadtkorrespondent Jan Zimmermann.
3: Das Bundesamt für Migration und Flüchtlinge hat im ersten Halbjahr mehr als 8.300 Fälle überprüft. In rund 23% der Fälle wurde der Schutzstatus aberkannt. Das ist ein deutlich höherer Prozentsatz als bei Prüfungen in den vergangenen beiden Jahren. 2025 hatten lediglich 3,7% der syrischen Geflüchteten ihren Schutzstatus verloren. Der Hauptgrund für den starken Anstieg ist die veränderte Lage in Syrien. Nach Ansicht der Behörde hat sich diese verbessert.
1: Nach rund 8 Wochen gehen heute Abend in Bad Hersfeld die Festspiele zu Ende. Es war die 75. Saison. Bei der Abschlussgala in der Stiftsruine wird auch bekannt gegeben, wer den undotierten Zuschauerpreis der Bad Hersfelder Festspiele bekommt. Darüber konnte in den letzten Wochen online abgestimmt werden. In der zweiten Fußball-Bundesliga gibt es heute Nachmittag 3 Spiele. Unter anderem muss Darmstadt 98 bei Dynamo Dresden antreten. Das erste Auswärtsspiel für die Lilien in dieser Saison wird besonders herausfordernd. HR-Sportreporter Philipp Hofmeister.
4: In Dresden erwartet die Lilien ein unberechenbarer Gegner und ein frenetisches Publikum. Für Trainer Florian Kohfeldt zählt die Atmosphäre im Dresdner Stadion zu den Top 5 der ganzen Republik. Auch deshalb bekamen die vielen Darmstädter Neuzugänge von Kohfeldt eine extra Einweisung, was sie akustisch erwartet. Die jüngste Lilienverstärkung für den Sturm, Angreifer Milan Smith, der aus England verpflichtet wurde, könnte direkt seine ersten Minuten im Darmstadt-Trikot bekommen.
1: Das waren die Nachrichten.
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5: Vor allem in der Südhälfte ist es heute schwül. Dort kann es am Nachmittag Schauer oder Gewitter geben. Die Höchsttemperaturen heute maximal 24 Grad im Upland und bis zu 33 Grad im Ried. Morgen am Montag liegen die Temperaturen hessenweit unter 30 Grad. Es gibt mehr Wolken als Sonne und es regnet gebietsweise und die Höchstwerte dann 19 bis 26 Grad. Jetzt schauen wir voraus. Am Dienstagvormittag wird es trocken sein. Die Sonne scheint vor allem noch im Süden und Osten. Im Verlauf des Tages zieht aus Nordwesten zeitweiliger Regen auf. Temperaturen dann am Dienstag 18 bis 25 Grad. Jetzt noch die Tendenz für den Mittwoch. Viele Wolken, oft nass, bis 24 Grad.
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5: Um 1:04. Vorsicht bitte an der Ortsdurchfahrt Weiher, Waldmichelbach Richtung Heppenheim. An der Hauptstraße sind Pferde auf der Fahrbahn. Fahren Sie hier bitte unbedingt vorsichtig. A3 Würzburg-Frankfurt zwischen Weibersbrunn und Aschaffenburg. In beiden Richtungen streckenweise Stau und stockender Verkehr. Dann haben wir die A5 Frankfurt Richtung Kassel zwischen dem Nordwestkreuz Frankfurt und dem Bad Homburger Kreuz 3 Kilometer Stau. A7 Würzburg Richtung Fulda zwischen Bad Kissingen, Obertulba und Bad Brückenau-Volkers 6 Kilometer Stau. Und die A7 Fulda Richtung Würzburg zwischen dem Fulda-Dreieck und Bad Brückenau-Volkers 4 Kilometer stockender Verkehr ab der Raststätte Utrichshausen.
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5: Und ich begrüße Sie recht herzlich an diesem Sonntagmittag. Eine Stunde jetzt mit Ihrer Musik hier in HR4. Ihre Wünsche und Grüße am Sonntag. Ein herzliches Willkommen. Manfred Rodenhausen hat uns aus Sulzbach am Main geschrieben, in Erinnerung an seine Frau Renate. Heute ist ihr erster Todestag. Und da heißt es bei Manfred: Renate war ein großer Fan der Flippers und besonders die rote Sonne von Barbados lief fast täglich in unserem Haus. Manfred wünscht sich das zum Gedenken an seine Renate. Sie wird im Himmel bestimmt zuhören und sich freuen. Wir waren 62 Jahre lang verheiratet. Hier ist jetzt der Titel von den Flippers, die rote Sonne von Barbados.
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0: HR4 zur Verkehrslage um 1:10. Vorsicht bitte auf der A5 Gießen Richtung Dortmund zwischen Ehringshausen und Herborn Süd. Eine ungesicherte Unfallstelle auf dem rechten Fahrstreifen im Baustellenbereich. Fahren Sie hier bitte vorsichtig. Sie hören HR4 wünscht dir was und wir wollen mal gucken, dass wir auch morgen viele Grüße haben und auch Töne haben von Ihnen. Und deshalb haben Sie jetzt die Gelegenheit, sich zu melden für unsere Sendung morgen kurz nach 13 Uhr. Ihre Wünsche und Grüße einfach auf unseren Anrufbeantworter sprechen. Sie können ein Wunsch loswerden. Sie müssen nicht unbedingt grüßen. Sie können sich das auch selber wünschen, wenn Sie das möchten. Aber es ist natürlich immer nett, wenn man jemanden grüßt. Also gerne das auch tun. Die Nummer zum Glück ist die 0800, 4x7 und dann die 224. Wiederhol das gerne nochmal für all diejenigen, die vielleicht nicht so oft wünscht ihr was hören. 0800, das ist die kostenfreie Vorwahl und dann 4x7 und die 224. Und ja, da könnte es ungefähr so klingen.
1: Hallo, hier ist Christa aus Leckestern. Ich möchte mit Isabel Scharell einmal Danke sagen. Meinen Schwestern Inge und Irmgard, meine Familie sowie meine Freunde Edith und Helmut Holbach.

einfach Dankeschön, der aktuelle Titel von Isabel Varell hier in HR4 wünscht dir was. Claudia hat uns aus Kassel geschrieben und sie wünscht sich von Udo Lindenberg featuring Kids on Stage "Wir ziehen in den Frieden" und Grüße gehen an das Perlchen und Filou.

Elmar Finke aus Bad Lengenfeld. Ich wünsche mir das Lied "Wenn die Sonne erwacht in den Bergen" und grüße ganz herzlich meine drei Kinder, die leider von mir weiter weg wohnen.

Ein richtiger Schlagerklassiker von Adam und Eve aus den 70ern, wenn die Sonne erwacht in den Bergen, gehört hier in HR4 Wünsch dir was. Und wir kommen zum nächsten Gruß und das sind gleich Grüße, liebe Grüße aus Bad Arolsen von Harald und Katrin an alle Lieblingsradiohörer und unserem tollen Reha-Trainer aus Germete. Wir wünschen allen schöne Ferien und erholsame Urlaubstage und der Musikwunsch, das sind die Wildecker Herzbuben Herzilein.

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Hallo, liebes HR4-Team, hier ist Elisabeth Wallner aus Eppenroth. Ich habe Geburtstag und da wollte ich mir mein Lieblingslied bestellen, die Anschein-Melodie in Deutsch.

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1: Um ganz genau 13:30, da schauen wir auf die A45. Vorsicht dort. Und zwar Gießen Richtung Dortmund zwischen Ehringshausen und Herborn Süd. Eine ungesicherte Unfallstelle auf dem rechten Fahrstreifen im Baustellenbereich. Hier bitte vorsichtig fahren. A3 Würzburg Richtung Frankfurt zwischen Weibersbrunn und Goldbach. Streckenweise stockender Verkehr. In der Gegenrichtung zwischen Stockstadt und Aschaffenburg Ost. 3 Kilometer stockender Verkehr. A5 Kassel Richtung Frankfurt zwischen Alsfeld West und Homberg-Ohm. 3 Kilometer stockender Verkehr. A7 Würzburg Richtung Fulda zwischen Bad Kissingen, Obertulba und Bad Brückenau-Volkers, 6 Kilometer Stau. Und A7 Fulda Richtung Würzburg zwischen dem Fulda-Dreieck und Bad Brückenau-Volkers, 7 Kilometer Stau ab der Raststätte Utrichshausen.
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1: Und dann sage ich nochmal herzlich willkommen an diesem Sonntagmittag zu Ihren Wünschen und Grüßen. Und der nächste Wunsch, der kommt von Doris Weber aus Heuchelheim. Sie grüßt alle Stadttaubenvereine. Die Musik für Doris kommt von Captain Cook und den singenden Saxophonen. Und da hat sie herausgesucht den Titel Paloma Blanca.
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Ja, ihr Band aus Frankfurt am Main, guten Tag. Ich wünsche mir das Lied von Andreas Martin, Wirst du weinen, wenn ich gehe.

und vergessen. Andreas Martin hier in HR4 wünscht dir was. Stefan Kirsch hat uns aus Grünberg eine längere Mail zukommen lassen. Und da heißt es, ich komme aus Stockhausen. Wir sind zwei Brüder, die am gleichen Tag Geburtstag haben, aber keine Zwillinge sind. Mein Bruder Hartmut, 80 Jahre, und ich, 62, werden heute zusammen 142 Jahre alt. Und aus diesem Grund wünsche ich uns das Lied von Ute Freudenberg und Christian Leis, eine Träne zu viel. Ich gratuliere meinem Bruder Hartmut hiermit herzlich zu seinem 80. und wünsche ihm für die Zukunft noch alles Gute, vor allen Dingen aber Gesundheit.

Hallo, hier ist Birgit aus Probach. Ich wünsche mir das Eichhörnchenlied von Ina Müller. Grüße alle, die mich kennen und die mögen, in nah und fern. Ganz liebe Grüße an alle meine Kursteilnehmer.

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1: H4 wünscht dir was am Sonntag. Sie können uns gerne auch für morgen eine Nachricht über WhatsApp schicken, als Sprachnachricht oder eben auch als Text. Und da gibt es folgende Rufnummer, das ist die 069-155 und dann 4x4. 069-155-4x4, eine Sprachnachricht oder eine Textnachricht für wünscht dir was über WhatsApp. Und jetzt kommt eine Nachricht von Maja Jentosch aus Wuppertal und sie möchte Cat und Vito hören mit Die allerbeste Zeit und Grüße gehen damit raus an Kati und Hendrik.

0: Ja, mein Name ist Annette Gese und ich wohne in Dortmund. Ich wünsche mir von Gabi Babinski das Lied die ganz große Show. Grüße alle, die mich kennen, und wünsche allen einen schönen Tag.
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0: HR4 zur Verkehrslage, 8:08. Vorsicht auf der A661 Egelsbach Richtung Oberursel. Zwischen dem Bad Homburger Kreuz und Bad Homburg steht ein defekter PKW auf dem Verzögerungsstreifen.
1: Hallo, hier ist die Ursula aus Kassel. Ich hätte mir gerne das Lied gewünscht mit Tode her. Niemals geht man so ganz. Vielen Dank und alles Liebe.

Das war schon wieder HR4 Wünscht dir was für heute. Zum Schluss noch ein Wunsch von Evelyn und sie möchte gerne Jay Kahn hören und er singt Bauchgefühl. Grüße gehen an Pep in Tasmanien. Voll.

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1: 14 Uhr. SPD schlägt Hitzeaktionsprogramm vor. Immer mehr Syrer verlieren Schutzstatus. Deutsche EM-Goldmedaille im Marathonlauf. Das Wetter teils sonnig, teils bewölkt, auch Schauer und Gewitter bis 33 Grad. Mein Name ist Christoph Haas. Die SPD-Ministerinnen und Minister in der Bundesregierung schlagen ein Aktionsprogramm gegen Hitze vor. In einem entsprechenden Papier fordern sie außerdem, Klimaanpassung und Naturschutz noch in dieser Wahlperiode im Grundgesetz zu verankern. Aus dem ARD-Hauptstadtstudio Jan Zimmermann.
2: Das sei wichtig als Rahmen, um Zuständigkeiten zu klären und die Finanzierung zu sichern. Die Grundgesetzänderung würde es dem Bund ermöglichen, Länder und Kommunen bei Maßnahmen zur Klimaanpassung konkret zu unterstützen. Umweltminister Schneider von der SPD macht sich schon länger dafür stark. Bei den Koalitionspartnern CDU und CSU stößt das Vorhaben aber auf Widerstand. Für eine Grundgesetzänderung ist eine Zweidrittelmehrheit im Bundestag und Bundesrat notwendig.
1: Der Waldbrand im belgischen Naturschutzgebiet Hohes Venn ist noch etwa 1,5 Kilometer von der deutschen Grenze entfernt. Das teilte die Stadt Monschau in Nordrhein-Westfalen mit. ARD-Reporter Stefan Hase.
3: Zwischenzeitlich hatte man befürchtet, das Feuer könne sich gefährlich nah auf Monschau zubewegen. Wegen der drohenden starken Rauchentwicklung empfiehlt die Stadt Monschau seit heute Morgen den Einwohnern in einigen Stadtteilen dringend, ihre Häuser zu verlassen und sich bei Freunden oder Verwandten in Sicherheit zu bringen. Unterdessen gibt die Feuerwehr auf deutscher Seite aber leichte Entwarnung. Schon in der Nacht habe man einen Großteil der rund 90 Einsatzkräfte abgezogen und sei aktuell noch mit 20 Personen auf Reserve vor Ort.
1: Immer mehr Migranten aus Syrien verlieren in Deutschland ihren Schutzstatus. Nach Informationen der Bundesregierung hat das Bundesamt für Migration und Flüchtlinge im ersten Halbjahr rund 8.300 Fälle geprüft. In fast einem Viertel der Fälle wurde der Schutzstatus zurückgenommen oder widerrufen. Das ist deutlich mehr als bei Prüfungen in den beiden Jahren zuvor. Ende 2024 war in Syrien der langjährige Machthaber Assad gestürzt worden. Die Sicherheitslage ist in mehreren Gebieten aber weiter angespannt. In Ungarn ist ein polnischer Reisebus verunglückt. Dabei sind in der Nacht 12 Menschen ums Leben gekommen, 10 weitere wurden schwer und 37 leicht verletzt. ARD-Korrespondentin Silke Hane.
4: Laut der ungarischen Polizei war der Bus auf einer Autobahn etwa 140 Kilometer östlich von Budapest bei Mezőkeresztes von der Fahrbahn abgekommen und in den Straßengraben gestürzt. Demnach dürfte der Fahrer am Lenkrad eingeschlafen sein. Die Polizei nahm ihn fest. Bilder in ungarischen Medien zeigen Kräne, die das Wrack des Busses aus dem Straßengraben bergen. Laut der polnischen Nachrichtenagentur PAP handelte es sich bei der Reisegruppe um Pilger, die auf dem Rückweg von Bosnien nach Polen gewesen sind.
1: Bei der Leichtathletik-EM hat Amanal Petros die Goldmedaille im Marathonlauf für Deutschland gewonnen. Er siegte auf der als schwierig geltenden Innenstadtstrecke von Birmingham vor seinen Konkurrenten aus Italien und Israel in neuer EM-Rekordzeit. Für die Deutschen ist das die 5. Goldmedaille bei der Europameisterschaft, die heute zu Ende geht. Und bei der WM in der rhythmischen Sportgymnastik in Frankfurt hat Daja Varfolomejew ihre 2. Goldmedaille gewonnen. Nach dem Sieg im Mehrkampf holte die 19 Jahre alte Athletin auch im Wettkampf mit dem Ball den Titel. Außerdem gewann sie heute auch Bronze mit dem Reifen. Das waren die Nachrichten.
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6: Vor allem in der Südhälfte ist es heute schwül. Dort kann es am Nachmittag Schauer oder Gewitter geben. Die Höchsttemperaturen heute maximal 24 Grad im Upland und bis zu 33 Grad im Ried. Morgen am Montag liegen die Temperaturen hessenweit unter 30 Grad. Es gibt mehr Wolken als Sonne und es regnet gebietsweise. Und die Höchstwerte dann morgen 19 bis 26 Grad. Jetzt gucken wir voraus. Am Dienstagvormittag wird es trocken sein. Die Sonne scheint vor allem noch im Süden und Osten. Im Verlauf des Tages zieht aus Nordwesten dann zeitweilig Regen auf und die Temperaturen am Dienstag 18 bis 25 Grad. Noch die Tendenz für den Mittwoch, viele Wolken, oft nass, bis 24 Grad. Und wie sich das alles verändert, Sie können das in Ruhe auch nachlesen. Mehr Wetter und Verkehr rund um die Uhr auf hr4.de.
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6: Gleich 2:05. Vorsicht auf der A661 Egelsbach Richtung Oberursel zwischen dem Bad Homburger Kreuz und Bad Homburg. Da steht ein defekter PKW auf dem Verzögerungsstreifen. A3 Würzburg Richtung Frankfurt zwischen Weibersbrunn und Goldbach. Streckenweise Stau und stockender Verkehr. In der Gegenrichtung zwischen Stockstadt und Aschaffenburg-Ost 4 Kilometer stockender Verkehr. A7 Würzburg Richtung Fulda zwischen Bad Kissingen Obertulba und Bad Brückenau-Volkers 5 Kilometer Stau. A7 Fulda Richtung Würzburg zwischen dem Fulda-Dreieck und Bad Brückenau-Volkers 5 Kilometer Stau ab der Raststätte Utrichshausen.
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6: Ja, heute gibt's von allem etwas bei uns in den Oldies. Cover und Originale werden dabei sein. Es gibt Geburtstagserinnerungen zu einer bekannten Schlagersängerin. Und gleich hören wir, was Roger Whittaker vor seiner Schlagerkarriere Schönes gemacht hat. Also die HR4 Oldies, Sie können sehr gespannt sein. Jetzt mit Nicole. Und dieses Lied kommt aus den 80ern. Hier in HR4, schönen Sonntag.
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eine Minute 52 lang. Große Kunst. Mexican Whistler hat sich dieses Stück genannt, was wir eben gehört haben. Und wer es jetzt nicht wusste, das ist Roger Whittaker gewesen. Und zwar 1966 ist das Stück erschienen. Mexican Whistler. Und das war mal nicht als Sänger, sondern das hat er eben gepfiffen. Kunstpfeifen nennt sich diese Kunst. Und dieses Stück war sehr populär, lief damals oft im Radio. Ich kann mir gut vorstellen, dass das zur Eröffnung einer Sendung sehr gut gepasst hat, so kurz wie es auch war. Bevor der Brite Roger Whittaker zum Schlagerstar bei uns in Deutschland wurde, da hatte er schon eine große Karriere hinter sich. Damit ging es damals los. Geboren 1936 in der damaligen britischen Kolonie Kenia. Und da hat der junge Roger sehr früh Musik gemacht, auch während seines Studiums. Und schon 1962 kam seine Debütsingle auf den Markt und im selben Jahr besuchte er erstmals Europa. Und zunächst war seine Musik in England populär. Und das hat sich dann ab Mitte der 70er Jahre auch auf den deutschsprachigen Raum, also in Deutschland, in der Schweiz, in Österreich verlagert. Und deshalb hat es jetzt auch nicht verwundert, dass sein englischsprachiges Album The Best of Roger Whittaker vor genau 50 Jahren bei uns einen Monat lang auf Platz 1 der Album-Hitparade gestanden hat. Und da hören wir jetzt noch einen Titel auf Englisch, und zwar seinen ersten Single-Hit hier bei uns in Deutschland. Das war 1975 und die Nummer heißt The Last Farewell. Hier ist Roger Whittaker.

7 Minuten vor 2:30. Vorsicht auf der A661 Egelsbach Richtung Oberursel. Zwischen dem Offenbacher Kreuz und Offenbach-Taunus-Ring liegt ein totes Tier auf dem rechten Fahrstreifen. Fahren Sie hier bitte vorsichtig.

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1: Um 1:35 Vorsicht bitte auf der A661 Egelsbach Richtung Oberursel. Zwischen dem Offenbacher Kreuz und Offenbach-Taunus-Ring liegt ein totes Tier auf dem rechten Fahrstreifen. Hier bitte vorsichtig fahren. A3 Würzburg Richtung Frankfurt zwischen Weipersbrunn und Goldbach streckenweise Stau und stockender Verkehr. In der Gegenrichtung zwischen Stockstadt und Aschaffenburg-Ost 4 Kilometer stockender Verkehr. A7 Würzburg Richtung Fulda zwischen Bad Kissingen-Obertulba und Bad Brückenau-Volkers 5 Kilometer Stau. A7 Fulda Richtung Würzburg zwischen dem Fulda-Dreieck und Bad Brückenau-Volkers 6 Kilometer Stau ab der Raststätte Utrichshausen.
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1: Und ich begrüße Sie recht herzlich an diesem Sonntagnachmittag. Die Jakobs Sisters, die kennen wir mit Pudel, blonden Locken und viel sächsischem Charme. Vor allem fröhliche Lieder haben die Schwestern viele Jahre im Schlager ausgezeichnet. Mitte der 60er, da haben die vier Pop gemacht, auf Deutsch. Ein Beispiel dafür hören wir gleich hier in den HR4 Oldies. Schönes Wochenende.
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18 Minuten vor 3, HR4 zur Verkehrslage. Vorsicht auf der A67 Mannheim-Darmstadt. Zwischen dem Firnheimer Dreieck und Lorsch befindet sich eine Person auf der Fahrbahn. Hier bitte vorsichtig fahren. Und Vorsicht auch auf der B43 Frankfurt-Flughafen Richtung Spanheimer Knoten. Zwischen dem Terminal 1 und Flughafen West liegt ein gelbes Hütchen auf der Fahrbahn. Fahren Sie da vorsichtig.

Diana Ross and the Supremes, Where Did Our Love Go? Und das stammt aus dem Jahr 1964. Und die drei sind eine der erfolgreichsten Vertreterinnen des frühen Motown-Sounds in den USA gewesen. Nur die Beatles hatten damals mehr Hits als die drei Sängerinnen. Mitte 1964 hat dieses Where Did Our Love Go auf Platz 1 in der amerikanischen Hitparade gestanden. Und auch bei uns ist es notiert worden. Noch erfolgreicher war bei uns in Deutschland allerdings ein paar Monate später dieses Lied.

Stop in the Name of Love von den Supremes. Und ja, dieses Lied war eine Steilvorlage für die deutschen Plattenbosse. Und so wurden die Jakob Sisters aus Sachsen auserkoren, mal eine deutsche Version davon zu singen. Die sind zwar vier gewesen, aber was soll's. Bei CBS wurde eine Single produziert. Günter Lohse hat 1965 den

deutschen Text dafür geschrieben, für die deutsche Fassung von Stop in the Name of Love. Und das Ergebnis lässt sich wirklich hören. Also Johanna, Rosi, Eva und Hannelore, die Jakob-Sisters, haben das wunderbar gemacht. Ist auch ein kleinerer Hit gewesen, Mitte 1965, Platz 32 immerhin in der deutschen Single-Hit-Parade damals. Und das klingt so, die Jakob-Sisters, was hab ich dir getan?

6 Minuten vor 3, HR4 zur Verkehrslage. Vorsicht bitte auf der A5 Frankfurt Richtung Kassel zwischen Homberg-Ohm und dem Ohmtal-Dreieck. Da gibt es eine ungesicherte Unfallstelle auf dem linken Fahrstreifen. Fahren Sie hier bitte vorsichtig.

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1: 15 Uhr. SPD schlägt Hitzeaktionsprogramm vor. Fahndung nach Einbrüchen in Waffengeschäften in der Wetterau. Deutsche EM-Goldmedaille im Marathonlauf. Das Wetter, teils Sonne, teils Wolken, auch Schauer und Gewitter bis 33 Grad. Mein Name ist Christoph Haas. Die SPD-Ministerinnen und Minister in der Bundesregierung schlagen ein Aktionsprogramm gegen Hitze vor. In einem entsprechenden Papier fordern sie außerdem, Klimaanpassung und Naturschutz noch in dieser Wahlperiode im Grundgesetz zu verankern. Aus dem ARD-Hauptstadtstudio Jan Zimmermann.
2: Das sei wichtig als Rahmen, um Zuständigkeiten zu klären und die Finanzierung zu sichern. Die Grundgesetzänderung würde es dem Bund ermöglichen, Länder und Kommunen bei Maßnahmen zur Klimaanpassung konkret zu unterstützen. Umweltminister Schneider von der SPD macht sich schon länger dafür stark. Bei den Koalitionspartnern CDU und CSU stößt das Vorhaben aber auf Widerstand. Für eine Grundgesetzänderung ist eine Zweidrittelmehrheit im Bundestag und Bundesrat notwendig.
1: Der Waldbrand im belgischen Naturschutzgebiet Hohes Venn ist noch etwa 1,5 Kilometer von der deutschen Grenze entfernt. Das teilte die Stadt Monschau in Nordrhein-Westfalen mit. ARD-Reporter Stefan Hase.
3: Zwischenzeitlich hatte man befürchtet, das Feuer könne sich gefährlich nah auf Monschau zubewegen. Wegen der drohenden starken Rauchentwicklung empfiehlt die Stadt Monschau seit heute Morgen den Einwohnern in einigen Stadtteilen dringend, ihre Häuser zu verlassen und sich bei Freunden oder Verwandten in Sicherheit zu bringen. Unterdessen gibt die Feuerwehr auf deutscher Seite aber leichte Entwarnung. Schon in der Nacht habe man einen Großteil der rund 90 Einsatzkräfte abgezogen und sei aktuell noch mit 20 Personen auf Reserve vor Ort.
1: Der Schaden nach dem Brand auf einem Reiterhof in Heusenstamm im Kreis Offenbach ist höher als zunächst gedacht. In ersten Schätzungen war die Polizei von über 20.000 Euro ausgegangen. Nun ist die Rede von mindestens 80.000 Euro. In der Nacht waren 200 Feuerwehrleute stundenlang im Einsatz, um den Großbrand zu löschen. Eine Helferin verletzte sich leicht, als sie Pferde in Sicherheit brachte. Die Tiere kamen nicht zu Schaden. Fahndung im Rhein-Main-Gebiet. Die Polizei sucht einen mutmaßlichen Einbrecher. Er soll in der Nacht mit einem Komplizen zwei Waffengeschäfte ausgeraubt haben. HR-Reporter Stefan Pommerenke.
4: Gegen 3 Uhr morgens drangen die mutmaßlichen Einbrecher in ein Waffengeschäft in Friedberg in der Wetterau ein und entwendeten mehrere Schreckschusswaffen. Rund 2 Stunden später, wenige Kilometer entfernt, brachen sie in ein Waffengeschäft in Butzbach-Hochweisel ein. Die mutmaßlichen Täter flüchteten in einem schwarzen SUV. Die Polizei stellte sie schließlich auf einem Parkplatz in Frankfurt-Niedereschbach. Im Kofferraum fanden die Beamten das mutmaßliche Diebesgut. Einer der Verdächtigen wurde festgenommen, der andere konnte zu Fuß flüchten.
1: Bei der Leichtathletik-EM hat Amanal Petros die Goldmedaille im Marathonlauf für Deutschland gewonnen. Er siegte auf der als schwierig geltenden Innenstadtstrecke von Birmingham vor seinen Konkurrenten aus Italien und Israel in neuer EM-Rekordzeit. Für die Deutschen ist das die 5. Goldmedaille bei der Europameisterschaft, die heute zu Ende geht. Und bei der WM in der rhythmischen Sportgymnastik in Frankfurt hat Daja Varfolomejew ihre 2. Goldmedaille gewonnen. Nach dem Sieg im Mehrkampf holte die 19 Jahre alte Deutsche auch im Wettkampf mit dem Ball den Titel. Außerdem gewann sie heute auch Bronze mit dem Reifen. Das waren die Nachrichten.
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6: In der kommenden Nacht gibt es erst Schauer und Gewitter, hauptsächlich in Süd- und Osthessen. Später wird es trocken sein, teilweise lockert es dann auf und die Temperaturen in der Nacht 18 bis 12 Grad. Morgen am Montag liegen die Temperaturen hessenweit unter 30 Grad. Es gibt mehr Wolken als Sonne, es regnet gebietsweise und die Höchstwerte morgen am Montag 19 bis 26 Grad. Der Blick auf den Dienstag, da am Vormittag wird es erstmal trocken sein. Die Sonne scheint vor allem noch im Süden und Osten. Im Verlauf des Tages zieht aus Nordwesten Regen auf und die Temperaturen dann am Dienstag 18 bis 25 Grad. Die Tendenz noch für den Mittwoch, viele Wolken, oft nass, bis 24 Grad.
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6: um gleich 3:05. Vorsicht auf der A5, Frankfurt Richtung Kassel, zwischen Homberg-Ohm und dem Ohmtal-Dreieck eine ungesicherte Unfallstelle auf dem linken Fahrstreifen. Hier bitte vorsichtig fahren. Und das gilt auch für die A67 Mannheim-Darmstadt zwischen dem Firnheimer Dreieck und Lorsch. Da befindet sich eine Person auf der Fahrbahn. A3 Würzburg Richtung Frankfurt zwischen Weibersbrunn und Goldbach, streckenweise Stau und stockender Verkehr. In der Gegenrichtung zwischen Stockstadt und Aschaffenburg-Ost 5 Kilometer stockender Verkehr. A7 Fulda Richtung Würzburg zwischen dem Fulda-Dreieck und Bad Brückenau-Volkers 4 Kilometer Stau ab der Raststätte Utrichshausen. In der Gegenrichtung zwischen Bad Kissingen-Obertulba und Bad Brückenau-Volkers 5 Kilometer Stau. Und die A45 Gießen Richtung Dortmund ist zwischen Dillenburg und Haiger-Burbach nach einem Unfall mit mehreren Fahrzeugen gesperrt. Dadurch ab Herborn-West 3 Kilometer Stau. Und es gibt auch eine Umleitungsempfehlung. Fahren Sie ab Dillenburg über die U19.
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6: Und in der Vorbereitung für die Sendung, da stolpere ich immer wieder über kleine Perlen. Diesmal kam der Wink aus der HR4-Musikredaktion von meinem Kollegen Matthias Willens. Und was ich da gefunden habe, hören wir in ein paar Minuten in den HR4-Oldies. Und so viel sei verraten, das Lied stammt aus demselben Jahr wie jetzt Edison Lighthouse, was wir jetzt hören, 1970. Love grows where my rosemary goes. Schönes Wochenende.
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Amsterdam, Liebe hat total versagt, geschrieben von Svetlana Minkow und Cora von dem Bottlenberg. Damals 1984 schon das Popduo Cora. Und eigentlich war dieses Lied für Juliane Werding gedacht, die winkte ab und Frank Farian hat dann Cora produziert. Und man kann mal sagen, welch ein Glück, das Lied ist für Cora die Signatur ihrer Karriere mit diesem unverwechselbaren Sound. Am letzten Sonntag ist Cora von dem Bottlenberg 75 geworden. Und ich habe gemeinsam mit meinem Musikkollegen Matthias Wilms ins Archiv geschaut und noch ein feines Werk der jungen Cora entdeckt. Und da gehen wir nun ins Jahr 1970 zurück. Cora war 19 und stand mit ihrem Bruder Frank im Studio. Und die beiden haben damals einige Singles aufgenommen. Und unter anderem auch die deutsche Fassung von Morning of My Life gesungen. Das Lied geschrieben von den Bee Gees und man kennt natürlich den Hit von Esther und Abi Ofarim. Auf Deutsch heißt das Stück Jeden Morgen und jetzt hier gesungen von Cora und Frank.

0: Die Hollies aus Manchester, Carrie Ann aus den 60ern. Liebe, Leidenschaft und Verzweiflung finden sich ja oft in Popsongs und so mancher Hit aus den 60ern bringt das in knapp 2 Minuten auf den Punkt. Clowns und Helden aus Deutschland haben 1987 gut 4 Minuten gebraucht. Aber wie sich Sänger Carsten Pape damals verausgabt hat, das ist wirklich grandios. Es ist der einzige Hit für Clowns und Helden gewesen. Aber was für einer. 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
1: Um eine Minute nach 3:30. Und da schauen wir auf die A3 Würzburg Richtung Frankfurt. Zwischen Weibersbrunn und Goldbach streckenweise Stau und stockender Verkehr. In der Gegenrichtung zwischen Stockstadt und Aschaffenburg-Ost 5 Kilometer stockender Verkehr. A5 Frankfurt Richtung Kassel zwischen Homberg-Ohm und dem Ohmtal-Dreieck 4 Kilometer stockender Verkehr. Die Unfallstelle ist geräumt. A7 Fulda Richtung Würzburg zwischen dem Fulda-Dreieck und Bad Brückenau-Volkers 4 Kilometer Stau ab der Raststätte Utrichshausen. In der Gegenrichtung zwischen Bad Kissingen-Obertulba und Bad Brückenau-Volkers 5 Kilometer Stau. Und A45 Gießen Richtung Dortmund, die ist zwischen Dillenburg und Haiger-Burbach nach einem Unfall auf dem linken und dem mittleren Fahrstreifen. Der Verkehr wird an der Unfallstelle vorbeigeführt und dadurch 3 Kilometer Stau ab Herborn West. Irgendwie hat was gefehlt, aber ich glaube, Sie wissen, worum es geht.
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1: Und ich sage herzlich willkommen nochmal hier an diesem Nachmittag in HR4. Gleich gibt es bei uns ein bisschen Country-Geschichte rund um Johnny Cash zu hören. Davor gibt es Musik quer durch die Jahrzehnte aus den 70er, 80er und 90er Jahren. Und jetzt gleich die Equals aus Großbritannien. Die waren vor allem in den 60ern populär mit ihrem Baby Comeback. Ich wünsche Ihnen allen einen schönen Sonntag.
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5 Minuten nach 3:30. Nochmal zur A45 HR4 zur Verkehrslage. Gießen Richtung Dortmund zwischen Herborn West und Haiger-Burbach. 3 Kilometer Stau nach einem Unfall mit mehreren Fahrzeugen und die beiden linken Fahrstreifen sind gesperrt.

Denkt man an den Rock'n'Roll der 50er Jahre, da kommt man natürlich sehr schnell auf Elvis, auf Memphis und auch auf Sun Records. Und die Begleiter von Elvis damals in Tennessee waren unter anderem Roy Orbison, er war aber auch bei Sun, genauso wie Carl Perkins und The Man in Black, Johnny Cash. Er ist noch vor Elvis ein Star in den Country-Charts gewesen. Und einer der Sun-Titel von Johnny Cash war 1956 I Walk the Line. Das von Johnny Cash selbst geschriebene Stück wurde sein erster Millionseller und auch seine erste Nummer 1 in den Country-Charts. Johnny Cash hat das Lied immer wieder neu aufgenommen, zum Beispiel 1964 auf seinem gleichnamigen Album und auch für den Film Walk the Line, der bei uns der Sheriff hieß. Das war 1970. Das hier jetzt ist aber das Original aus den Sun Studios, aufgenommen am 2. April 1956.

4 Minuten vor 4, HR4 zur Verkehrslage. Vorsicht auf der A49 Gießen Richtung Kassel zwischen Baunatal Nord und dem Kreuz Kassel West. Da liegt eine Schlauchkupplung auf der Fahrbahn und fahren Sie hier bitte vorsichtig.

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1: 16 Uhr. SPD schlägt Hitzeaktionsprogramm vor. Fahndung nach Einbrüchen in Waffengeschäften in der Wetterau. Darmstadt 98 verliert Auswärtsspiel in Dresden. Das Wetter teils sonnig, teils bewölkt, auch Schauer und Gewitter bis 33 Grad. Mein Name ist Christoph Haas. Die SPD-Ministerinnen und Minister in der Bundesregierung schlagen ein Aktionsprogramm gegen Hitze vor. In einem entsprechenden Papier fordern sie außerdem, Klimaanpassung und Naturschutz noch in dieser Wahlperiode im Grundgesetz zu verankern. Aus dem ARD-Hauptstadtstudio Jan Zimmermann.
2: Das sei wichtig als Rahmen, um Zuständigkeiten zu klären und die Finanzierung zu sichern. Die Grundgesetzänderung würde es dem Bund ermöglichen, Länder und Kommunen bei Maßnahmen zur Klimaanpassung konkret zu unterstützen. Umweltminister Schneider von der SPD macht sich schon länger dafür stark. Bei den Koalitionspartnern CDU und CSU stößt das Vorhaben aber auf Widerstand. Für eine Grundgesetzänderung ist eine Zweidrittelmehrheit im Bundestag und Bundesrat notwendig.
1: Im belgischen Naturschutzgebiet Hoher Venn nahe der deutschen Grenze kämpfen Einsatzkräfte immer noch gegen einen riesigen Waldbrand. Das Feuer soll mittlerweile unter Kontrolle sein und sich nicht weiter in Richtung der deutschen Grenze ausgebreitet haben. Wegen Rauchgasen sollen sich auch auf deutscher Seite Menschen in Sicherheit bringen. Und der Brandgeruch kann auch im Rhein-Main-Gebiet und in Südhessen wahrgenommen werden. Der CSD in Bremen muss bei der Parade nächste Woche möglicherweise auf eine kürzere Route ausweichen. Das haben die Veranstalter mitgeteilt. Sie seien schriftlich informiert worden, dass die Polizei nicht genug Personal habe, um die komplette Strecke abzusichern. Am Samstag gibt es in Bremen außer dem CSD noch ein DFB-Pokalspiel und ein großes Konzert. HR-Reporterin Irene Lottes.
3: Der Verein erwarte schnellstmögliche Klarheit und eine politische Lösung, erklärt Robert Dadanski vom CSD Bremen. Die Durchführung einer der größten politischen Demonstrationen Bremens dürfe nicht an fehlenden Ressourcen scheitern. Die Veranstalter fordern den Senat auf zu handeln. Ein Sprecher der Polizei hat auf Nachfrage nicht bestätigt, dass es schon eine Entscheidung zur Länge der Route gibt. Die Planung sei noch nicht abgeschlossen.
1: Die Polizei fahndet im Rhein-Main-Gebiet nach einem mutmaßlichen Einbrecher. Er soll in der Nacht mit einem Komplizen in zwei Waffengeschäfte in der Wetterau eingebrochen sein. Zuerst in Friedberg und dann in Butzbach-Hochweisel. Die Polizei stoppte das Fluchtauto in Frankfurt-Niedereschbach und nahm einen der beiden Männer fest. Der andere flüchtete zu Fuß. Im Auto wurden mehrere Schreckschusswaffen gefunden, die wahrscheinlich aus einem der beiden Geschäfte stammen. Niederlage für Fußball-Zweitligist Darmstadt 98. Im ersten Auswärtsspiel der neuen Saison haben die Lilien 0:1 gegen Dynamo Dresden verloren. Das entscheidende Tor fiel in der 12. Minute. Aus Dresden ARD-Sportreporter Jan Günther.
4: Darmstadt in der Startelf mit dem niederländischen Sturmneuzugang Smit in der ersten Hälfte offensiv harmlos. Im zweiten Abschnitt Darmstadt mit einer Art Druckphase, ohne wirklich zwingend zu werden. Die Dresdner ihrerseits mit weiteren Abschlüssen. In der 71. Minute dann gelb-rot für den Darmstädter Kleefisch. Kurz vor Schluss lenkte Darmstadt-Keeper Schuhn einen Schuss des eingewechselten Lämmer an den Pfosten. Dann war Schluss. Dresden-Darmstadt 1:0.
1: Außerdem spielten Bielefeld-Cottbus 3:0 und Hannover-Wolfsburg 0:1. Das waren die Nachrichten.
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6: In der kommenden Nacht gibt es erst Schauer und Gewitter, hauptsächlich in Süd- und Osthessen. Später wird es trocken, teilweise lockert es auf und die Temperaturen in der Nacht 18 bis 12 Grad. Morgen am Montag liegen die Temperaturen hessenweit unter 30 Grad. Es gibt mehr Wolken als Sonne. Es regnet auch gebietsweise und die Höchstwerte dann morgen 19 bis 26 Grad. Jetzt gucken wir auf den Dienstag. Am Vormittag wird es trocken sein. Die Sonne scheint vor allem noch im Süden und Osten. Im Verlauf des Dienstags zieht dann aus dem Nordwesten zeitweilig Regen auf. Die Temperaturen 18 bis 25 Grad. Und die Tendenz für den Mittwoch, viele Wolken, oft nass, bis 24 Grad.
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6: Um 4:04, Vorsicht auf der A49 Gießen Richtung Kassel. Zwischen Baunatal Nord und dem Kreuz Kassel West, da liegt eine Schlauchkupplung auf der Fahrbahn. Hier bitte vorsichtig fahren. A3 Frankfurt Richtung Würzburg, zwischen Aschaffenburg und Goldbach, 7 Kilometer stockender Verkehr. In der Gegenrichtung zwischen Weibersbrunn und Goldbach 9 Kilometer Stau und stockender Verkehr. A5 Kassel Richtung Frankfurt zwischen dem Umtaldreieck und Grünberg streckenweise stockender Verkehr. A7 Fulda Richtung Würzburg zwischen dem Fulda-Dreieck und Bad Brückenau-Wildflecken 6 Kilometer Stau. In der Gegenrichtung zwischen Bad Kissingen-Obertulba und Bad Brückenau Volkers staut es auch auf 4 Kilometern Länge. Und die A45 Gießen Richtung Dortmund zwischen Herborn-West und Dillenburg 3 Kilometer Stau nach einem Unfall mit mehreren Fahrzeugen. Die beiden linken Fahrstreifen sind gesperrt.
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6: Erinnerungen machen ja unsere HR4 Oldies aus. Und gleich gibt es welche an eine wirklich sympathische Schlagersängerin, die in dieser Woche 90 Jahre alt geworden wäre. Margot Eskes. Ihnen allen ein schönes Wochenende.
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Margot Eskens, Cindy, oh Cindy, eine Nummer 1, 1957. Und mit ihrer Version des Eddie Fischer Hits aus den USA war die ja damals 20-jährige Sängerin aus Düren sehr erfolgreich. Es ist auch ihr größter Hit gewesen in ihrer Karriere. Bei einem Polydor-Nachwuchswettbewerb ist sie damals als Teenagerin entdeckt worden. Und dann ging das ganz schnell mit den Schallplatten. Und 10 Jahre lang war Margot Eskens eine feste Größe im deutschen Schlager. Auch mit Duetten, zum Beispiel mit Silvio Francesco, kam sie gut an. Als der Erfolg dann in den 60ern zurückging, zog sie sich zunächst aus dem Schlagergeschäft zurück, um dann später auf die Bühne und ins Fernsehen zurückzukehren. Margot Eskens ist vor 4 Jahren gestorben. In dieser Woche wäre sie 90 geworden. Und wir hören sie nun mit ihrem Grand Prix-Beitrag. Das war im Frühjahr 1966 der Titel Die Zeiger der Uhr. Hier ist Margot Eskens. Musik.

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1: Um gleich 16:30 und da haben wir 5 Meldungen. Und da fangen wir an mit der A3 Würzburg Richtung Frankfurt zwischen Weibersbrunn und Hößbach. 8 Kilometer Stau und stockender Verkehr. A3 Frankfurt Richtung Köln zwischen Kelsterbach und dem Mönchhof-Dreieck. 3 Kilometer stockender Verkehr. A5 Kassel Richtung Frankfurt zwischen dem Ohmtal-Dreieck und Grünberg, auch hier streckenweise stockender Verkehr. A7 Fulda Richtung Würzburg zwischen dem Fulda-Dreieck und Bad Brückenau-Wildflecken gibt es streckenweise Stau und stockenden Verkehr. In der Gegenrichtung zwischen Bad Kissingen-Obertulba und Bad Brückenau-Volkers 5 Kilometer Stau. Und A45 Gießen Richtung Dortmund zwischen Herborn-West und Dillenburg. 2 Kilometer Stau nach einem Unfall mit mehreren Fahrzeugen. Die beiden linken Fahrstreifen sind gesperrt.
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1: In den HR4 Oldies freuen wir uns immer wieder über Mails und Post. Und da sind dann auch gerne Anregungen dabei oder auch Hinweise. Und gerne kommen dann aber auch Musiktitel raus, die wir spielen und spielen können und auch gerne spielen. Gleich geht es um Elton John hier in den HR4 Oldies. Ihnen allen einen schönen Sonntag.
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4 Minuten nach 5:30 HR4 zur Verkehrslage. Vorsicht auf der A7 Fulda Richtung Kassel zwischen Bad Hersfeld West und Homberg-Efzell liegen Reifenteile auf der Fahrbahn. Bitte vorsichtig fahren.

Vor einiger Zeit hat meine Kollegin Vera John aus der HR4-Redaktion eine Mail aus England bekommen, und zwar von HR4-Hörer Mike Parsey. Und wie gesagt, aus England hat er uns geschrieben. Und diese Mail hat Vera an mich weitergereicht, und da heißt es sinngemäß: Hi Vera, nur mal so zur Information, ihr habt gerade Elton Johns Candle in the Wind gespielt, die Version für Lady Diana von 1997. Obwohl das die meistverkaufte Single in Großbritannien ist, spielen es die Radiostationen auf der Insel nicht. Sie spielen nur seine Marilyn Monroe-Version, eben das Original. Und Mike schreibt noch: Ich weiß nicht warum, aber HR4 ist der einzige Radiosender, der die Version für Lady Di spielt. Und jetzt habe ich mal nachgeguckt. Elton John hat dieses Lied für seine Freundin wirklich auch nur ein einziges Mal auf der Bühne gesungen. Und zwar 1997 auf ihrer Beerdigung. Die britischen Radiostationen haben sich da angeschlossen. Also das ist nicht mehr aufgeführt worden von Elton John. Er singt, wenn er das Lied singt, dann eben nur die Originalversion von 1973 mit dem Text über Marilyn Monroe. Und die britischen Radiostationen, die spielen auch nur das Original. Und wir machen das auch. Wir spielen beide Versionen. Tagsüber die für Lady Diana. Und abends, also nach 20 Uhr, in Musik liegt in der Luft, da läuft häufiger mal die Originalversion von 1973. Und jetzt ziehen wir sozusagen den Abend mal vor und hören auch am Nachmittag das Original von Elton John. Hier für Marilyn 1973, Candle in the Wind.

Alan Parsons hat's geschrieben, hatte den internationalen Hit mit seinem Project Kein Wort zu viel, Don't Answer Me, hier in der Schlagerversion von Denise und Jürgen Rehnfort. Das waren die hr4 Oldies für heute, für diesen Sonntag. Gleich nach den Nachrichten gibt's eine neue Ausgabe der ARD Schlager-Hitparade mit Harry Blaha. Mein Name ist Jörg Machenbach. Ich wünsche Ihnen einen schönen restlichen Sonntag, eine schöne Woche und bis bald.

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1: 17 Uhr. Union reagiert mit Skepsis auf SPD-Hitzevorstoß. Waldbrand in der Eifel unter Kontrolle. Darmstadt 98 verliert Auswärtsspiel in Dresden. Das Wetter teils sonnig, teils bewölkt, auch Schauer und Gewitter bis 33 Grad. Mein Name ist Christoph Haas. Die SPD-Minister in der Bundesregierung wollen einen Aktionsplan für mehr Hitzeschutz auf den Weg bringen. Außerdem fordern sie, das Thema ins Grundgesetz aufzunehmen. Der Koalitionspartner Union reagiert skeptisch. ARD-Hauptstadtkorrespondent Jan Zimmermann.
2: Die Sozialdemokraten müssten ihre Forderungen erstmal präzisieren, sagt der stellvertretende Vorsitzende der CDU-CSU-Fraktion Klaus Mack. Konkret gehe es darum, zu klären, welche finanziellen Verpflichtungen der Bund damit eingehen würde. Umweltminister Schneider von der SPD fordert schon länger eine Grundgesetzänderung. Derzeit sind für Maßnahmen zur Klimaanpassung fast ausschließlich die Länder zuständig. Um das zu ändern, ist in Bundestag und Bundesrat eine Zweidrittelmehrheit nötig.
1: Im belgischen Naturschutzgebiet Hoher Venn nahe der deutschen Grenze kämpfen Einsatzkräfte immer noch gegen einen riesigen Waldbrand. Das Feuer ist aber mittlerweile unter Kontrolle und hat sich nicht weiter in Richtung der deutschen Grenze ausgebreitet. Wegen Rauchgasen sollen sich auch auf deutscher Seite Menschen in Sicherheit bringen. Und der Brandgeruch kann auch im Rhein-Main-Gebiet und in Südhessen wahrgenommen werden. Der Waldbrand in der Eifel bei Hürtgenwald ist unter Kontrolle. Nach Angaben der Behörden im nordrhein-westfälischen Kreis Düren laufen die Löscharbeiten zwar noch, die Lage entspanne sich aber. ARD-Reporter Ingo Wagner.
3: Die rund 2000 Bewohnerinnen und Bewohner des Ortsteils Gai der Gemeinde Hürtgenwald konnten bereits in ihre Häuser zurückkehren. Sie waren evakuiert worden, nachdem sich die Flammen dem Ort am Freitag bis auf wenige Meter genähert hatten. Inzwischen konnten auch schon zahlreiche Einsatzkräfte, die zur Unterstützung aus ganz Nordrhein-Westfalen gekommen waren, in ihre Heimatstandorte zurückkehren. Entwarnung gibt es jedoch noch nicht. Rund 900 Einsatzkräfte bekämpfen weiterhin versteckte Glutnester im Boden.
1: Bad Nauheim im Elvis Presley-Fieber. Heute geht das European Elvis Festival zu Ende. Anlass ist der Todestag der US-Musiklegende am 16. August. Kulturamtsleiter Mörler schätzt, dass dieses Jahr etwa 30.000 Leute nach Bad Nauheim gekommen sind. Elvis Presley war als US-Soldat zwischen 1958 und 1960 in Friedberg in der Wetterau stationiert. Gewohnt hat er in dieser Zeit in Bad Nauheim. Fußball-Zweitligist Darmstadt hat sein erstes Auswärtsspiel in der neuen Saison verloren. In Dresden stand es am Ende 0:1. ARD-Sportreporter Jan Günther.
4: Das war offensiv ziemlich harmlos, was die Darmstädter im Rudolf-Harbig-Stadion anboten. Ein einziges Mal schossen die Lilien auf das Tor der Dresdner. Mitte der zweiten Halbzeit war das. Der niederländische Sturmneuzugang Milan Smit scheiterte aber an Dynamo-Schlussmann Schreiber. In der 12. Minute hatten sich die Gäste mit einem einfachen Doppelpass ausspielen lassen. Sterner traf für den Gastgeber zum 1:0. In der 71. Minute Darmstadt dann nur noch zu 10. Kleefisch hatte 12 Minuten nach Gelb-Rot gesehen.
1: Außerdem spielten Bielefeld-Cottbus 3:0 und Hannover-Wolfsburg 0:1. Zum Abschluss der Heim-WM in der rhythmischen Sportgymnastik hat Daja Varfolomejew in Frankfurt auch noch Gold mit dem Band gewonnen. Es ist ihre dritte Goldmedaille. Vorher hatte sie auch im Mehrkampf und mit dem Ball gesiegt. Und mit dem Reifen wurde die 19 Jahre alte Deutsche Dritte. Das waren die Nachrichten. Das Wetter: bis zum Abend scheint teils die Sonne, teils gibt es Quellwolken und in Süd- und Osthessen sind auch teils kräftige Schauer und Gewitter möglich. Höchstwerte 24 bis 33 Grad. Und kommende Nacht kühlt es ab auf 18 bis 12 Grad. Die Zeit 17.04 Uhr.
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1: A3 Würzburg-Frankfurt zwischen Weibersbrunn und Goldbach streckenweise stockender Verkehr. A3 Frankfurt-Köln zwischen Kelsterbach und Mönchhof-Dreieck 2 Kilometer stockend. A5 Kassel-Frankfurt zwischen Obenthal-Dreieck und Grünberg streckenweise stockend. A6 Nürnberg-Heilbronn zwischen Bretzfeld und Kreuz-Weinsberg 5 Kilometer Stau nach einem Unfall auf der linken Spur. A6 Heilbronn-Mannheim zwischen Bad Rappenau und Wiesloch-Rauenberg 4 Kilometer Stau. Und noch die A7 Fulda-Würzburg zwischen Fulda-Dreieck und Bad Brückenau-Wildflecken. 6 Kilometer Stau und stockender Verkehr. Und in der Gegenrichtung zwischen Bad Kissingen-Obertulba und Bad Brückenau-Volkers 4 Kilometer Stau. Allen unterwegs eine gute Fahrt.
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6: Servus aus Nürnberg und wir gehen sofort rein in die Top 15 der Woche, in den letzten 6 Wochen auf der 1. Die Rodensteiner.
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6: Wir sind gespannt, ob die Rodensteiner die 7 Wochen Platz 1 voll machen. Vorher geht's erstmal in die Plätze 14 und 15. Pia Sophie verliert 7 Plätze, auf der 14 ein Kuss ohne Liebe und auf der 15 Neuansteiger. Hier sind Coara. Mit dir würde ich gern.

Sophia, Sophia auf der 14. Ein Kuss ohne Liebe ging um 7 Plätze nach unten für sie in der zweiten Woche. Wir kommen zu den nächsten Platzierten. Wolle Petri mit seiner Jubiläumsversion von Sommer in der Stadt diese Woche auf der 12. 7 Wochen dabei. Bitte nicht wieder wählen. Und letzte Woche waren sie neu auf der 8 dabei, haben auch einige Plätze verloren, sind heute die 13. Hier sind die Amigos mit Cleopatra.

Wolfgang Petri, Sommer in der Stadt, die 50-Jahre-Version in der ARD-Schlager-Hitparade. Das war euer Platz 12 dieser Woche. Abgestimmt haben ganz, ganz viele in dieser Woche. Vielen Dank dafür auf ardschlagerhitparade.de. Wir kommen gleich in die Top 10 auf der 10. Andrea Berg mit auch einem Jubiläumssong. Du hast mich tausendmal belogen. Und Platz 11, unser höchster Neuansteiger der letzte Woche, ging ein bisschen nach unten für Philip Cole. Ein neues Blau von 3 auf 11.

0: Und damit sind wir mitten in den Top 10 der ARD-Schlager-Hitparade. Und wir kommen gleich zu den Plätzen 8 und 9. Und jetzt passt auf, also erstmal Platz 8, Sigrid und Marina diese Woche sind hochgestiegen von der 14 mit Wenn ich deinen Herzschlag spür. Und auf der 9 auch einen Platz rauf für die Band, die auch heute in den offiziellen deutschen Albumcharts in die Top 10 eingestiegen ist. Und der Mann, der seit 2 Wochen hier bei uns im Studio schläft, weil er erst vor 14 Tagen Gast war, ist heute bei uns von den Schlagerpiloten der Stefan. Stefan, servus.
1: Servus, Harry. Ich freue mich, dass du heute wieder mal ins Studio gekommen bist, weil ich brauche einen neuen Schlafanzug.
0: Neue Unterwäsche, ne?
1: Ja, genau.
0: Nee, erstmal herzlichen Glückwunsch, die Schlagerpiloten in den Top 10 der offiziellen deutschen Albumcharts. Glückwunsch, super.
1: Dankeschön, wir haben uns mega gefreut heute. Ja. Das war das 8. Studioalbum in den Top 10. Also wir haben auch gebetet, dass wir da Top 10 machen. Unser Wunsch ist erhört worden, ist erfüllt worden.
0: Sehr schön.
1: Wir sind mega glücklich.
0: Mhm.
1: Und wie sieht es in der Hitparade bei dir aus mit unserem Limoncello?
0: Ja, ihr seid in den Albumcharts auf der 9 und seid auch bei uns auf Platz 9. Und warum der Stefan jetzt zufälligerweise hier im Studio ist, das werden wir gleich aufklären. Denn er hat uns jemand mitgebracht, einen Überraschungsgast. Viele wissen aber schon Bescheid. Aber vorher erstmal Sigrid und Marina und die Schlagerpiloten. Schuld war nur der Limoncello.

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0: Sigrid und Marina in der ARD-Schlager-Hitparade, Platz 8 dieser Woche. Und jetzt lösen wir auf. Wir haben heute einen Live-Gast. In der zweiten Stunde stellen wir ihr neues Album Einfach Ich ganz ausführlich vor. Und sie war so unglaublich nervös vor der Sendung. Hat gesagt, Mensch, im Radio und auch noch live. Aber es gibt überhaupt keinen Grund zur Sorge. Hier ist Ramona Martinez. Hallo.
1: Hallo Hari, danke, dass ich da sein darf. Ja, und es stimmt, sehr, sehr nervös.
0: Aber ich freue mich, dass du da bist, weil bayerische Unterstützung ist immer gut hier, ne? Wir senden ja für ganz Deutschland in der ARD-Schlagerwelt. Wie schön, dass du da bist und wie stolz du aussiehst, ne?
1: Ja, total. Ja. Release Day heute, mega.
0: Du hast vorhin schon anklingen lassen, ein neues Album genau an diesem Tag hier in der ARD-Schlager-Hitparade. Du hast heute schon einige Posts losgelassen bei Social Media und bekamst viele Reaktionen, sodass es einen wirklich auch emotionalisiert, oder?
1: Ja, absolut. Gänsehaut pur. Heute Vormittag, als ich mit dem Hund gelaufen bin und ich habe die ganzen Posts gesehen mit immer einem anderen Titel halt verlinkt. Mhm. Oh mein Gott, Gänsehaut am ganzen Körper.
0: Oh. Also es ist wirklich ein ganz besonders tolles Album. Immer wenn der Moderator Songs aussuchen soll aus einem Album und nicht weiß, was er da mit reinnimmt und so weiter, dann ist das ein gutes Zeichen, dass sehr, sehr viele Hits drauf sind. Also wir sind sehr gespannt und freuen uns auf Einfach Ich mit Ramona Martinez in der nächsten Stunde hier in der ARD-Schlager-Hitparade. Und tolle Frauen, Ramona, kommen auch jetzt hier zum Zug. Die nächsten Platzierten ist 6 und 7. Francine Jordi nur für eine Sommernacht und die 7 diese Woche, die geht nach Österreich zu ihr. Zu Alessa, zwischen deinen Zeilen, Platz 7.

Frau Signor, die Platz 6 in der ARD-Schlager-Hitparade nur für eine Sommernacht. Abstimmen für die ARD-Schlager-Hitparade für alle, die vielleicht zum allerersten Mal bei uns dabei sind, geht immer gleich nach der Sendung bis Mittwochmittag 12 Uhr, dann ist Voting-Schluss auf ardschlagerhitparade.de. Alle Songs können sich längstens 7 Wochen lang platzieren. Und jetzt sind wir in den Top 5 dieser Woche. Die Nockies steigen um einen Platz von der 5 auf die 4 mit 1. Und auch Kerstin Ott macht einen Platz gut von der 6 auf die 5. Hier ist Kerstin Ott. 1000 Mal Nein.

Hier ist die ARD-Schlager-Hitparade. Die ersten drei auf Platz 2 in dieser Woche von euch gewählt. In der 7. und damit letzten Woche Claudia Jung mit dem Song für ihren Hans. Die Liebe meines Lebens steigt in der letzten Woche nochmal von der 4 auf die 2. Und auf Platz 3, nach zweimal auf der 2, hier sind Millionen mit Millionen Platz 3.

0: Claudia Jung, die zwei, die Liebe meines Lebens in der ARD-Schlager-Hitparade. Zur Nummer 1 kommen wir in etwa 40 Sekunden vorher die Songs, die nicht mehr platziert sind. Marie Reim ist raus. Nicht platzieren konnten sich Alexandra Hofmann. Markus hat es leider auch nett geschafft. Und zu wenige Stimmen gab es für Jens Bogner.
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0: Ha, die Nummer 1. 6 Wochen standen sie schon oben. Im letzten Jahr mit ihrem Wind im Haar Bella Italia volle 7 Wochen. Und das haben sie mit der Nachfolgesingle auch geschafft. Unglaublich. Herzlichen Glückwunsch an dieser Stelle an den Produzenten Stefan Pössnicker, der im Studio sitzt.
2: Ich freue mich wahnsinnig für die Jungs. Gratulation an die Rodensteiner.
0: Yeah, und die Rodensteiner sind am 25. September unsere Studiogäste live hier in der ARD Schlager-Hitparade. 7 Wochen auf der 1. Herzlichen Glückwunsch auch von uns. Die Rodensteiner. Ciao, ciao, amore.

0: Sing mal ein bisschen mit, Ramona. Ja. Ramona Martinez, unser Studiogast in der ARD Schlager-Hitparade. Nächste Stunde dein Album. Einfach ich. Wir freuen uns sehr auf dich.
1: Ich freue mich auch.
0: Wollen wir gleich einen Auftaktsong von dir spielen? Die Nummer, die alle kennen, die alle feiern, bei der Schlagernacht in Weiß, beim Open Air zum Beispiel?
1: Unbedingt.
0: Hier ist die braun gebrannte Haut in der ARD Schlager-Hitparade. Hier ist Ramona Martinez.

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1: 18 Uhr. Zu Beginn der Nachrichten vorsichtshalber eine wichtige Warnmeldung von den Straßen. Achtung, liebe Autofahrende, Vorsicht auf der B3 und der B62 Gießen Richtung Alsfeld zwischen Marburg-Werder und Kirchheim-West kommt Ihnen ein Fahrzeug entgegen. Bitte in beiden Richtungen äußerst vorsichtig fahren und nicht überholen. Das ist auf der B3, B62 Gießen Alsfeld zwischen Marburg-Werder und Kirchheim-West vermutlich ein Falschfahrer. Und jetzt die Nachrichten. Union reagiert zurückhaltend auf SPD-Vorschlag zu Hitzeschutz. Waldbrand in der Eifel unter Kontrolle. Mann nach Einbruch in Waffengeschäfte in der Wetterau auf der Flucht. Das Wetter in der Nacht örtlich Schauer oder Gewitter, morgen erst bewölkt, dann sonniger bis 26 Grad. Mein Name ist Kevin Arnold. Die SPD-Minister in der Bundesregierung wollen einen Aktionsplan für mehr Hitzeschutz auf den Weg bringen. Außerdem fordern sie, das Thema ins Grundgesetz aufzunehmen. Der Koalitionspartner Union reagiert skeptisch. ARD-Hauptstadtkorrespondent Jan Zimmermann.
2: Die Sozialdemokraten müssten ihre Forderungen erstmal präzisieren, sagt der stellvertretende Vorsitzende der CDU-CSU-Fraktion Klaus Mack. Konkret gehe es darum, zu klären, welche finanziellen Verpflichtungen der Bund damit eingehen würde. Umweltminister Schneider von der SPD fordert schon länger eine Grundgesetzänderung. Derzeit sind für Maßnahmen zur Klimaanpassung fast ausschließlich die Länder zuständig. Um das zu ändern, ist in Bundestag und Bundesrat eine Zweidrittelmehrheit nötig.
1: Im belgischen Naturschutzgebiet Hohes Venn nahe der deutschen Grenze kämpfen Einsatzkräfte immer noch gegen einen riesigen Waldbrand. Das Feuer ist mittlerweile unter Kontrolle und hat sich nicht weiter in Richtung der deutschen Grenze ausgebreitet. Wegen Rauchgasen sollen sich auch auf der deutschen Seite Menschen in Sicherheit bringen. Der Brandgeruch kann auch im Rhein-Main-Gebiet und in Südhessen wahrgenommen werden. Der Waldbrand in der Eifel bei Hürtgenwald ist unter Kontrolle. Nach Angaben der Behörden im nordrhein-westfälischen Kreis Düren laufen die Löscharbeiten zwar noch, die Lage entspanne sich aber. ARD-Reporter Ingo Wagner.
3: Die rund 2000 Bewohnerinnen und Bewohner des Ortsteils Gai der Gemeinde Hürtgenwald konnten bereits in ihre Häuser zurückkehren. Sie waren evakuiert worden, nachdem sich die Flammen dem Ort am Freitag bis auf wenige Meter genähert hatten. Inzwischen konnten auch schon zahlreiche Einsatzkräfte, die zur Unterstützung aus ganz Nordrhein-Westfalen gekommen waren, in ihre Heimatstandorte zurückkehren. Entwarnung gibt es jedoch noch nicht. Rund 900 Einsatzkräfte bekämpfen weiterhin versteckte Glutnester im Boden.
1: Die Polizei fahndet im Rhein-Main-Gebiet nach einem mutmaßlichen Einbrecher. Er soll in der Nacht mit einem Komplizen in zwei Waffengeschäfte in der Wetterau eingebrochen sein. Zuerst in Friedberg und dann in Butzbach-Hochweisel. Die Polizei stoppte das Fluchtauto in Frankfurt-Niederelschbach und nahm einen der beiden Männer fest. Der andere flüchtete zu Fuß. Im Auto wurden mehrere Schreckschusswaffen gefunden, die wahrscheinlich aus einem der beiden Geschäfte stammen. Erfolgreicher Abschluss der Heim-WM in der rhythmischen Sportgymnastik für Darja Varfolomeev. In Frankfurt hat die Deutsche nach ihrem Mehrkampftitel heute auch die Goldmedaillen mit dem Ball und dem Band gewonnen. HR-Sportreporterin Martina Knief.
4: Nachdem sie das Band zum letzten Mal gefangen hatte, löste sich der ganze Druck und strahlend verließ sie die Wettkampffläche. Bronze gewann die 19-Jährige zudem mit dem Reifen. Die deutsche Gruppe hatte sich für beide Gerätefinals qualifiziert, konnte aber in die Medaillenvergabe nicht eingreifen. Beide Titel in der Gruppe gingen heute an Brasilien.
1: Auswärtsniederlage für Darmstadt 98 in der zweiten Fußball-Bundesliga. Die Lilien verloren bei Dynamo Dresden mit 0:1. Das waren die Nachrichten. Das Wetter heute Abend in der Südhälfte von Hessen Schauer und Gewitter. In der Nacht nur noch stellenweise Regen. Es kühlt aber auf 18 bis 12 Grad. Morgen nicht mehr schwül und kühler. Maximal 19 bis 26 Grad. Die Zeit 18.04 Uhr.
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1: Nochmal die Warnmeldung für die B3 und die B62 Gießen Richtung Alsfeld zwischen Marburg-Werder und Kirchhain-West kommt Ihnen ein Fahrzeug entgegen. Bitte in beiden Richtungen vorsichtig fahren und nicht überholen. Vorsicht auch auf der A671 Mainz-Wiesbaden zwischen Mainz-Kastell und Mainz-Amöneburg liegt ein Rad auf der Fahrbahn. A3 Würzburg Richtung Frankfurt zwischen Weibersbrunn und Hösbach 7 Kilometer Stau und stockender Verkehr. A5 Kassel Richtung Frankfurt zwischen Reiskirchen und Gambacher Kreuz. 8 Kilometer Stau wegen Bergungsarbeiten. Der linke Fahrstreifen ist wieder frei. A6 Nürnberg Richtung Heilbronn zwischen Bretzfeld und Kreuz Weinsberg. 4 Kilometer Stau. Die Unfallstelle ist geräumt. A6 Heilbronn Richtung Mannheim zwischen Sinsheim-Steinsfurt und Wiesloch-Rauenberg. 3 Kilometer Stau. Und die A7 Fulda Richtung Würzburg zwischen Fulda-Dreieck und Bad Brückenau-Wildflecken. 8 Kilometer Stau und stockender Verkehr.
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6: Und Ramona Martinez am Start mit ihrem neuen Album Einfach Ich. Gleich nach den Neuvorstellungen, die kommen jetzt und viele werden sich freuen. Ein Kultstar hat was Neues am Start. Christian Anders mit Janine, das hören wir gleich. Und vorher Start Nummer 1, die Neuvorstellung Nummer 1 von Sonja Liebing. Bleib noch ein bisschen.

Christian Anders mit Janine, die Neuvorstellung. 2 in der ARD-Schlager-Hitparade. 3 kommen noch, die nächsten beiden sofort. Graziano hat sich zusammengetan mit unseren Schlagerlieblingen aus Südtirol, mit dem Arno und mit dem Flo, mit Sunrise, Una Notte Italiana. Und vorher die Startnummer 3, DJ Herzbeat. Auch er hat sich zusammengetan, diesmal mit Annemarie Eilfeld. Verlieb dich nicht in einen Heartbreaker. DJ Herzbeat und Annemarie Eilfeld, die Neuvorstellung 3.

Neuvorstellung Nummer 4 in der ARD-Schlager-Hitparade, Graziano und Sunrise Una Notte Italiana. Eine haben wir noch und es ist momentan total angesagt, dass sich die Schlagersänger mit DJs zusammentun. Die Annemarie Eilfeld eben schon und Lena Marie Engel ist ja bekannt für ihre Sachen mit Stereo Act. Aber diesmal kommt sie solo daher mit ihrer neuen Single. Lena Marie Engel, ab jetzt für immer. Start Nummer 5. Ab jetzt!

So, und jetzt geht's an die Tasten. Auf ardschlagerhitparade.de. Gleich nach der Sendung könnt ihr abstimmen. Das waren unsere Neuvorstellungen der Woche. Und vorher noch der Schnelldurchlauf. Sonja Liebing hat die Startnummer 1. Bleib noch ein bisschen, Baby, bleib. Christian Anders die 2. Annemarie Eilfeld die 3. Graziano und Sunrise. Und die Neuvorstellung 5, Lena Marie Engel.

0: So, und dann kann abgestimmt werden. 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
1: Hier ist die ARD Schlagerhitparade. Unser Studiogast heute, Ramona Martinez, mit ihrem neuen Album Einfach dich.

0: Der Hit, den Sie alle kennen aus dem Radio, Ramona Martinez, erzähl mir schöne Lügen. Ramona, schön, dass du da bist.
1: Es freut mich so sehr.
0: Aus dem wunderschönen Buch Village, ne?
1: Book Village, ja.
0: Book Village, wo ist das genau?
1: Buchdorf ist zwischen...
0: Also Buchdorf.
1: Ja, Buchdorf
0: eigentlich.
1: Natürlich. Ja, Book Village ist echt cooler. Mhm. Bei Donauwörth, Augsburg.
0: Also man kann sagen, du kommst aus dem Herzen Bayerns, ne?
1: Ja.
0: Bayerisch-Schwaben?
1: Ja, genau.
0: Genau, wurscht.
1: Wurscht.
0: Schön, dass du da bist, liebe Ramona. Du, wir wollen uns später ein bisschen unterhalten, was du schon alles gemacht hast. Du bist ja nicht mehr ganz neu jetzt am Start, aber um dich noch besser kennenzulernen, gibt es jetzt unser Spiel Entweder oder. Zwei Begriffe, du sagst mir einfach, welcher dir besser gefällt oder besser zu dir passt und warum. Vielleicht auch, ne? Wenn dir was dazu einfällt.
1: Okay.
0: Fangen wir einfach mal an mit Wien oder Venedig?
1: Venedig.
0: Mhm. Wasser oder Wein?
1: Wasser.
0: Oder beides?
1: Oh, naja, nee, gut. Also wirklich, Alkohol ist so nicht so ganz mein Ding.
0: Gut, sehr schön.
1: Deswegen echt Wasser. Mhm. Ja.
0: Schnitzel oder Spaghetti?
1: Spaghetti.
0: Spaghetti. Balladen oder Ballermannschlager?
1: Balladen.
0: Mhm. Und Karriere oder Kinder?
1: Oh, das ist gemein. Beides.
0: Beides. Passt auch bei dir. Ne? Ja. Du hast zwei Kids zu Hause, die
1: genau.
0: Jetzt hoffentlich zuhören.
1: Ich hoffe, die hören zu. Sie hören BR Schlager.
0: Ja.
1: Ich habe es auch nur eingestellt, also ist so, bevor ich gefahren bin. Aber es geht Karriere und Kinder. Das geht beides.
0: Ramona Martinez mit dem neuen Album Einfach Ich und wir feiern heute sozusagen die Release-Party, denn heute ist es offiziell erschienen und das wird gefeiert, natürlich mit der aktuellen Single.
1: Hier du ist weißt genau?
0: Bitteschön.
1: Ja.

0: Wow, schon vorbei, du weißt genau, aber es kommen noch so viele aus deinem Album Einfach Ich, Ramona Martinez in der ARD-Schlager-Hitparade. Ramona, du bist ja nicht seit gestern erst auf der Bühne. Man kennt dich zwar jetzt mit deinen letzten beiden Radio-Hits, die wir eben schon gehört haben. Wie lange stehst du schon auf der Bühne? Erzähl.
1: Boah, eigentlich schon echt lange. Durch meinen Vater, was wir gerade schon ein bisschen erzählt haben, im Kindesalter. Also ich konnte noch nicht mal lesen, war ich schon auf der Bühne mit meinem Dad dann. Meine Güte, selber natürlich vor den Kindern habe ich ja auch als Ramona Martinez gesungen, aber so das richtig, so das mit Ehrgeiz dahinter, so nach meinen Kindern, wo mir das einfach gefehlt hat, habe ich gesagt, ich muss auf die Bühne, ohne geht es nicht. Ich habe es jetzt wirklich mit, ohne Kinder, dann habe ich die Pause gehabt und mir fehlt was und deswegen, ich muss auf die Bühne und deswegen, ich stehe zig Jahre da, aber jetzt ist es so mein Ich.
0: Und das Schöne ist ja bei dir, dass du wirklich schon alles erlebt hast, sowohl vor 15 oder 50 Leuten zu singen, als auch zuletzt beim großen Open Air, präsentiert von der ARD Schlagerwelt, der Schlagernacht in Weiß, dann vor 5000 Menschen, ne?
1: Genau, also das ist, ich muss sagen, vor kleinerem Publikum ist es für mich manchmal aufregender wie vor so vielen. Weil bei so vielen Menschen, irgendwelche kann ich immer zu mir ziehen, die mitmachen. Bei wenig, dann ist es ja meistens bei uns rum, da bin ich hyper nervös. Aber
0: weil du musst ja erstmal die 50 Leute, die da irgendwie im Biergarten sitzen, sage ich mal, animieren, alle mitzumachen. Genau. Dann ist der Sound oft nicht so toll bei kleineren Locations, Anlagen. Genau. Ne? So ist es doch. Ne? Und dann auf einer großen Bühne, da passt es halt auch alles, ne? Und klingt auch viel satter und voller, ne?
1: Genau.
0: Und ja, aber wir werden dich noch ganz oft auf der Bühne erleben, bin ich mir sicher.
1: Jetzt mit dem neuen
0: Album. Und jetzt hören wir eine Nummer und das ist eine Weltpremiere in der ARD-Schlager-Hitparade. Und zwar deine neue Single, die irgendwann demnächst auch kommt schon wieder.
1: Ende August.
0: Ja. Die heißt Räumungsverkauf. Also jetzt nicht falsch verstehen. Es ist irgendwie, glaube ich, im Übertragenen gemeint. Erzähl uns kurz was zu dem Song.
1: Also zu dem Song ist ja wirklich Räumungsverkauf, egal ob im Geschäft oder auch im Leben. Mhm. Es gibt halt manche Lebensabschnitte, da gibt es auch dort Räumungsverkauf und von dem singe ich da eigentlich.
0: Ich finde es sau witzig. Hier ist Ramona Martinez, Räumungsverkauf.

0: Also bei dir im Räumungsverkauf möchte ich nicht landen. Ramona Martinez aus dem Album Einfacher Ich. Und dieses Album könnt ihr gerne ab sofort überall kaufen, wo es CDs gibt und wo ihr euch die Songs downloaden könnt und so weiter. Ein bisschen Werbung genau. Muss schon sein, ja, ne, wenn du schon da bist.
1: Gell? Natürlich.
0: Einfach Ich, Ramona Martinez. Ramona, um dich musikalisch noch ein bisschen besser kennenzulernen, gibt es jetzt Ramonas Schlagerlieblinge. Es gibt ja immer Songs, Lieblingssongs unserer Gäste. Gibt es zwei Songs, die du besonders gut findest, Künstler, die dich begleiten? Fällt dir da was ein?
1: Also jeder, der mich kennt, weiß, dass ich ja mit Schlager und Volksmusik aufgewachsen bin, durch meine Eltern. Mhm. Und da mir meine Familie schon verdammt wichtig ist und ich ja zu meinen Eltern ganz, ganz, also ganz tief und innig stehe, muss ich sagen, sind das jetzt zwei Künstler, einmal die Helene Fischer, wo ich weiß heute noch im Wohnzimmer, als wir gesessen sind und dann kam die Helene Fischer, und zwar Mitten im Paradies, der Song und dann eben auch Andy Borg. Meine Mama ist ja dement, aber...
0: Ach, Mama ist dement, und aber mit Musik kann man da ganz viel wieder erreichen, dass sie sich erinnern, ne, an solche Sachen.
1: Und diese Songs, von was sie von früher kennt, kann sie. Und zwar von Andy Borg, die berühmten drei Worte.
0: Also wenn die Mama das jetzt hört, dann singt sie automatisch mit, ne?
1: Definitiv.
0: Ach, schöne Geschichte irgendwie auch, ne? Ja. Also dann viel Spaß jetzt mit Helene Fischer und Andy Borg, die berühmten drei Worte.

0: Mitten im Paradies, mitten in der ARD-Schlager-Hitparade mit Ramona Martinez und ihrem neuen Album Einfach Ich. Gleich gibt's noch einige Zugaben von dir, liebe Ramona. Ramona, wir machen aber jetzt ein Spiel, unser beliebtes ARD-Schlager-Hotel. Hast du das schon mal gehört?
1: Boah, das muss jetzt passen.
0: Nee. Ja, pass auf, das geht folgendermaßen. Du bist die Hotelchefin, Direktion, ja. Und es gibt wieder drei freie Stellen im Schlagerhotel, die du besetzen musst mit Kolleginnen, Kollegen des Schlagers. Also irgendwelchen Künstlern und Schlagersängern, ja. Oder Moderatoren oder Schauspieler, kannst alles machen, ne? Also ich sag dir jetzt drei Stellen, die frei sind und welcher Künstler, welche Künstlerin passt zu welchem Job.
1: Heißt, ich muss Namen wissen. Mit Namen habe ich es gar nicht, aber okay.
0: Wir suchen aktuell, pass auf, eine Schnippelhilfe in der Küche, einen Nachtportier oder eine Nachtwächterin und wir suchen einen neuen Barkeeper, Barkeeperin. Wer fällt dir denn ein, sagen wir mal, zur Schnippelhilfe in der Küche? Wer könnte das machen?
1: Sorry. Oh Gott.
0: Fällt dir was ein?
1: Schnippelhilfe. Also Künstler.
0: Denk doch mal an die Schlager nach den Weiß, da waren doch viele unterwegs. Wer könnte denn dafür passen?
1: Also die Susal hilft mir.
0: Susal, die Sängerin? Ja?
1: Ja.
0: Dann nehmen wir doch die gleich.
1: Ja, genau. Die nehmen wir.
0: Mhm. Nachtportier, männlich. Vielleicht so ein Nachtgiger irgendwie.
1: Der Bernhard Brink.
0: Der Bernhard Brink, der macht das mit Sicherheit. Sehr gut. Bernhard Brink als Nachtportier. Wunderbar. Und dann bräuchten wir noch eine Barkeeperin oder Barkeeper.
1: Der Pietro Basile.
0: Oh, der passt. Hey, wunderbar. Pietro Basile. Nächstes Jahr dabei bei der Schlagernacht in Weiß beim großen Open Air in Bayern. Ja, genau. Ja, tolle Vorschläge. Super. Und was würdest du am liebsten machen im Hotel? Was wäre dein Job?
1: Ich bleib Chefin.
0: Du bleibst Chefin. Das stimmt, du bist ja die Chefin. Absolut. Und du gehst deinen Weg. Sie geht ihren Weg. Aus dem Album Einfach Ich. Hier ist in der ARD-Schlager-Hitparade Ramona Martinez.

0: Das war die ARD-Schlager-Hitparade. Wie viele Leben hat die liebe Ramona Martinez aus dem Album Einfach Ich? Ramona, die Zeit geht rum wie nix mit dir.
1: Das stimmt.
0: Aber es hat Spaß gemacht.
1: Hat wirklich Spaß gemacht.
0: Gell? Wir haben es ja nicht so weit. Das heißt, wir könnten uns wieder im Studio verabreden, wenn es was Neues gibt.
1: Ja, auf jeden Fall. Bin sofort wieder da.
0: Wünsche dir, für die Mama, für deine Kinder alles Liebe, alles Gute. Für das Album natürlich jetzt unheimlich viel neue Fans, die dazukommen. Und dass es so richtig abgeht, ne?
1: Ja, danke schön.
0: Ramona, wer sich informieren will, du hast einige Auftritte geplant natürlich in der nächsten Zeit. Die gibt es alle auf deiner Homepage.
1: Genau, Homepage, TikTok, Instagram, Facebook, alles Social Media.
0: Ja. Ist bestens aufgestellt, die Frau. Sehr schön. Viel Erfolg für Einfach Ich, Ramona Martinez. Und wir hören uns nächste Woche wieder hier in der ARD-Schlager-Hitparade. Servus und danke.
1: Ciao.

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1: 19 Uhr. Union sieht SPD-Vorschlag zu Hitzeschutz skeptisch. Grünen-Chef fordert Union zu Gesprächen mit der Linken auf. Elvis-Festival in Bad Nauheim geht zu Ende. Das Wetter in der Nacht örtlich Schauer. Morgen erst bewölkt, dann sonniger bis 26 Grad. Mein Name ist Kevin Arnold. Die SPD-Minister in der Bundesregierung wollen einen Aktionsplan für mehr Hitzeschutz auf den Weg bringen. Außerdem fordern sie, das Thema ins Grundgesetz aufzunehmen. Der Koalitionspartner Union reagiert skeptisch. ARD-Hauptstadt-Korrespondent Jan Zimmermann.
2: Die Sozialdemokraten müssten ihre Forderungen erstmal präzisieren, sagt der stellvertretende Vorsitzende der CDU-CSU-Fraktion Klaus Mack. Konkret gehe es darum, zu klären, welche finanziellen Verpflichtungen der Bund damit eingehen würde. Umweltminister Schneider von der SPD fordert schon länger eine Grundgesetzänderung. Derzeit sind für Maßnahmen zur Klimaanpassung fast ausschließlich die Länder zuständig. Um das zu ändern, ist in Bundestag und Bundesrat eine Zweidrittelmehrheit nötig.
1: Grünen-Chef Banaschak fordert die Union zur Gesprächsbereitschaft mit der Linken auf. Er bezog sich im Sommerinterview von ZDF Berlin direkt auf die anstehenden Landtagswahlen im Osten. Für eine mögliche Regierungsbildung ohne die AfD müssten Demokraten gesprächsfähig sein. Natürlich gäbe es große Differenzen zwischen Union und Linken, aber Linken-Fraktionschefin Reicheneck wolle ja nicht die Mauer wieder aufbauen. Seit 2018 gibt es in der Union einen Beschluss der Koalition oder eine ähnliche Zusammenarbeit mit der AfD und Linken ablehnt. Entspannung in den großen Waldbrandgebieten. Das Feuer in Hürtgenwald in der Eifel ist nach Angaben der Behörden unter Kontrolle. Aktuell würden vor allem noch Glutnester gelöscht. Auch das Feuer im belgischen Naturschutzgebiet Hohes Venn nahe der deutschen Grenze breitet sich zurzeit offenbar nicht mehr Richtung Nordrhein-Westfalen aus. Die Einsatzkräfte sind aber weiter im Dauereinsatz. ARD-Korrespondent Jochen Hilgers.
3: Im Minutentakt rasen Lkw, Traktoren und Wasserwerfer der Polizei in das betroffene Gebiet. Innerhalb von 20 Minuten sind die Tanks schon leer, Nachschub erforderlich. Dazu kommt, dass weite Teile des Hochmoos hier nicht zugänglich sind. Nur von den wenigen befestigten Wegen aus kann gelöscht werden. So frisst sich das Feuer tief in den Moorboden, überall steigen beißende Rauchwolken auf.
1: In Bad Nauheim in der Wetterau geht heute das European Elvis Festival zu Ende. Kulturamtsleiter Mörler schätzt, dass dieses Jahr etwa 30.000 Leute nach Bad Nauheim gekommen sind. In den vergangenen 3 Tagen gab es unter anderem Live-Konzerte, eine Parade mit historischen Autos und spezielle Führungen. Elvis Presley war als US-Soldat zwischen 1958 und 1960 in Friedberg in der Wetterau stationiert. Gewohnt hat er in dieser Zeit in Bad Nauheim. Fußball-Zweitligist Darmstadt hat sein erstes Auswärtsspiel der neuen Saison verloren. In Dresden stand es am Ende 0:1. ARD-Sportreporter Jan Günther.
4: Das war offensiv ziemlich harmlos, was die Darmstädter im Rudolf-Harbig-Stadion anboten. Ein einziges Mal schossen die Lilien auf das Tor der Dresdner. Mitte der zweiten Halbzeit war das. Der niederländische Sturmneuzugang Milan Smit scheiterte aber an Dynamo-Schlussmann Schreiber. In der 12. Minute hatten sich die Gäste mit einem einfachen Doppelpass ausspielen lassen. Sterner traf für den Gastgeber zum 1:0. In der 71. Minute Darmstadt dann nur noch zu 10. Kleefisch hatte 12 Minuten nach Gelb-Rot gesehen.
1: Das waren die Nachrichten. Das Wetter. Heute Abend vor allem in der Südhälfte von Hessen Schauer und Gewitter, teils mit Starkregen, Hagel und Sturmböen. In der Nacht nur noch selten Regen, es kühlt ab auf 18 bis 12 Grad. Morgen nicht mehr schwül und kühler, maximal 19 bis 26 Grad. Dazu vormittags viele Wolken, örtlich Regen, am Nachmittag trocken und sonniger. Die weiteren Aussichten Dienstag bis Donnerstag höchstens 25 Grad. Die Zeit 19.04 Uhr.
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1: Vorsicht im Rheingau-Taunus-Kreis auf der L3027 liegt zwischen Nauroth und Niedernhausen ein umgestürzter Baum auf der Fahrbahn. A3 Würzburg Richtung Frankfurt zwischen Weibersbrunn und Hößbach gibt es 6 Kilometer Stau und stockenden Verkehr. A5 Kassel Richtung Frankfurt zwischen Reiskirchener Dreieck und Gambacher Kreuz streckenweise Stau und stockender Verkehr. A6 Heilbronn Richtung Mannheim zwischen Sinsheim-Steinsfurt und Sinsheim 3 Kilometer Stau. Und A7 Fulda-Würzburg zwischen Fulda-Dreieck und Bad Brückenau-Wildflecken 7 Kilometer stockender Verkehr.
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1: Um 20 Uhr mit Kevin Arnold. Vor den Landtagswahlen im Osten äußert sich Grünen-Chef Banaschak kämpferisch, sagte im ZDF-Sommerinterview, auch in den ostdeutschen Ländern müsse Natur- und Klimaschutz seine Rolle spielen. Und nach der Wahl in Berlin schließt er nicht aus, dass die Grünen einer Enteignung großer Wohnungsbaukonzerne zustimmen. ARD-Korrespondentin Kirsten Girschig.
2: Wichtiger seien aber andere Maßnahmen, etwa die Umwandlung von Büros in Wohnraum. Von der CDU fordert Banaschak, sich einer Zusammenarbeit mit der Linken nicht zu verschließen für ein breites Bündnis demokratischer Parteien in den ostdeutschen Ländern. Beim Thema Migration betont Banaschak, die Zurückführung illegaler Migranten aus der spanischen Exklave Ceuta nach Marokko sei richtig gewesen.
1: Die Union sieht den SPD-Vorstoß zum Hitzeschutz skeptisch. Unionsfraktionsvize Mack fordert, die Sozialdemokraten sollten ihren Vorschlag präzisieren, vor allem die finanziellen Folgen. Das SPD-Bundesminister wollen Klimaanpassung und Naturschutz in der Verfassung verankern. Das würde dem Bund ermöglichen, sich an den entsprechenden Aufgaben von Ländern und Kommunen finanziell zu beteiligen und auch langfristig daran mitzuwirken. Entspannung in den großen Waldbrandgebieten. Das Feuer in Hürtgenwald in der Eifel ist nach Angaben der Behörden unter Kontrolle. Aktuell würden vor allem noch Glutnester gelöscht. Auch das Feuer im belgischen Naturschutzgebiet Hohes Venn nahe der deutschen Grenze breitet sich zurzeit offenbar nicht mehr Richtung Nordrhein-Westfalen aus. Die Einsatzkräfte sind aber weiter im Dauereinsatz. ARD-Korrespondent Jochen Hilgers.
3: Im Minutentakt rasen Lkw, Traktoren und Wasserwerfer der Polizei in das betroffene Gebiet. Innerhalb von 20 Minuten sind die Tanks schon leer, Nachschub erforderlich. Dazu kommt, dass weite Teile des Hochmoos hier nicht zugänglich sind. Nur von den wenigen befestigten Wegen aus kann gelöscht werden. So frisst sich das Feuer tief in den Moorboden. Überall steigen beißende Rauchwolken auf.
1: In Nordhessen hat die Feuerwehr einen möglichen größeren Waldbrand am Wochenende verhindert. Die Polizei hat mitgeteilt, dass gestern Abend in einem Waldgebiet bei Witzenhausen eine leerstehende Hütte gebrannt hat. Das Feuer griff auf die Umgebung über. Die Feuerwehr habe es aber schnell gelöscht. Die Polizei schließt Brandstiftung nicht aus und sucht Zeugen. Neuer Bürgermeister in Bensheim in Südhessen wird Harry Hegenbart. Der unabhängige Kandidat hat sich bei der Wahl heute im ersten Wahlgang gegen 5 Konkurrenten durchgesetzt. Hegenbart bekam knapp 59% der Stimmen. Die bisherige Bürgermeisterin Christine Klein war mit 71 Jahren nicht noch einmal angetreten. Das waren die Nachrichten. Das Wetter, heute Abend noch einzelne Schauer und Gewitter, in der Nacht nur noch stellenweise Regen, es kühlt ab 18 bis 12 Grad. Morgen nicht mehr schwül und kühler, maximal 19 bis 26 Grad. Die weiteren Aussichten, Dienstag bis Donnerstag Höchsttemperaturen um 25 Grad. Die Zeit 20.03 Uhr.
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1: Vorsicht auf der A5 Darmstadt Richtung Frankfurt. Zwischen Weiterstadt und Langenmörfelden ist eine Person auf der Fahrbahn. Vorsicht auf der A60 Mainz-Rüsselsheim. Zwischen Mainspitz-Dreieck und Bischofsheim gibt es eine ungesicherte Unfallstelle auf dem rechten Fahrstreifen. A5 Kassel Richtung Frankfurt. Zwischen Bad Homburger Kreuz und Nordwestkreuz Frankfurt stockender Verkehr nach einem Unfall auf dem linken Fahrstreifen. Und die A7 Fulda Richtung Würzburg zwischen Fulda Dreieck und Bad Brückenau Wildflecken 7 Kilometer stockender Verkehr.
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1: Um 21 Uhr mit Kevin Arnold. Grünen-Chef Banaschak fordert von der Union Gesprächsbereitschaft mit der Linken. Er bezieht sich im Sommerinterview des ZDF auf die anstehenden Landtagswahlen im Osten. Natürlich gäbe es große Differenzen zwischen Union und Linken, aber Linken-Fraktionschefin Reicheneck wolle ja nicht die Mauer wieder aufbauen und es müsse eine Regierungsbildung ohne die AfD geben.
2: In einer Situation, in der man befürchten muss, dass am Ende Antidemokraten und Verfassungsfeinde Einfluss auf die Politik bekommen, müssen Demokraten miteinander gesprächsfähig sein.
1: Seit 2018 gibt es in der Union einen Beschluss der Koalition oder eine ähnliche Zusammenarbeit mit AfD und Linken ablehnt. In Hürtgenwald in der Eifel ist der Waldbrand unter Kontrolle. Das hat der Landrat des Kreises Düren am Abend bestätigt. Ein Aufklärungshubschrauber mit Wärmebildkamera beobachtet die Lage aber nach wie vor. Bei dem Brand im belgischen Naturschutzgebiet Hohes Venn herrscht dagegen angespannte Ruhe. Es kann immer noch sein, dass einige Gebiete evakuiert werden müssen. Besonders gefährdet ist der Ort Monschau in Nordrhein-Westfalen. Bei der Bürgermeisterwahl in Bensheim im Kreis Bergstraße hat sich der parteilose Harry Hegenbart im ersten Wahlgang durchgesetzt. Er holte die absolute Mehrheit mit 58,5% der Stimmen. HR-Reporter Stefan Pommerenke.
3: Harry Hegenbart hat sich gegen 5 Mitbewerber behauptet. Auf den zweiten Platz kam Carmelo Torre von der CDU mit 30,4% der Stimmen. Die anderen Bewerber landen zwischen 1 und knapp 5%. Bensheims künftiger Bürgermeister ist 47 Jahre alt und in Bensheim aufgewachsen. Seine Ziele, die Jugend fördern, Bensheim lebenswert machen und die Digitalisierung vorantreiben.
1: Der niedrige Wasserstand vieler Flüsse bringt vor allem die Chemieindustrie in Bedrängnis. Zu dieser Einschätzung kommt die Deutsche Industrie- und Handelskammer. Eine Sprecherin sagte der Rheinischen Post, der Rhein verbinde viele große Standorte der chemischen Industrie. Würden die Wasserstraßen nicht widerstandsfähiger gemacht, können die Binnenschifffahrt ihre Vorteile in Zukunft nicht mehr nutzen. Das sei schlecht für den Klimaschutz und die Wirtschaft. Bei der Schwimm-EM in Paris gibt es weitere Medaillen für das deutsche Team. Isabel Gose hat Silber über 400 Meter Freistil geholt. Bronze ging an ihre Teamkollegin Maja Werner. Bei den Männern hat Lukas Mertens ebenfalls über 400 Meter Bronze gewonnen. Das waren die Nachrichten. Das Wetter in der Nacht nur noch stellenweise Regen, es kühlt aber auf 18 bis 12 Grad. Morgen nicht mehr schwül und kühler als zuletzt, maximal 19 bis 26 Grad. Dazu vormittags viele Wolken, örtlich Regen, am Nachmittag trocken und sonniger. Die weiteren Aussichten, Dienstag bis Donnerstag Höchsttemperaturen um 25 Grad, dazu oft bewölkt, besonders am Mittwoch nass, am Donnerstag mal Sonne, mal Wolken. In den Nächten 18 bis 9 Grad. Die Zeit 21.03 Uhr.
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1: Vorsicht auf der B26 Aschaffenburg Richtung Darmstadt. Zwischen Großzimmern und dem Fiedlerweg in Darmstadt ist ein Radfahrer auf der Fahrbahn. Die A7 Fulda Richtung Würzburg. Zwischen Fulda 3 und Bad Brückenau Wildflecken gibt es 7 Kilometer Stau und stockenden Verkehr. Und die A60 Mainz-Rüsselsheim zwischen Mainz-Spitz-Dreieck und Bischofsheim 2 Kilometer Stau. Die Unfallstelle ist geräumt.
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1: Um 22 Uhr mit Kevin Arnold. Im belgischen Naturschutzgebiet Hohes Venn kämpft die Feuerwehr weiter gegen den größten Brand in der Geschichte des Landes. In der deutsch-belgischen Grenzregion rund um die Eifelstadt Monschau herrscht angespannte Ruhe. Es kann immer noch sein, dass einige Gebiete evakuiert werden müssen. AD-Korrespondentin Jutta Hammann.
2: Das hängt ganz vom Wind ab. Der hatte zuletzt nochmal gedreht und trieb Flammen und Rauch wieder in Richtung des Eifelstädtchens. Die Behörden haben für einige Siedlungen in Monschau die klare Empfehlung ausgesprochen, das Gebiet besser zu verlassen, vor allem wegen der Rauchbelastung. Im knapp 22 Kilometer entfernten Hürtgenwald macht sich dagegen Entspannung breit. Der größte Waldbrand in der Geschichte Nordrhein-Westfalens ist unter Kontrolle, sagt der Landrat des Kreises Düren.
1: Grünen-Chef Banaschak fordert die Union zur Gesprächsbereitschaft mit der Linken auf. Er bezog sich im Sommerinterview von ZDF Berlin direkt auf die anstehenden Landtagswahlen im Osten. Für eine mögliche Regierungsbildung ohne die AfD müssten Demokraten gesprächsfähig sein. Seit 2018 gibt es in der Union einen Beschluss, der Koalitionen oder eine ähnliche Zusammenarbeit mit AfD und Linken ablehnt. Fahndung im Rhein-Main-Gebiet. Die Polizei sucht einen mutmaßlichen Einbrecher. Er soll letzte Nacht mit einem Komplizen zwei Waffengeschäfte ausgeraubt haben. HR-Reporter Stefan Pommerenke.
3: Gegen 3 Uhr morgens drangen die mutmaßlichen Einbrecher in ein Waffengeschäft in Friedberg in der Wetterau ein und entwendeten mehrere Schreckschusswaffen. Rund 2 Stunden später, wenige Kilometer entfernt, brachen sie in ein Waffengeschäft in Butzbach-Hochweisel ein. Die mutmaßlichen Täter flüchteten in einem schwarzen SUV. Die Polizei stellte sie schließlich auf einem Parkplatz in Frankfurt-Niedereschbach. Im Kofferraum fanden die Beamten das mutmaßliche Diebesgut. Einer der Verdächtigen wurde festgenommen, der andere konnte zu Fuß flüchten.
1: In Israel haben Archäologen ein rund 1300 Jahre altes Industrie- und Gewerbegebiet entdeckt. Die Fachleute fanden in der Nähe von Tel Aviv unter anderem Keramiköfen und ein Netz aus geraden Straßen. Das zeige, dass die Anlage aus dem 7. oder 8. Jahrhundert nach Christus sorgfältig geplant und angelegt war. Bei den Leichtathletik-Europameisterschaften gibt es eine weitere Medaille für Deutschland. Die gemischte Sprintstaffel holte in Birmingham Silber über 4x100 Meter. Kevin Kranz, Rebecca Hase, Heiko Gussmann und Gina Lückenkämper kamen gut eine Zehntelsekunde hinter dem Siegerteam aus Großbritannien ins Ziel. Das waren die Nachrichten. Das Wetter in der Nacht nur noch stellenweise Regen, es kühlt aber auf 18 bis 12 Grad. Morgen nicht mehr schwül und kühler, maximal 19 bis 26 Grad. Die weiteren Aussichten Dienstag bis Donnerstag, Höchsttemperaturen um 25 Grad. Die Zeit 22.03 Uhr.
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1: Vorsicht auf der A5 Kassel Richtung Frankfurt. Zwischen Nordwestkreuz Frankfurt und Westkreuz Frankfurt steht ein unbeleuchtetes Fahrzeug auf der Fahrbahn. Und Vorsicht auf der A661 Egelsbach-Oberursel. Zwischen Preungesheimer Dreieck und Frankfurt-Eckenheim steht ein defektes Fahrzeug auf der Fahrbahn.
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1: Um 23 Uhr mit Kevin Arnold. Frederik Ruppert hat bei der Leichtathletik-EM Gold für Deutschland geholt. Er war im Finale der schnellste im Hindernislauf über 3000 Meter. Für den 29-Jährigen ist es der erste EM-Sieg. Aus Birmingham, ARD-Sportreporterin Irina Gneb.
2: Neben dem Europarekordhalter überzeugte auch Kai Bebendorf, der Bronze gewann. Für eine große Überraschung sorgte Speerwerferin Julia Ulbricht, die Silber holte. Auch die Sprintstaffel wurde im Mixed Zweite. Auf der Ziellinie war nur das britische Team schneller als Schlussläuferin Gina Lückenkämper. Einziger Wermutstropfen, Weitspringerin Malaika Mihambo verpasste die Titelverteidigung deutlich. Die Olympiasiegerin von Tokio wurde Fünfte.
1: Wegen des Brandes im Hohen Venn in Belgien werden Teile der deutschen Grenzstadt Monschau evakuiert. Die Einwohner eines Stadtteils sind am späten Abend aufgerufen worden, innerhalb von 10 Minuten ihre Häuser zu verlassen. Es bestehe Lebensgefahr. Wie nah das Feuer inzwischen an den Ort herangekommen ist, ist unklar. Am frühen Abend war noch von 1,8 Kilometern die Rede. Bei der Bürgermeisterwahl in Bensheim im Kreis Bergstraße hat sich der parteilose Harry Hegenbart im ersten Wahlgang durchgesetzt. Er holte die absolute Mehrheit mit 58,5% der Stimmen. HR-Reporter Stefan Pomerenke.
3: Harry Hegenbart hat sich gegen 5 Mitbewerber behauptet. Auf den zweiten Platz kam Carmelo Torre von der CDU mit 30,4% der Stimmen. Die anderen Bewerber landen zwischen 1 und knapp 5%. Bensheims künftiger Bürgermeister ist 47 Jahre alt und in Bensheim aufgewachsen. Seine Ziele, die Jugend fördern, Bensheim lebenswert machen und die Digitalisierung vorantreiben.
1: In Ginsheim-Gustersburg im Kreis Groß-Gerau ist ein 20-Jähriger tot in einer Wohnung gefunden worden. Staatsanwaltschaft und Polizei ermitteln wegen eines möglichen Gewaltverbrechens. Offenbar hatte das mutmaßliche Opfer zunächst seinen Arbeitgeber um Hilfe gebeten. Dieser hatte dann die Polizei verständigt. Als die in der Wohnung eintraf, war der 20-Jährige tot. Die Staatsanwaltschaft hat eine Obduktion angeordnet. Schwerer Kunstraub auf Sizilien. Italienische Medien berichten, dass Diebe aus einem Museum in der Stadt Messina 4 Werke des Renaissance-Künstlers Antonello da Messina gestohlen haben. Fachleute schätzen ihren Wert auf bis zu 80 Millionen Euro. Zum Zeitpunkt des Diebstahls lief in der Stadt eine Feiertagsprozession. Das waren die Nachrichten. Das Wetter in der Nacht nur noch stellenweise Regen, es kühlt ab auf 18 bis 12 Grad. Morgen nicht mehr schwül und kühler als zuletzt, maximal 19 bis 26 Grad. Dazu vormittags viele Wolken, örtlich Regen, am Nachmittag trocken und sonniger. Die weiteren Aussichten, Dienstag bis Donnerstag Höchsttemperaturen um 25 Grad, dazu oft bewölkt, besonders am Mittwoch nass. Es ist 23.03 Uhr.
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1: Wir haben eine Meldung. Vorsicht bitte in beiden Richtungen auf der A49 Gießen Richtung Kassel. Zwischen Neustadt und Schwalmstadt läuft ein Reh.
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1: Um 0 Uhr mit Kevin Arnold. Wegen des Brandes im Hohen Venn in Belgien sind Teile der deutschen Grenzstadt Monschau evakuiert worden. Die Anwohner zweier Straßenzüge wurden am späten Abend aufgerufen, ihre Häuser zu verlassen. Es besteht Lebensgefahr. Ungefähr 3 Stunden vorher hatte die Feuerwehr den Brand noch als ausreichend weit weg eingestuft. Der Wind hat das Feuer aber offenbar schnell bedrohlich nah an den Ort gedrückt. Zum Abschluss der Leichtathletik-Europameisterschaft im englischen Birmingham hat es am Abend weitere Medaillen für Deutschland gegeben. Frederik Ruppert holte Gold im Hindernislauf über 3000 Meter. ARD-Sportreporterin Irina Gniep.
2: Neben dem Europarekordhalter überzeugte auch Kai Bebendorf, der Bronze gewann. Für eine große Überraschung sorgte Speerwerferin Julia Ulbricht, die Silber holte. Auch die deutsche Mixed-Sprintstaffel wurde Zweite. Auf der Ziellinie war nur das britische Team schneller als Schlussläuferin Gina Lückenkämper. Einziger Wermutstropfen, Weitspringerin Malaika Mihambo verpasste ihre Titelverteidigung deutlich. Die Olympiasiegerin von Tokio wurde Fünfte.
1: Die SPD-Minister in der Bundesregierung wollen einen Aktionsplan für mehr Hitzeschutz auf den Weg bringen. Außerdem fordern sie, das Thema ins Grundgesetz aufzunehmen. Der Koalitionspartner Union reagiert skeptisch. ARD-Hauptstadtkorrespondent Jan Zimmermann.
3: Die Sozialdemokraten müssten ihre Forderungen erstmal präzisieren, sagt der stellvertretende Vorsitzende der CDU-CSU-Fraktion Klaus Mack. Konkret gehe es darum, zu klären, welche finanziellen Verpflichtungen der Bund damit eingehen würde. Umweltminister Schneider von der SPD fordert schon länger eine Grundgesetzänderung. Derzeit sind für Maßnahmen zur Klimaanpassung fast ausschließlich die Länder zuständig. Um das zu ändern, ist in Bundestag und Bundesrat eine Zweidrittelmehrheit nötig.
1: An einer Kreuzung in Offenbach sind am Abend 2 Autos zusammengestoßen. Laut Feuerwehr wurden dabei 8 Menschen verletzt, unter ihnen 4 kleine Kinder. Allerdings musste nur einer der Verletzten ins Krankenhaus, die anderen wurden vor Ort untersucht und konnten nach Hause. Weil erst nicht klar war, wie viele Verletzte zu versorgen sind, war ein Großaufgebot im Einsatz, unter anderem 6 Rettungswagen. Neuer Bürgermeister in Bensheim in Südhessen wird Harry Hegenbart. Der unabhängige Kandidat hat sich bei der Wahl gestern im ersten Wahlgang gegen 5 Konkurrenten durchgesetzt. Hegenbart bekam knapp 59% der Stimmen. Die bisherige Bürgermeisterin Christine Klein war mit 71 Jahren nicht nochmal angetreten. Das waren die Nachrichten. Das Wetter in der Nacht nur noch stellenweise Regen, meist trocken, es kühlt ab auf 18 bis 12 Grad. Am Tag kühler als zuletzt und nicht mehr schwül, maximal 19 bis 26 Grad. Dazu vormittags viele Wolken, örtlich Regen, am Nachmittag trocken und sonniger. Die Zeit 0 Uhr 3.
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1: Um 1 Uhr mit Milat Kupay. Die Behörden haben für einen Teil der Stadt Monschau in Nordrhein-Westfalen eine Evakuierung angeordnet. Demnach müssen die Bewohner von 2 Straßen im Stadtteil Kalter Herberg ihre Häuser und Wohnungen sofort verlassen. Von der belgisch-deutschen Grenze berichtet Marion Kersthold in der ARD.
2: Ja, die Hauptrolle spielt einfach der Wind. Und die Frage ist, aus welcher Richtung er weht und er treibt einfach das Feuer vor sich her. Und vorausgesagt ist, dass er auf Westrichtung drehen könnte. Und dann treibt der Wind das Feuer direkt in Richtung deutscher Grenze. Das ist die Befürchtung der Feuerwehr. Und wie schnell das gehen kann, das haben wir auch gesehen. Gegen 19 Uhr sagte mir die Feuerwehr, dass von der imaginären roten Linie, die im Wald besteht und über die das Feuer nicht rüber darf, da war das Feuer noch 1 Kilometer von dieser Linie weg. Und 3 Stunden später hat das Feuer diese Linie erreicht. Und deswegen ist auch die Entscheidung getroffen worden, dass ein kleinerer Teil von Kalter Herberg evakuiert wird.
1: Mit Blick auf die bevorstehenden Landtagswahl in Sachsen-Anhalt ruft Grünen-Chef Banaschak die CDU auf, auch mit den Linken über eine gemeinsame Landesregierung zu sprechen. In einer Situation, in der man befürchten müsse, dass am Ende Antidemokraten und Verfassungsfeinde Einfluss auf die Politik bekommen, müssten Demokraten miteinander gesprächsfähig sein, sagte Banaschak im ZDF. Bei der CDU gilt seit 2018 ein Beschluss, nachdem es keine Zusammenarbeit mit AfD und Linken geben soll. Bei der Landtagswahl in Sachsen-Anhalt könnte es schwierig werden, Regierungsmehrheiten ohne die AfD zu bilden. Bei der Leichtathletik-EM in Birmingham hat Weitspringerin Malaika Mihambo eine Medaille verpasst. Insgesamt gewannen deutsche Athletinnen und Athleten einmal Gold, zweimal Silber und einmal Bronze. Aus Birmingham, Irina Kneep.
3: Die Mihambo-Flugshow blieb aus und trotzdem war es ein glänzender Abend für die deutschen Leichtathleten. Über die 3000 Meter Hindernis wurde Frederik Rupert seiner Favoritenrolle gerecht und lief zu Gold. Neben dem Europarekordhalter überzeugte auch Kai Bebendorf, der Bronze gewann. Für eine große Überraschung sorgte Speerwerferin Julia Ulbricht, die Silber holte. Auch die Sprintstaffel wurde im Mixed Zweite. Auf der Ziellinie war nur das britische Team schneller als Schlussläuferin Gina Lückenkämper. Einziger Wermutstropfen, Weitspringerin Malaika Mihambo verpasste die Titelverteidigung deutlich. Die Olympiasiegerin von Tokio wurde Fünfte.
1: Das waren die Nachrichten. Das Wetter in Deutschland. Im Südosten Schauer und Gewitter, sonst zunächst öfter trocken bei 18 bis 11 Grad. Tagsüber unbeständig mit Schauern, vor allem im Südosten teils kräftige Gewitter. Daneben auch freundliche Abschnitte, 18 Grad in Nordfriesland bis 28 Grad am Oberrhein. Die weiteren Aussichten am Dienstag von Westen her Regen, sonst freundlicher, die Temperaturen 16 bis maximal 30 Grad. Und die Zeit, es ist 1.03 Uhr.
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1: Um 2 Uhr mit Milat Kupay. Die Stadt Monschau an der Grenze zu Belgien hat bestätigt, dass die Evakuierung von 2 Straßenzügen eine reine Vorsichtsmaßnahme ist. Etwa 30 Menschen seien davon betroffen, um nicht durch den großflächigen Waldbrand im Nachbarland in Gefahr zu geraten. Aus Monschau, Sabine Rieck.
2: Direkt nach der Evakuierungsmeldung gingen Polizei und Feuerwehr von Tür zu Tür. Die Bewohner der Straßenzüge können in einer benachbarten Schule unterkommen. Die Feuerwehr in der Region ist in ständiger Bereitschaft und wässert aktuell die Waldgebiete auf deutscher Seite, damit sich der Brand im Hohen Venn nicht weiter ausdehnen kann. Im Pendelverkehr bringen Tanklastzüge Löschwasser zu dem Waldgebiet. Ob noch weitere Bewohner aus Monschau oder Umgebung ihre Häuser und Wohnungen verlassen müssen, ist derzeit noch nicht abzuschätzen.
1: US-Präsident Trump will die gemeinsamen Militärübungen mit Südkorea in Zukunft deutlich verringern. Auf seiner Online-Plattform schrieb Trump, die Manöver seien teuer und sendeten ein feindseliges Signal an Nordkorea. Angesichts seiner, so wörtlich, sehr guten Beziehungen zu Machthaber Kim Jong-un sei er nicht glücklich darüber. Allerdings sei es auch zu spät, die Teilnahme an dem heute beginnenden Manöver noch abzusagen. Die USA sind seit langem der wichtigste Verbündete Südkoreas. Dort sind fast 30.000 US-Soldaten stationiert. Bei der Leichtathletik-EM in Birmingham hat Weitspringerin Malaika Mihambo eine Medaille verpasst. Insgesamt gewannen deutsche Athletinnen und Athleten einmal Gold, zweimal Silber und einmal Bronze. Aus Birmingham, Irina Gneb.
3: Die Mihambo-Flugshow blieb aus und trotzdem war es ein glänzender Abend für die deutschen Leichtathleten. Über die 3000 Meter Hindernis wurde Frederik Rupert seiner Favoritenrolle gerecht und lief zu Gold. Neben dem Europarekordhalter überzeugte auch Kai Bebendorf, der Bronze gewann. Für eine große Überraschung sorgte Speerwerferin Julia Ulbricht, die Silber holte. Auch die Sprintstaffel wurde im Mixed Zweite. Auf der Ziellinie war nur das britische Team schneller als Schlussläuferin Gina Lückenkämper. Einziger Wermutstropfen, Weitspringerin Malaika Mihambo verpasste die Titelverteidigung deutlich. Die Olympiasiegerin von Tokio wurde Fünfte.
1: Das waren die Nachrichten. Das Wetter in Deutschland.